0: 20:45 Uhr. Das Wetter in Deutschland. In der Nacht locker bewölkt, später neblig. Die Tiefstwerte liegen zwischen 13 und 6 Grad. Am Tag löst sich der Nebel im Süden und Osten nur langsam auf. Im Rest des Landes wechseln sich Sonne und Wolken ab. Am meisten Sonne im Nordwesten. Später im Südwesten und Westen vereinzelt Schauer oder Gewitter, meist aber trocken. Dazu gibt es maximal 17 Grad auf Sylt und bis zu 23 Grad in Rosenheim. Und zum Abschluss noch die Zeit. Es wird gleich 2:03 Uhr.
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2: Normaler Verkehr auf den bayerischen Straßen. Wir wünschen weiterhin gute Fahrt.

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2: Ich würde meine Musik in drei Worten als ehrlich, melancholisch und abwechslungsreich beschreiben.
3: Sagt Jan Metternich. Aufgewachsen in München-Gladbach, lebt er jetzt in München.

0: Dead End, der erste Streaming-Hit von Jan Metternich, den er parallel zu seinem Abitur 2022 veröffentlicht hat. Sogar in Indien hatte er schlagartig eine riesige Fan-Community. Den Erfolg konnte er sich damals selbst nicht erklären. Schon als Jugendlicher hatte er Videos mit Coverversionen auf Social Media gepostet. Damals war das Feedback allerdings noch nicht so toll.
1: Es war auch über 5, 6 Jahre nie erfolgreich, hatte oft echt mehr Dislikes als Likes, hat mir aber immer sehr viel Spaß gemacht und irgendwie war es mir das auch egal, dass in der Schule das eigentlich keiner gut fand und alle mir da hinterhergerannt sind und das belächelt haben. Weil mir irgendwie immer klar war, ich werde irgendwann eigene Songs machen und dann wird's eh was anderes sein. Dann hat das eh jeder vergessen.
0: Spätestens mit dem Song Dead End war das Bashing endgültig Schnee von gestern. Davor coverte er Metallica, AC/DC und Ed Sheeran. Besuche von Ed Sheeran-Konzerten hätten ihn schwer beeindruckt, erzählt Jan in Interviews. Vor allem dessen Performance nur mit Gitarre und Loopstation. Da wurde Jan Metternich klar, auch er will eines Tages auf der Bühne stehen und vor tausenden Menschen spielen. Richtig ernst wurde es, als Jan den jung verstorbenen Rapper Juice WRLD

0: Seinen eigenen Sound sieht Jan Metternich irgendwo zwischen poppigem Hip-Hop und Trap. Sein Debütalbum wurde bisher über 100 Millionen Mal gestreamt. Und trotzdem arbeitet Jan Metternich weitgehend unabhängig, um alle Arbeitsprozesse kontrollieren zu können. Am liebsten auf einem Klappstuhl an der Isar. Seine Songtexte sind schonungslos ehrlich und er hat keine Scheu, seine Unsicherheit preiszugeben.
1: In meiner aktuellen Single Me, Myself and I geht es darum, dass ich mit meinen eigenen Songs leider oft wenig zufrieden bin und oft einfach die Songs nicht mag, die ich selber rausbringe. Und deswegen ist ja auch die Hauptline des Songs Getting Paid Off Tracks I Don't Like, wie auch mein nächstes Album heißen wird, was diesen Oktober rauskommt.
0: Wir finden, Jan Metternich kann mit seiner unfassbar coolen Musik mehr als zufrieden sein. Jan Metternich, ein Musiktipp von Dagmar Golle.
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1: Normaler Verkehr auf den bayerischen Straßen. Wir wünschen weiterhin gute Fahrt.

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2: Und er ist sowas wie ein Unterwasserhund. Ganz groß Habersdorf in der Nähe von Fürth spricht über nichts anderes mehr. Kleiner Steckbrief für euch, er hat einen hohen Rücken und einen auffallend großen Mund, mit dem er gerne auch mal aus eurer Hand frisst, wenn ihr eine gescheite trockene Sammy dabei habt. Und das, meine Damen und Herren, ist Bruno, der Spiegelkarpfen. Das Sommerlochtier, das uns allen gerade noch gefehlt hat dieses Jahr. Ein Karpfen, der im Naturbad von Fürth lebt, alle wollen ihn sehen. Manchmal ist er ein bisschen schüchtern, manchmal taucht er auf. Wahrscheinlich ist er auch da ausgesetzt worden, wir wissen es nicht genau, aber das fränkische Naturbadherz ist natürlich offen.
3: Wie jeden Tag bin ich die Runde geschwommen und auf einmal sehe ich den Karpfen unter mir und ich habe einen riesen Schrecken bekommen. Ja, und habe ich das Team gefragt und haben gesagt, ja, das ist der Bruno, den kennen wir schon.
4: Ich denke, so eine Erfahrung gab es auch noch nicht, dass ein Karpfen in einem Freibad war.
5: Ich habe auch den Auftrag geholt von meiner Frau, ich soll schauen, ob ich den Karpfen sehe. Seitdem schwimme ich hier rum, jetzt habe ich ihn gesehen.
6: Mich macht das glücklich.
5: Das ist eine ganz tolle Sache. Schon eine Attraktion hier für Großhabersdorf.
2: Krass, keiner sagt, dass Karpfen voll gut schmeckt. Ich sag's jetzt einfach mal ganz kurz an dieser Stelle. Aber wenn ihr Bruno besuchen wollt, der ist auch ziemlich easy zu spotten in einem kleinen Naturbecken da in Großhabersdorf bei Fürth. Einfach Taucherbrille einpacken und los geht's.
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1: Um 3 Uhr mit Lisa Kupper. Die Deutsche Bahn will das Familienticket ab November dauerhaft anbieten. Das hat Bahnchefin Palla in der Bild am Sonntag angekündigt. Die deutschlandweite Hin- und Rückfahrt für eine Familie mit bis zu 5 Personen kostet demnach knapp 100 Euro inklusive Sitzplatzreservierung. Aus der Nachrichtenredaktion Ulrike Ufer.
2: Der Konzern habe sich entschieden, das zunächst zeitweise für die Sommerferien eingeführte Ticket dauerhaft ins Sortiment zu nehmen. Die Bahn habe in den Ferien 100.000 Familien mehr als im vergangenen Jahr an Bord begrüßen können, so Palla. Der Verkauf beginne am 26. Oktober. Mit Blick auf die Pünktlichkeit der Bahn warnte Palla jedoch vor zu großen Erwartungen. Das Schienennetz sei über viele Jahre vernachlässigt worden. Es sei nicht möglich, in 1 oder 2 Jahren aufzuholen, was lange versäumt wurde.
1: Der hessische Ministerpräsident Rhein fordert, die AfD bei der Besetzung von Ausschussvorsitzen im Bundestag nicht länger zu blockieren. Dem Magazin Stern sagte der CDU-Politiker, die AfD sei gewählt und so solle man mit ihr auch umgehen. Im Bundestag hat die AfD zwar das Vorschlagsrecht für mehrere Ausschüsse, ihre Kandidaten fallen bei den Wahlen aber regelmäßig durch. Mit seinem Vorstoß stellt Rhein sich gegen den strikten Abgrenzungskurs von CDU-Chef Merz. In München geht heute das Oktoberfest zu Ende. 16 Tage lang wurde auf der Theresienwiese das größte Volksfest der Welt gefeiert. Am Nachmittag steht dann auch fest, ob ein neuer Besucherrekord aufgestellt wurde. Aus München, Birgit Grundner.
3: Der bisherige Rekord stammt aus dem Jahr 2023. Damals waren 7,2 Millionen Besucher gekommen. Allerdings hatte die Wiesn da wegen einer Feiertagsverlängerung auch nicht nur 16, sondern 18 Tage gedauert. Bereits um 12 Uhr lässt man es beim Oktoberfest noch einmal so richtig krachen. 60 Böllerschützen, Männer wie Frauen, formieren sich auf den Treppenstufen unterhalb der Bavaria. Mit dem Böllerschießen wird das Oktoberfest traditionell beendet. Weiter gefeiert wird aber trotzdem noch bis kurz vor Mitternacht.
1: Auf der griechischen Urlaubsinsel Kreta haben starke Regenfälle Erdrutsche und Überflutungen ausgelöst. Laut griechischen Behörden steckten Menschen in ihren Autos fest und Touristen mussten in Sicherheit gebracht werden. Medien berichten, dass die Hafenstadt Chania von hohen Wellen getroffen wurde. Mehrere Restaurants wurden dabei beschädigt. Die Zivilschutzbehörde forderte Bewohner auf, höher gelegene Orte aufzusuchen. Das Wetter in Deutschland. In der Nacht locker bewölkt, später neblig. Die Tiefstwerte liegen zwischen 13 und 6 Grad. Am Tag löst sich der Nebel im Süden und Osten nur langsam auf. Im Rest des Landes wechseln sich Sonne und Wolken ab. Am meisten Sonne im Nordwesten. Später im Südwesten und Westen vereinzelt Schauer oder Gewitter, meist aber trocken. Maximal 17 Grad auf Sylt und bis zu 23 Grad in Rosenheim. Und noch die Zeit. Es ist 3.03 Uhr.
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4: Normaler Verkehr auf den bayerischen Straßen. Wir wünschen weiterhin gute Fahrt.

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1: Mark Ember, The Proof.

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2: Welches Tier suche ich hier? Sie können bis zu 7000 Stacheln haben, erstaunlich schnell rennen, beim Fressen sehr laut schmatzen und süß sind sie eh. Igel, ganz genau. Und wir alle können was dafür tun, dass uns die Igel auch weiter erhalten bleiben. Denn wir können mitmachen bei der großen Igel-Meldeaktion. Die gibt es schon seit ein paar Jahren, startet immer so um diese Jahreszeit. Und das hat eben auch einen Grund. Das erklärt uns Angelika Nelson vom Bayerischen Landesbund für Vogel- und Naturschutz.
3: Die Igel müssen sich jetzt noch vor dem Oktober oder November, wenn sie in den Winterschlaf gehen, gut Fettreserven anfressen und sind daher eben öfters gerade in der Dämmerung und dann auch nachts eben im Garten unterwegs.
2: Klingt jetzt nicht nach einem verkehrten Leben. Wenn ihr jetzt bei euch im Garten oder bei einem Spaziergang einen Igel seht, dann wirklich am besten direkt melden, denn jede einzelne Meldung zählt.
3: Die helfen uns herauszufinden, wo der Igel vorkommt, wo er verbreitet ist. Und dazu hilft eben jede einzelne Beobachtung. Und je mehr Menschen mitmachen, umso aussagekräftiger sind dann im Nachhinein die Ergebnisse.
2: Also macht wirklich gerne mit, haltet Ausschau nach Igeln und meldet es dann ganz einfach unter igel-in-bayern.de. Wir wollen ja schließlich, dass es den Igeln gut geht.
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1: Normaler Verkehr auf den bayerischen Straßen. Wir wünschen weiterhin gute Fahrt.

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2: Wir schreiben das Jahr 2017. Der Franke Benedikt Köstler ist damals gerade mal 17 Jahre alt. Und plötzlich kennt ihn ganz Deutschland durch seinen gigantischen Auftritt bei The Voice of Germany.

0: Mit seiner tiefen, mächtigen Stimme und Mark Forster als Coach sang sich Benedikt bis ins Finale. Auch wenn er nicht gewonnen hat, war schnell klar, vor diesem jungen Talent liegt eine spannende Zukunft. Ein Talent, das seine Eltern schon früh erkannten. Als Kind bekam Benedikt eine E-Gitarre geschenkt, mit der er bei Familienfesten seine ersten Gigs spielte. Auch singen machte ihm einen Mordsspaß.
1: Da gab es in der Nähe von unserem Haus so einen großen Baum und da konnte man relativ gut draufklettern. Da habe ich immer zwei Stöcke genommen und habe auf dem Baum rumgetrommelt und gesungen. Und immer wenn irgendwelche Leute vorbeigekommen sind, habe ich die gefragt, kann ich dir was vorsingen? Und dann habe ich ein bisschen was vorgesungen. Also es war irgendwie schon immer Begleiter in meinem Leben, die Musik.
0: Doch Popstar wollte er damals noch nicht werden. Der jugendliche Benedikt hatte eine andere Leidenschaft.
1: Ich war tatsächlich in Nürnberg in einer Eliteschule des Fußballs, in der Bertolt-Brecht-Schule. Genau, ich habe tatsächlich damals bei Wendelstein gespielt. Das ist vielleicht nicht so bekannt. Wir waren tatsächlich aber zu dem Zeitpunkt eine sehr starke Mannschaft und haben auch bayerisches Finale gegen Augsburg gespielt, haben Bayern München geschlagen da bei dem ein oder anderen Turnier. Aber wie das dann im Jugendfußball ist, das geht dann so ein, zwei Saisons und dann zerschlägt sich das so ein bisschen wieder.
0: Mit 18 zog er vom beschaulichen Burg Tann in Mittelfranken nach Berlin. Um das Musikbusiness zu verstehen, machte er eine Ausbildung beim Management von Mark Forster. Er sang für Fernsehserien, tauchte ein in die Welt der Musikproduktion und komponierte für den Kinofilm »Leben ist jetzt« die »Real Life Guys«. Voriges Jahr beschloss Benedikt, die Zeit ist reif für seinen ersten eigenen Song, Love Me Right. Oh.

0: Man hört es sofort. Benedikt liebt opulente Arrangements und große Gefühle.
1: In unserer Zeit, in der alles immer mehr Fast Food ist, sage ich mal, auch Kunst ist Fast Food immer mehr. Also man kann das ganz schnell produzieren. Jetzt haben wir KI-Song-Generatoren. Also es ist unfassbar viel, was rauskommt und was generisch ist und irgendwie gleich ist und an den Algorithmus angepasst ist. Und Kunst bedeutet doch, eine Emotion und eine Regung auszulösen bei den Leuten. Und deshalb ist sowas wichtiger, glaube ich, als je zuvor.
0: Mit seiner neuen Single zeigt sich der junge Franke von einer ganz anderen Seite. Waterfall ist ein folkiger Abtempo-Song. Darin geht's um das Auf und Ab in einer Beziehung, um Liebe, die schön und gefährlich sein kann. Benedikt verwendet dafür das Bild eines Wasserfalls. Man stürzt hinab und kämpft sich immer wieder nach oben. Benedikt, ein Musiktipp von Dagmar Golle.
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1: Benedikt aus Burgthann in Mittelfranken. Waterfall.
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1: Um 4 Uhr mit Lisa Kupper. Die sogenannte Brandmauer der CDU zur AfD bekommt Risse. Der hessische Ministerpräsident Rhein fordert, die AfD bei der Besetzung von Ausschussvorsitzen im Bundestag nicht länger zu blockieren. Aus der Nachrichtenredaktion Georg Wolf.
2: Dem Magazin Stern sagte der CDU-Politiker, die AfD sei gewählt und so solle man auch mit ihr umgehen. Konkret meint Rhein, die AfD sollte im Bundestag Ausschussvorsitze übernehmen können, so wie es in Hessen und anderen Ländern üblich sei. Im Bundestag hat die AfD zwar das Vorschlagsrecht für mehrere Ausschüsse, ihre Kandidaten fallen bei den Wahlen aber regelmäßig durch. Mit seinem Vorstoß stellt sich Rhein gegen den Kurs von CDU-Chef Merz. Der hält bislang eisern am strikten Abgrenzungsverfahren Kurs zur AfD fest.
1: Die Deutsche Bahn will das Familienticket ab November dauerhaft anbieten. Das hat Bahnchefin Pallar in der Bild am Sonntag angekündigt. Das Familienticket gab es zeitweise schon mal während der Sommerferien. Eine Hin- und Rückfahrt für eine Familie mit bis zu 5 Personen kostet bundesweit demnach 99,99 Euro inklusive Sitzplatzreservierung. Der Verkauf beginnt laut Pallar am 26. Oktober. Kinderrechtsorganisationen warnen vor den Risiken von künstlicher Intelligenz für Kinder und Jugendliche. KI sei schon tief im Alltag junger Menschen verankert, heißt es in einer Studie von SOS Kinderdörfer weltweit und Terre des Hommes. Sie interagieren demnach routinemäßig mit der Technologie, bevor sie diese überhaupt erkennen könnten. Das schaffe die Gefahr von Fehlinformationen, Voreingenommenheit, Abhängigkeit und kommerzieller Ausbeutung. Die Organisationen fordern daher gewisse Standards für den Kinderschutz und wirksame Alterskontrollen. Die deutsche Fußballnationalmannschaft spielt in der Nations League am Abend in Griechenland. Torwart Jonas Urbich wird nach dem Sieg gegen Serbien auch diesmal wieder zwischen den Pfosten stehen. Bundestrainer Jürgen Klopp sagte bei einer Pressekonferenz, das habe aber nichts mit einem Nummer-1-Status zu tun.
3: Bei Jonas ist es so tatsächlich, dass die anderen Jungs, die jetzt dabei waren, die alle regelmäßig spielen. Und das hat Jonas nicht getan. Deshalb bekommt er das Spiel auch. Ein Finn Dahme spielt regelmäßig, Noah Tobolle spielt regelmäßig, alle spielen regelmäßig. Und deswegen machen wir das mit dem zweiten Spiel oder so, haben wir das geplant.
1: Deutschland muss im Rückspiel gegen Griechenland gewinnen. Nur so ist Platz 1 in der Nations League-Gruppe noch zu erreichen. Anpfiff der Partie in Thessaloniki ist um 20.45 Uhr. Das Wetter für Deutschland. Am Morgen liegen die Tiefstwerte zwischen 13 und 6 Grad. Heute löst sich der Nebel im Süden und Osten nur langsam auf. Im Rest des Landes wechseln sich Sonne und Wolken ab. Am meisten Sonne gibt es im Nordwesten. Später im Südwesten und Westen vereinzelt Schauer oder Gewitter, meist aber trocken. Dazu gibt es maximal 17 Grad auf Sylt und bis zu 23 Grad in Rosenheim. Das waren die Nachrichten und zum Abschluss noch die Zeit. Es ist gleich 4.03 Uhr.
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4: Normaler Verkehr auf den bayerischen Straßen. Wir wünschen weiterhin gute Fahrt.

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2: Ich kann mich schon wieder aufregen. Du, früher, wenn's am Oktoberfest feiern wolltest, also auf der Wiesn, dann hast du es einfach gemacht. Hinfahren, Zelt, Massbier, fertig. Ohne QR-Code, ohne Tischreservierung, ohne dass vorher 8 Leute in 3 WhatsApp-Gruppen abstimmen müssen, ob man jetzt um 15.45 Uhr oder um 15.57 Uhr losgeht. Heute ist die Wiesn kein Volksfest mehr, das ist ein Projekt. Und wenn du keinen Freund hast, der zufällig Eventmanager ist, bist du fast schon aufgeschmissen. Da brauchst du ja einen Kalender, mindestens einen. Und einen Ersatzplan brauchst du auch noch. Nach dem Motto, Leid, um 16 Uhr treffen wir uns am Bavaria-Eingang. Falls das nicht klappt, Plan B, beim Riesenrad. Und falls das auch nicht klappt, bis Montag. Und wenn du später sogar noch mal das Zelt wechseln willst, dann fühlst du dich wie im Stau am Irschenberg. Nix geht mehr. Du, im Ernst, die Wiesn ist der einzige Ort, wo du als Gast einen Fulltime-Job absolvierst. Und dafür kriegst du auch kein Geld. Na, du bist derjenige, der dafür auch noch bezahlt. Und zwar sicher nicht einen Mindestlohn.
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1: Normaler Verkehr auf den bayerischen Straßen. Wir wünschen weiterhin gute Fahrt.
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2: Es muss nicht immer Berlin sein, auch nicht Hamburg oder München. Anna Lian kommt aus Amberg in der Oberpfalz. Ja.

0: Gerade mal 17 Jahre jung ist Anna Leanne. Mit ihrer ersten Single setzte sie schon mal ein fettes Ausrufezeichen. Slow Burn ist ein verträumter, aber kraftvoller Popsong. Anna Leanne besticht mit einer tollen Stimme. Musik, so erzählt sie, war schon immer Teil ihres Lebens.
1: Also Musik begleitet mich eigentlich schon, seitdem ich denken kann. Ich habe mit 7 angefangen, Gitarre zu spielen. Mit 8 habe ich das erste Mal für Wohltätigkeitsorganisation Straßenmusik gemacht. Und ja, dann habe ich irgendwann begonnen, meine eigenen Songs zu schreiben. Mittlerweile bin ich bei Valeria Music gesigned und habe jetzt das große Glück, meine eigene Musik endlich releasen zu dürfen. Das ist mein Werdegang bis jetzt. Ich bin gespannt, was noch alles so kommt.
0: Anna Leanne will nichts überstürzen. Der Weg ist das Ziel, philosophiert sie. Auch wenn sie natürlich stolz ist, in Berlin und Bochum mit renommierten Songschreibern arbeiten zu dürfen und ihren Song in Bayern 3 zu hören.
1: Ich habe meine ganze Kindheit immer Bayern 3 gehört und jetzt auf einmal meine eigene Musik da zu hören, ist wirklich verrückt einfach.
0: 2026 wird garantiert ein spannendes Jahr für Anna Leanne. Doch unsere Oberpfälzerin bleibt geerdet. Amberg ist und bleibt ihre Heimat.
1: Also ich finde, Amberg ist eine mega tolle Stadt. Man ist schnell in Regensburg, man ist schnell in Nürnberg. Die Altstadt ist wunderschön. Man muss nur ein paar Schritte gehen oft und dann ist man schon in der Natur. Das ist ja auch nicht immer gegeben. Und ja, man kennt viele Leute. Wir kennen uns alle untereinander und das ist einfach total schön. Also ich bin ein großer Amberg-Fan und sehr zufrieden.
0: Und die Ambergerin weiß, dass sie mit 17 Jahren jede Menge Zeit hat, um ihre Karriere behutsam aufzubauen. Das gilt übrigens auch für die Liebe. Auch mit den ersten großen Gefühlen darf man sich ruhig ein bisschen Zeit lassen. Auf ihrer neuen Single Set My Heart on Fire geht's um Herzschmerz, Sehnsucht und den Mut, einen Menschen loszulassen. Ein energiegeladener Song mit starken Emotionen. Anna Leanne, ein Tipp von Dagmar Golle.
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1: Anna Lehan, Set My Heart on Fire.
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2: Um 5 Uhr mit Lisa Kupper. Die Deutsche Bahn will das Familienticket ab November dauerhaft anbieten. Das hat Bahnchefin Palla in der Bild am Sonntag angekündigt. Die deutschlandweite Hin- und Rückfahrt für eine Familie mit bis zu 5 Personen kostet demnach knapp 100 Euro inklusive Sitzplatzreservierung. Aus der Nachrichtenredaktion Ulrike Ufer.
3: Der Konzern habe sich entschieden, das zunächst zeitweise für die Sommerferien eingeführte Ticket dauerhaft ins Sortiment zu nehmen. Die Bahn habe in den Ferien 100.000 Familien mehr als im vergangenen Jahr an Bord begrüßen können, so Palla. Der Verkauf beginne am 26. Oktober. Mit Blick auf die Pünktlichkeit der Bahn warnte Palla jedoch vor zu großen Erwartungen. Das Schienennetz sei über viele Jahre vernachlässigt worden. Es sei nicht möglich, in 1 oder 2 Jahren aufzuholen, was lange versäumt wurde.
2: Bundesumweltminister Schneider hat die Länder wegen der niedrigen Pegelstände zu massiven Investitionen in die Wasserinfrastruktur aufgerufen. Die Lage an Rhein und Bodensee sei eine dramatische Belastung für Natur und Wirtschaft, sagte der SPD-Politiker dem Kölner Stadtanzeiger. Die Länder täten gut daran, die Mittel aus dem Sondervermögen für einen anderen Umgang mit dem Wasser zu nutzen. Die Verfügbarkeit von Wasser sei ein zentraler Faktor für Sicherheit und Wirtschaft. Der hessische Ministerpräsident Rhein fordert, die AfD bei der Besetzung von Ausschussvorsitzen im Bundestag nicht länger zu blockieren. Dem Magazin Stern sagte der CDU-Politiker, die AfD sei gewählt und so solle man mit ihr auch umgehen. Im Bundestag hat die AfD zwar das Vorschlagsrecht für mehrere Ausschüsse, ihre Kandidaten fallen bei den Wahlen aber regelmäßig durch. Mit seinem Vorstoß stellt Rhein sich gegen den strikten Abgrenzungskurs von CDU-Chef Merz. Die deutsche Fußballnationalmannschaft spielt am Abend in der Nations League in Griechenland. Nach der 0:1 Niederlage im Hinspiel hoffen die Deutschen jetzt auf einen Sieg. Bayern-Profi Alexander Pavlovic ist guter Dinge und freut sich auf die Stimmung im Stadion von Thessaloniki.
4: Es ist immer schön, vor solchen Fans zu spielen. Also was ich so mitbekommen habe, sollen die Fans sehr gute Stimmung machen. Und ich glaube, es wird hier bei denen zu Hause auch nicht anders sein. Und deswegen freuen wir uns auf die Atmosphäre, nehmen das mit und geben Gas.
2: Deutschland muss im Rückspiel gegen Griechenland gewinnen. Nur so ist Platz 1 in der Nations League-Gruppe noch zu erreichen. Anpfiff ist um 20.45 Uhr. Das waren die Nachrichten mit Lisa Kupper. Das Wetter in Deutschland. Am Morgen liegen die Tiefstwerte zwischen 13 und 6 Grad. Heute löst sich der Nebel im Süden und Osten nur langsam auf. Im Rest des Landes wechseln sich Sonne und Wolken ab. Am meisten Sonne im Nordwesten. Später im Südwesten und Westen vereinzelt Schauer oder Gewitter, meist aber trocken. Dazu maximal 17 Grad auf Sylt und bis 23 Grad in Rosenheim. Die Zeit 5.03 Uhr.
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5: Normaler Verkehr auf den bayerischen Straßen. Wir wünschen weiterhin gute Fahrt.
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1: Vorsicht auf der A3 Würzburg Richtung Nürnberg. Zwischen Erlangen-West und Erlangen-Frauenaurach liegt nach einem Unfall ein Wildschwein auf der Fahrbahn.

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2: Wir feiern Bayern und wir feiern natürlich auch alle, die sich bei den vielen freiwilligen Feuerwehren engagieren. Viele brauchen dringend neue Mitglieder. In anderen Orten dagegen, da läuft's richtig hammermäßig gut, wie zum Beispiel in Oberasbach bei Gunzenhausen in Mittelfranken. Hier leben so rund 300 Leute und ein Drittel von ihnen ist in irgendeiner Form mit der Freiwilligen Feuerwehr verbandelt. Das ist ein richtig guter Schnitt. Unsere Reporterin Vera Held, die hat mal die kleinsten Mitglieder besucht.
3: Spritze, wo ist sie?
2: Gerätekunde bei den Löschi fanden. Vor 2 Jahren Feuerwehr die Gruppe gegründet. Seitdem treffen sich die 16 Löschifanten im Alter von 6 bis 11 Jahren einmal im Monat zur Übung.
4: Ich war früher riesiger Feuerwehrfan und dann hat sich das ergeben, dass es dann hier eine Kinderfeuerwehr gab und dann wollte ich halt sofort hin.
5: Ich mag es auch hier, dass man nicht immer nur Theorie ganz langweilig macht, sondern dass man auch wirklich Spiele macht, dann kann man sich es viel besser merken.
2: Mit viel Eifer und leuchtenden Augen trainieren die Kinder im Team nacheinander an den Stationen, die die Leiterin der Löschifanten aufgebaut hat. Dabei geht es darum, dass die Kinder die Feuerwehrausrüstung spielerisch kennenlernen und im Team zusammenarbeiten. Aber um noch viel mehr, sagt Nicole Stachel.
6: Wir wollen hier Ehrenamt vermitteln, ein ganz wichtiges Gut in unserer Gesellschaft. Und die Kinder zeigen uns jedes Mal, jeden Monat in der Übung aufs Neue, wie toll sie sind. Hier gibt's überhaupt nie großen Stress. Jeder hilft jedem, jeder gibt jedem die Hand. Jeder schaut, dass dem anderen gut geht.
2: Mit der Kinderfeuerwehr kam die Jugendfeuerwehr. Und so haben auch einige Erwachsene zur Wehr gefunden. Die Feuerwehr ist mittlerweile der zentrale Punkt für das Dorfleben, sagt der Kommandant Andreas Weißbeck.
7: Da wir ja kein Wirtshaus und gar nichts mehr haben, keine Möglichkeit, uns so zu treffen, muss alles durch die Vereine, meistens federführend die Feuerwehr organisiert werden.
2: Ja, sie helfen im Notfall und sie kümmern sich auch noch um die Feierei im Ort. Ein Hoch auf die Freiwillige Feuerwehr in Oberasbach bei Gunzenhausen. Und es gibt sogar noch gute Nachrichten, denn ihr uralter Löschanhänger, der wird bald durch ein richtiges Feuerwehrauto ersetzt.
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1: A3 Würzburg Richtung Nürnberg. Zwischen Erlangen-West und Erlangen-Frauenaurach Behinderungen nach einem Unfall. A3 Nürnberg Richtung Würzburg. Zwischen Erlangen-West und Höchstadt-Ost ist nach einem Unfall die rechte Spur blockiert. Und es herrscht schlechte Sicht durch Nebel.

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0: Habt ihr das hier bei unseren Frühaufdrehern gehört?
2: Und jetzt wird spannend. Wir klären jetzt ein für alle Mal, wann darf man heimgehen von der Party, bei der in den Geburtstag reingefeiert wird.
3: Gar nicht so leicht.
2: Ihres Problem kennen wir alle. Die wollte kurz nach 12 gehen, aber...
4: Nein, als ich auf die Uhr geguckt habe, war es 1.23 Uhr und deswegen halte ich das für eine gute Uhrzeit zu gehen.
2: Kann man sich gut merken, 1, 2, 3.
3: Ne? Der Lukas aus Augsburg, der schreibt, nach Mitternacht schon gehen, da komme ich doch erst. Da geht die Party doch erst richtig los. The party has arrived mit Lukas.
2: Und dann haben wir noch zwei Sebastians, einen aus Bissenhofen und einen aus Bamberg. Der eine sagt, ich kenne Leute, die auf dem eigenen Geburtstag ins Bett gehen und sagen, macht's bei die Tür zu, wenn ihr geht, gell?
3: Auf dem eigenen Geburtstag, da möchte man doch nicht der Erste sein, der ins Bett geht.
2: Wenn er müde ist.
3: Ja. Und der andere Sebastian sagt, kleiner Hint an dich, glaube ich, ist das Sebastian, echt? Weil deine Frau, Sebastians Frau, feiert am Wochenende rein.
2: Ja, stimmt, ja.
3: Was für Zufall. Beim Geburtstag des eigenen Partners sollte der Überlebenswille so groß sein, dass man bis zum Ende durchzieht.
2: Ich glaube, das erwartet sie auch, ja.
3: Ja, natürlich.
2: Ich streng mich Geburtstag an.
3: Jetzt halt gefälligst durch. Und wir sagen vielen Dank für eure ganzen Nachrichten. Wir wollen ja ein Fazit ziehen.
2: Ja.
3: Und also es kam von euch ganz viel in den Nachrichten, dass man um 0.30 Uhr gehen
2: das
3: darf.
2: Das
3: dann hat man nochmal angestoßen und dann...
2: Und da hatten wir eine Idee. Wir setzen es jetzt fest und zwar ein für allemal. Bei einer Rheinfeierparty darf man frühestens 0.33 Uhr gehen.
3: Ja.
2: Schnapszahl. Letzter Schnaps. Dann los.
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1: Um 6 Uhr mit Sarah Möller. Guten Morgen. Die sogenannte Brandmauer der CDU zur AfD bekommt Risse. Der hessische Ministerpräsident Rhein fordert, die AfD bei der Besetzung von Ausschussvorsitzen im Bundestag nicht länger zu blockieren. Georg Wolf mit den Einzelheiten.
2: Dem Magazin Stern sagte der CDU-Politiker, die AfD sei gewählt und so solle man auch mit ihr umgehen. Konkret meint Rhein, die AfD sollte im Bundestag Ausschussvorsitze übernehmen können, so wie es in Hessen und anderen Ländern üblich sei. Im Bundestag hat die AfD zwar das Vorschlagsrecht für mehrere Ausschüsse, ihre Kandidaten fallen bei den Wahlen aber regelmäßig durch. Mit seinem Vorstoß stellt sich Rhein gegen den Kurs von CDU-Chef Merz. Der hält bislang eisern am strikten Abgrenzungskurs zur AfD fest.
1: Die Pegelstände der Flüsse waren im Sommer historisch niedrig, mit erheblichen Folgen für Natur, Schifffahrt und Wirtschaft. Bundesumweltminister Schneider ruft nun die Bundesländer zu massiven Investitionen in die Wasserinfrastruktur auf. Dem Kölner Stadtanzeiger sagte er, Deutschland brauche einen anderen Umgang mit Wasser. Die Aufgabe sei es, so gut wie möglich in der Landschaft zu halten, so der SPD-Politiker. Zum Beispiel durch Vernässung trockengelegter Moore oder indem Flüsse mehr Raum erhalten. Morgen findet im Umweltministerium eine Konferenz zur Wasserpolitik statt. Die Deutsche Bahn bietet das Familienticket ab November dauerhaft an. Das hat Konzernchefin Paller in der Bild am Sonntag angekündigt. Eine Hin- und Rückfahrt kostet für eine Familie inklusive der Reservierung knapp 100 Euro. Die Fahrkarte gab es bereits in den Sommerferien, da wurde sie laut Paller von 100.000 Familien genutzt. Der Verkauf des Tickets beginnt am 26. Oktober. Heute ist Erntedankfest. Alljährlich macht der sogenannte Tag der Regionen auf die Bedeutung heimischer Lebensmittel aufmerksam. Die bundesweite Hauptveranstaltung findet im Fränkischen Freilandmuseum Bad Windsheim statt.
3: Alte heimische Obstsorten entdecken, selbst Apfelsaft pressen oder einen Webstuhl aus dem 18. Jahrhundert in Aktion erleben. Das und mehr können Besucherinnen und Besucher im Freilandmuseum in Bad Windsheim auf dem Markt der Genüsse erleben. Zum Tag der Regionen hat der Bundesverband der Regionalbewegung eingeladen. Das Motto in diesem Jahr lautet nah versorgen, gut für morgen. Aus dem BR-Studio Nürnberg, Eleonore Birkenstock.
1: Und mehr News aus den bayerischen Regionen gibt's auf bayern3.de. Die Fußballerinnen des FC Bayern haben im Topspiel der Bundesliga einen 1:0-Sieg gegen Eintracht Frankfurt gefeiert. Damit bauten die Münchnerinnen ihre Tabellenführung aus. Sie sind nun seit 48 Ligaspielen ungeschlagen. In der Basketball-Bundesliga haben die Bamberg Baskets einen Auswärtssieg bei Alba Berlin geholt. 98:83 hieß es am Ende für den Pokalsieger aus Oberfranken.
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4: Wir starten heute neblig in den Sonntag. Sobald der sich aber aufgelöst hat, dann wird es stellenweise richtig schön sonnig. Im Westen und an den Alpen, da kann es mal regnen und gewittern. Die Höchstwerte heute 18 bis 23 Grad. Morgen dann zum Start in die neue Woche an den Alpen Wolken und Regen. Und je nördlicher wir kommen, desto sonniger wird's bei 18 bis 23 Grad.
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4: Um gleich 6:04. Guten Morgen auf die Straßen. Zwei Meldungen haben wir für euch von der A3. Nürnberg Richtung Würzburg. Zwischen Erlangen-West und Höchstadt-Ost. Vorsicht, da ist ein Unfall passiert auf der rechten Spur. Die rechte Spur ist hier blockiert und Obacht, da ist es sehr neblig. Ihr seht sehr wenig. Und in Richtung Nürnberg auf der A3 zwischen Erlangen-West und Erlangen-Frauenaurach. Auch hier ist ein Unfall passiert. Es kommt zu Behinderungen. Gute und sichere Fahrt euch allen.
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4: Guten Morgen zusammen, willkommen im Sonntag, der sich ja wie ein zweiter Sonntag hintereinander anfühlt, weil ja gestern Feiertag war. Ich weiß nicht, wie oft ich gestern in meiner Familie gesagt habe, nein, ihr könnt dies und das jetzt nicht einfach einkaufen gehen. Heute ist doch Feiertag, jetzt feiert halt gefälligst. Ha ja, guten Morgen.

0: Da ist ganz viel Ohrwurmmaterial mit drin. Rivers, Ray Garvey und Imran in Bayern 3. Guten Morgen.
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0: Oh ja, und da stellen wir jetzt Giada drauf. Giada ist aus Italien, seit 6 Jahren wohnt sie in München und sie hat einen sowas von herrlich, höchst charmanten Blick einfach auf alles.
2: Bei Pflegeprodukten für Frauen ist die Sprache so negativ. Da steht immer so, für trockene Haare, für unreine Haut. Bei Männern ist es genau das Gegenteil. Habt ihr das mal gesehen? Männerprodukte, die klingen immer so geil. Die klingen so geil, als wäre das ein Abenteuer. So eine Spezialmission, auf der ihr geschickt werdet. Die Mission ist sich waschen. Bei Männern steht immer so Extreme Power. Mit Lavastein. Ich denke mir so, Hubert will duschen. Nicht Mordor und U-Bahn. Was machen wir? Ich möchte einmal so ein negatives Shampoo sehen für Männer. Das wäre geil. So einmal ein Shampoo für Männer. So Bald Bolter. Für deine traurige Glatze.
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0: zum Nachdenken von Bas Kast.
1: Weshalb wir in der Natur seelisch aufatmen, rührt ja auch daher, dass wir beim Anblick des Atlantiks oder auf einer Bergspitze inmitten der Alpen mit unserem ganzen Organismus spüren, dass wir nur ein winziger Teil von etwas unfassbar Großem sind. Unsere Probleme werden in Relation gerückt, unsere Sorgen abgeschwächt. Unter einem Sternenhimmel gerät man typischerweise weniger in ein gedankliches Wiederkäuen, eher in ein philosophisches Staunen und Reflektieren. Unser Tunnelblick weitet sich. Das Ego mit seinen Problemchen und Kränkungen schrumpft. Angesichts des unermesslichen Kosmos, der uns umgibt, fühlt sich unser Ich weniger gewichtig, weniger schwer an. Und es kann sogar sein, dass diese nagende Stimme in unserem Kopf, die uns normalerweise ständig nervt, für einen Moment verstummt vor lauter Ehrfurcht. Es ist, als würde es uns mental den Atem verschlagen. Und das hat etwas Entlastendes.

Hier ist Bayern 3 und hier hört ihr Gefahrenmeldungen bei uns immer als allererstes. Vorsicht bitte jetzt auf der A8 München Richtung Salzburg zwischen Übersee und Bergen. Da liegen nach dem Unfall Fahrzeugteile verstreut auf der Fahrbahn. Bitte passt gut auf euch auf und kommt gut und sicher an.

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4: Das wird heute ein nebliger Start in diesen Sonntag. Der löst sich auch stellenweise ganz gut auf und dann wird's sonnig. Nur im Westen Bayerns und an den Alpen, da regnet's und gewittert's zwischendurch. Die Höchstwerte 18 bis 23 Grad. Morgen, da ist Montag und da gibt's Regen und Wolken in den Alpen. Sonst, je nördlicher wir kommen, desto sonniger wird's, auch wieder bei 18 bis 23 Grad.
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0: Was für eine riesengroße gute Laune. Die Black Eyed Peas, I Got a Feeling bei uns in Bayern 3. Guten Morgen, es ist 20 vor 7. Und ihr wisst ja gar nicht, wie wir euch feiern. Wir sind so begeistert von euch, weil ihr seid einfach die Besten. Social Media kann so viel Kreativität erwachen lassen. Und ihr, die Bayern 3 Community, ihr seid einfach der Hammer. Denn wir haben euch gebeten, euren Beruf so zu beschreiben, dass er voll kriminell klingt. Und wir feiern es einfach. Aus Nürnberg zum Beispiel.
1: Also ich helfe euch, andere unter die Erde zu bringen.
0: Das ist Sonja. Was macht Sonja aus Nürnberg?
1: Also ich bin die Sonja und ich verwalte einen evangelischen Friedhof.
0: Ja, stimmt. Doppelt kriminell klingt der Klaus aus Volkach.
2: Ich organisiere den kontrollierten Verderb von Lebensmitteln und ich zwinge meine Sklaven dazu, Alkohol zu produzieren.
0: Ja, klingt echt heftig. Dabei hat Klaus so einen tollen Job.
2: Ich bin Kellermeister und wir machen aus Trauben Wein.
0: Hervorragend, brauchen wir alles, aber klingt so witzig. Wir feiern euch so sehr. Danke, dass ihr eure Kreativität so sprudeln lasst mit uns und immer wieder bei allen Aktionen mit dabei seid. Ihr seid toll.

0: Hey, gleich ist es 7. Und nach den News machen wir weiter mit Tame Impala und Jenny. Dracula.
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2: Um 7 Uhr mit Sarah Möller. Guten Morgen. Bundeskanzler Merz ist am Morgen überraschend in der ukrainischen Hauptstadt Kiew eingetroffen. Bei seinem Solidaritätsbesuch will er dem Land weitere Hilfen für den Abwehrkampf gegen Russland zusagen, vor allem Abfangdrohnen und weitreichende Waffen. Bei seiner Ankunft sagte er, wenn Russland nicht gestoppt werde, richte sich seine Kriegsmaschinerie früher oder später gegen uns. Begleitet wird Merz von Wirtschaftsministerin Reiche und einer Wirtschaftsdelegation. Ab November bietet die Deutsche Bahn das Familienticket dauerhaft an. Vorsitzende Paller hat das in der Bild am Sonntag angekündigt. Details dazu von Ulrike Ufer.
3: Die deutschlandweite Hin- und Rückfahrt für eine Familie kostet demnach knapp 100 Euro inklusive ICE-Reservierung. Der Konzern habe sich entschieden, das zunächst zeitweise für die Sommerferien eingeführte Ticket dauerhaft ins Sortiment zu nehmen. Die Bahn habe in den Ferien 100.000 Familien mehr als im vergangenen Jahr an Bord begrüßen können, so Paller. Der Verkauf beginne am 26. Oktober.
2: Der hessische Ministerpräsident Rhein hat sich dafür ausgesprochen, die Wahl von AfD-Kandidaten zu Vorsitzenden von Bundestagsausschüssen nicht weiter zu blockieren. Dem Magazin Stern sagte der CDU-Politiker wörtlich, die Partei ist gewählt und so sollte man mit ihr auch umgehen. Rhein betonte, er wolle sich zwar klar von der AfD abgrenzen, die Partei aber nicht ausgrenzen. Bislang erhielten die von der AfD aufgestellten Kandidaten für Ausschüsse nicht die notwendigen Mehrheiten von anderen Parteien. Tag 16 und damit letzter auf dem Münchner Oktoberfest. Am Mittag wollen Festleitung und Einsatzkräfte schon einmal Bilanz ziehen. Dann ist auch klar, ob es heuer einen Besucherrekord beim größten Volksfest der Welt gibt.
4: Der bisherige Rekord stammt aus dem Jahr 2023. Damals waren 7,2 Millionen Besucher gekommen. Allerdings hatte die Wiesn da wegen einer Feiertagsverlängerung auch nicht nur 16, sondern 18 Tage gedauert. Bereits um 12 Uhr lässt man es beim Oktoberfest noch einmal so richtig krachen. 60 Böllerschützen, Männer wie Frauen, formieren sich auf den Treppenstufen unterhalb der Bavaria. Umrahmt wird das Spektakel von Blasmusik. Zum Abschluss wird die Bayernhymne gesungen. Birgit Grundner, Bayern 3 in München.
2: Und mehr News aus allen bayerischen Regionen immer auf bayern3.de. Zum Sport. Die Bamberg Baskets haben in der Bundesliga einen Auswärtssieg gegen Alba Berlin geholt. 98-83 gewannen die Oberfranken in der Hauptstadt. Einen 1-0-Sieg haben die FC Bayern Frauen gegen Eintracht Frankfurt gefeiert. 48 Spiele sind sie in der Liga nun ungeschlagen und bleiben an der Spitze der Tabelle. Die deutschen Fußballer sind am Abend in der Nations League gefordert. In Thessaloniki treffen sie erneut auf Griechenland. Das Hinspiel vor einer Woche hatten sie 0-1 verloren. Anpfiff ist heute Abend um 20.45 Uhr und wir sind hier in Einblendungen immer wieder live dabei.
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5: Das ist jetzt noch ganz schön grau und neblig. Dort, wo sich der Nebel aber auflöst, da wird es dann richtig sonnig. Im Westen und in den Alpen, da kann es aber länger mal regnen und auch gewittern. Die Höchstwerte heute 18 bis 23 Grad. Morgen dann zum Start in die neue Woche bleibt es in den Alpen wolkig und regnerisch. Je nördlicher wir kommen, desto sonniger wird es. Und die Temperaturen gehen rauf auf 18 bis 23 Grad wieder.
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5: Es ist gleich 7:04. Guten Morgen auf die Straßen. Wir haben eine Meldung für euch. Die A93 Regensburg Richtung Holledau ist in Höhe Regensburg West gesperrt. Dort wurde die Höhenkontrolle ausgelöst. Gute Fahrt euch allen.
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5: Guten Morgen, willkommen im Sonntag. Was machen wir heute? Wie wär's mit einem Ausflug nach Unterbleichfeld im Landkreis Würzburg? Da ist nämlich Krautfest das ganze Wochenende. Oder Promenadenmarkt in Herrsching am Ammersee. Da gibt's wirklich Künstler und Kunsthandwerk vom Allerfeinsten. Oder wie wär's mit einer Fahrt nach Fürth? Da ist ja Michaelis Kerber. Haut rein.

0: Christina Aguilera in eurem Feelgood-Mix in Bayern 3, übrigens aus dem Jahr 1999. Und jetzt haben wir was für euch. Freut euch.
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3: Willkommen im Sonntag. Wenn ihr rausschaut und da ist es grau, dann hängt bei euch noch so richtig dicker Nebel rum. Das kann sein, dass sich der bald aber auflöst. Kann aber auch sein, dass er es nicht tut. Wenn er sich auflöst, dann wird sonnig. Im Westen Bayerns und in den Alpen, da kann es dann zwischendurch auch mal regnen oder auch gewittern. Die Höchstwerte heute 18 bis 23 Grad. Und der Start in die neue Woche morgen sieht ganz schön aus, je nördlicher ihr seid. Je südlicher, da kann es wolkig und regnerisch sein. Die Temperaturen gehen aber wieder rauf auf 18 bis 23 Grad.
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3: Um 7:30 guten Morgen auf die Straßen. Zwei Meldungen haben wir für euch. Die A92 Deggendorf Richtung München. Zwischen dem Kreuz Landshut und Landshut-Essenbach. Vorsicht, da ist ein Unfall passiert. Es kommt zu Behinderungen. Und die A93 Regensburg Richtung Holledau ist in Höhe Regensburg-West gesperrt. Da wurde die Höhenkontrolle ausgelöst. Gute Fahrt euch allen.
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0: Und weiter geht's mit richtig viel Musik für euer Wochenende.

0: 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Leonie in eurem Feel Good Mix in Bayern 3 am Sonntagmorgen. Don't worry, genau die richtigen Worte für so einen Morgen. Es ist 20 vor 8 und ihr habt es mitbekommen, es ist Herbst. Und das heißt auch, morgens auf dem Weg zur Arbeit ist es oft noch dunkel und neblig. Und es sind noch andere unterwegs. Wildtiere, die Unfälle mit Rehen und Hirschen und so, die nehmen jetzt im Herbst wieder zu. BR-Reporterin Corinna Ballweg.
1: Die Polizei in Niederbayern sagt, dass die meisten Wildunfälle zwischen 5 und 8 Uhr in der Früh und zwischen 17 und 23 Uhr passieren. Aber auch zu anderen Tages- und Nachtzeiten kann es krachen und auch da, wo kein Wildwechselschild steht.
0: Also passt gut auf, fahrt aufmerksam und wenn ein Wildtier dann wirklich losläuft, was machen wir dann?
1: Abbremsen und abblenden, denn die Tiere bleiben gerne mal im Lichtkegel stehen. Und wir dürfen auch die Hupe einsetzen, um ein Tier zu vertreiben.
0: Leider hilft das manchmal alles nichts und man kann einfach nicht mehr rechtzeitig bremsen. Ausweichen kann den Unfall dabei nur noch schlimmer machen. Und wenn es wirklich geknallt hat, was dann, Corinna?
1: Nach dem Aufprall stoppen und wenn möglich die Unfallstelle mit Warndreieck und Warnblinklicht absichern und eine Warnweste anziehen. Falls es Verletzte im Auto gibt, den Notruf wählen und erste Hilfe leisten. Polizei oder Jagdpächter bzw. Jäger können auch eine Wildunfallbescheinigung ausstellen. Die gilt als Nachweis für die Versicherung. Sinnvoll ist es auch, Fotos der Schäden zu machen.
0: Also insgesamt hilft am allermeisten, wie immer, aufmerksam fahren und besonders morgens und abends in der Dämmerung noch aufmerksamer.

0: Kiss Me von Dermot Kennedy in Bayern 3. Und so geht's gleich weiter bei uns. Macht euch nach den News bereit für den Sommer 2025 Golden. Gleich nach den News.
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2: Um 8 Uhr mit Sarah Möller. Guten Morgen. Bundeskanzler Merz ist zu einem Solidaritätsbesuch in der Ukraine eingetroffen. Wirtschaftsvertreter sowie Wirtschaftsministerin Reiche begleiten den Kanzler. Aus Kiew berichtet Rebecca Barth.
3: Die Ukraine brauche in den kommenden Wochen alle Unterstützung, gab Merz nach Ankunft am Bahnhof an. Mit seinem Besuch in der ukrainischen Hauptstadt will der Bundeskanzler Deutschlands Unterstützung vor dem Winter und angesichts andauernder russischer Luftangriffe bekräftigen. Russland hat in diesem Jahr früher als von Beobachtern erwartet seine Angriffe auf kritische Energieinfrastruktur begonnen. Hinzu kamen zuletzt gezielte Attacken auf Tankstellen, Lagerhallen und auch Brücken in Kiew.
2: Einen anderen Umgang mit Wasser fordert Bundesumweltminister Schneider. Hintergrund sind die historischen Tiefstände in den deutschen Flüssen in diesem Sommer. Mehr von Sebastian Ottowitz.
4: Die Zeiten, in denen wir uns in Deutschland über Wasser keine Gedanken machen mussten, sind endgültig vorbei, so Schneider im Kölner Stadtanzeiger. Heute ist es aus Sicht des Ministers die Aufgabe, Wasser so gut wie möglich in der Landschaft zu halten. Das bedeutet zum Beispiel, trockene Moore wieder zu vernässen, Flüssen mehr Raum zu geben und Wälder zu stabilen Mischwäldern umzubauen. Auch die technische Wasserinfrastruktur müsse fit gemacht werden. Die Länder täten gut daran, die Mittel aus dem Sondervermögen zu einem guten Teil in diese Infrastruktur zu investieren, argumentierte Schneider weiter.
2: In den Sommerferien hatte es die Fahrkarte bereits gegeben. Nun soll es das Familienticket der Deutschen Bahn dauerhaft geben. Das hat Konzernchefin Paller in der Bild am Sonntag angekündigt. Es haben demnach 100.000 Familien im Sommer genutzt. Hin- und Rückfahrt innerhalb Deutschlands und inklusive Reservierung kosten knapp 100 Euro für eine Familie. Das Ticket ist ab dem 26. buchbar und wird zum 1. November ins Sortiment aufgenommen. Auf der bei Urlaubern beliebten Insel Kreta haben heftige Regenfälle und Gewitter für Überschwemmungen gesorgt. Nach Angaben der griechischen Behörden steckten Menschen in ihren Autos fest, Touristen mussten evakuiert werden. Einige Autos und Bäume wurden ins Meer gespült. Straßen waren wegen Gerölls nicht mehr passierbar. Die Fußballerinnen des FC Bayern haben im Topspiel der Bundesliga einen 1:0-Sieg gegen Eintracht Frankfurt gefeiert. Damit bauten die Münchnerinnen ihre Tabellenführung aus. Sie sind nun seit 48 Ligaspielen ungeschlagen. In der Basketball-Bundesliga haben die Bamberg Baskets einen Auswärtssieg bei Alba Berlin geholt. 98:83 hieß es am Ende für den Pokalsieger aus Oberfranken.
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0: Was hat der Sonntag so zu bieten? Guten Morgen, Ines Maria Weiß.
5: Viel Nebel zum Start, stehen aber schon mehr Sonnenfenster offen als gestern um die Zeit. Richtung Alpen scheint die Sonne in Teilen Niederbayerns am Untermain und sonst spitzt die Sonne auch schon so zwischendurch. Der Nebel ist ja immer eine Diva, gestern sehr träge mit dem Auflösen. Heute sollte das etwas schneller gehen, bis die Sonne durchpasst. Nachmittags tauchen dann zuerst über Unterfranken Wolken auf. Die haben eine kleine Schaueroption nachmittags und abends im bayerischen Westen. Höchstwerte 18 bis 23 Grad. Morgen anfangs einzelne Schauer Richtung Alpen, ansonsten erst Nebel, dann öfter sonnig, 18 bis 22 Grad.
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0: Um gleich 4 nach 8. Guten Morgen auf die Straßen. Eine Meldung haben wir für euch. A92 Deggendorf Richtung München. Zwischen dem Kreuz Landshut und Landshut-Essenbach. Vorsicht, da ist ein Unfall passiert. Es kommt zu Behinderungen. Passt gut auf euch auf und kommt gut an.
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0: Guten Morgen, willkommen in eurem frühen Sonntag. Schön, dass ihr schon mit dabei seid. Wir haben so viele tolle Songs für euch jetzt gleich. Hozier, Hunter X mit Golden, Sunrise Avenue und Britney Spears ist auch gleich mit dabei. Das ist euer Feel-Good-Mix. So kommt ihr gut in den Sonntag. Schönen guten Morgen, habt einen schönen Tag.

0: Ausia in Bayern 3. Too sweet. Es ist 14 Minuten nach 8. Guten Morgen. Und ich weiß, den allermeisten von uns ist es sowas von klar. Wir haben viel zu viel im Kleiderschrank. Tatsächlich ist es so, dass wir mehr als 100 Klamotten da drin haben. Unterhosen und Socken sind nicht mitgezählt. Und eine Studie sagt, mehr als ein Drittel unserer Kleidungsstücke tragen wir gar nicht. Na, wenn das nicht noch viel mehr ist. Also hopp, weg damit. Es geht aber auch so einfach online. Aber welche Plattform lohnt sich da jetzt für wen? Genau das hat die Stiftung Warentest ganz aktuell gecheckt. Carsten Schwarz vom Bayern 3 Service Team. Ausmisten ist ja schon nervig genug, aber dann doch bitte alles in einem Sack loswerden, oder? Wo bin ich damit dann richtig?
1: Also da gehst du am besten zu einem Online-Portal, das die Sachen kistenweise annimmt. Mhm. Einige Dienste wollen vorher zumindest wissen, was da so in der Kiste drin sein wird. Die sagen dir dann aber auch vorher schon den Preis. Dann schickst du es kostenlos hin und bekommst zum Beispiel bei Momox Fashion sofort das Geld. Bei Selpi ist es ähnlich, aber da gibt es das Geld erst, wenn die Klamotten dann wieder verkauft werden. Das dauert also ein bisschen. Die Portale, die lohnen sich also eher für alle, die auf einen Schlag richtig viel loswerden wollen, ohne großen Aufwand, und besonders viel Geld wirst du damit eher nicht verdienen.
0: Okay, wenn ich jetzt aber doch so ein richtig paar coole Sachen gekauft habe, die ich ein bisschen teurer loswerden möchte, weil es eben so Einzelstücke sind, aber Fehlkäufe waren, ich trage sie einfach nicht. Was mache ich dann damit?
1: Da gehst du am besten zu eBay, Vinted und Co. Die lohnen sich vor allem bei Einzelteilen. Aber ja, hier musst du halt selbst fotografieren, Texte reinstellen und am Ende alles losschicken. Ist ein bisschen mehr Aufwand, gibt aber auch oft eben mehr Geld.
0: Okay, klingt alles ganz schön gut. Ha, und dann scheint ja doch wieder die Sonne und es will sich kein Mensch mehr durch die Klamottenberge wühlen. Aber es wurde getestet und der ganze Sack kann weg oder die Einzelteile. Prima, danke.
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1: Taylor Swift, Patience.

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4: Guten Morgen, ist Maria Weiß. Wie schaut's aus mit dem Nebel?
5: Der große Nebelbatzen über Bayern sollte sich heute schneller verzupfen als gestern. Er hat hier und da schon ein paar Sonnenschlupflöcher und gut sonnig aktuell der Alpenrand. Teile Niederbayerns, der Untermain. Im Lauf des recht sonnigen Nachmittags ziehen von Nordwesten her, also über Unterfranken, Wolken rein. Die haben einzelne Schauer dabei, spät nachmittags abends. Sich also vielleicht besser mal auf etwas Regen einstellen in Bayerns Westen. Die Tops 18 bis 23 Grad. Der Oktober bleibt mild. Wetterschema morgen auch. Erst Nebel, dann sonnig, nur morgen früh ziehen Richtung

0: Das ist Purple Disco Machine und aus ist Beat of Your Heart. Guten Morgen zusammen.
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0: Hey, und es ist kurz vor neun und gleich gibt's für euch Self-Aware und Tampa City. Das war der Sonntagmorgen mit Claudia Fingererben in Bayern 3. Gleich gibt's Verena Hampel für euch mit Bayern 3 Family. Habt alle einen schönen Sonntag, macht was draus. Bis bald.
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2: Um 9 Uhr mit Sarah Möller. Bundeskanzler Merz ist am Morgen in die ukrainische Hauptstadt Kiew gereist. Er will dem Land weitere Hilfen für den Abwehrkampf gegen Russland zusagen. Moskau hat seine Angriffe in den vergangenen Wochen erneut verstärkt, wie Rebecca Barth aus Kiew berichtet.
3: Russland setzt dabei weiterentwickelte Drohnen ein, die technisch bereits einem Marschflugkörper ähneln und unter anderem aufgrund ihrer Geschwindigkeit nur schwer abzuwehren sind. Die Unterstützung der Ukraine sei jedoch keine Einbahnstraße, betont Merz am Morgen. Deutsche und ukrainische Unternehmen entwickelten gemeinsam Technologien, von denen beide Länder profitierten. Merz wird bei seinem Besuch in Kiew unter anderem den ukrainischen Präsidenten treffen. Bei den Gesprächen soll es auch um weitere Unterstützung aus Deutschland gehen.
2: Wirtschaftsvertreter und Wirtschaftsministerin Reiche begleiten den Kanzler. Die Deutsche Bahn bietet das Familienticket ab November dauerhaft an. Das hat Konzernchefin Paller in der Bild am Sonntag angekündigt. Eine Hin- und Rückfahrt kostet für eine Familie inklusive der Reservierung knapp 100 Euro. Die Fahrkarte gab es bereits in den Sommerferien. Da wurde sie laut Paller von 100.000 Familien genutzt. Der Verkauf des Tickets beginnt am 26. Oktober. Kinderrechtsorganisationen warnen vor den Gefahren von künstlicher Intelligenz für Kinder und Jugendliche. In der Studie der SOS Kinderdörfer und Terre des Hommes fordern sie zudem Maßnahmen für den Schutz Heranwachsender. Sie liegt dem Redaktionsnetzwerk Deutschland vor. KI sei bereits tief im Alltag junger Menschen verankert, häufig ohne, dass sie sich dessen bewusst seien. Junge Menschen seien schutzlos gegenüber Deepfakes, manipulativer Algorithmen und emotionaler Abhängigkeit. Tag 16 und damit letzter auf dem Münchner Oktoberfest. Am Mittag wollen Festleitung und Einsatzkräfte schon einmal Bilanz ziehen. Dann ist auch klar, ob es heuer einen Besucherrekord beim größten Volksfest der Welt gibt.
4: Der bisherige Rekord stammt aus dem Jahr 2023. Damals waren 7,2 Millionen Besucher gekommen. Allerdings hatte die Wiesn da wegen einer Feiertagsverlängerung auch nicht nur 16, sondern 18 Tage gedauert. Bereits um 12 Uhr lässt man es beim Oktoberfest noch einmal so richtig krachen. 60 Böllerschützen, Männer wie Frauen, formieren sich auf den Treppenstufen unterhalb der Bavaria. Umrahmt wird das Spektakel von Blasmusik. Zum Abschluss wird die Bayernhymne gesungen. Birgit Grundner, Bayern 3 in München.
2: Und mehr Nachrichten aus allen bayerischen Regionen gibt's auf bayern3.de. Zum Fußball. Die FC Bayern Frauen haben in der Bundesliga einen 1:0-Sieg gegen Eintracht Frankfurt gefeiert. 48 Spiele sieht sie in der Liga nun ungeschlagen und bleiben an der Spitze der Tabelle. Die deutschen Fußballer sind am Abend in der Nations League gefordert. In Thessaloniki treffen sie erneut auf Griechenland. Das Hinspiel vor einer Woche hatten sie 0:1 verloren. Anpfiff ist um 20.45 Uhr und wir sind in Einblendungen immer wieder live dabei.
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5: Viel Nebel hängt darum. Ich habe es gerade auch gemerkt, als ich hergefahren bin. Bleibt uns der, Ines Maria Weiß.
6: Ein Dauerhocker ist der Nebel heute nicht. Der wird sich meist recht gut auflösen. Sollte ein sonniger Goldoktobernachmittag rausspringen. Ist auch teils schon schön sonnig. Der dickste Nebel hängt jetzt vor allem über großen Teilen Frankens und der Oberpfalz. 18 Grad später rund um Hof bis zu 23 Grad an der Donau. Spätnachmittags, abends zieht's von Nordwesten her etwas zu. Start in Unterfranken. Diese Wolken bringen etwas Regen mit, aber wohl erst abends. Morgen sind diese Schauer bis in den Vormittag rein noch an den Alpen aktiv, sonst trocken, erst Nebel, dann sonnig, mild.
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5: Es ist 9:04. Hallo zu euch auf die Straßen. Und da kommt gerade ganz frisch eine Gefahrenmeldung reingehuscht. Vorsicht auf der A95 München Richtung Garmisch-Partenkirchen zwischen Wolfratshausen und Seeshaupt. Da liegt eine Kabeltrommel auf der Fahrbahn. Ich wiederhole es nochmal für euch. Vorsicht auf der A95 München Richtung Garmisch-Partenkirchen zwischen Wolfratshausen und Seeshaupt. Eine Kabeltrommel. Kommt alle gut und sicher an.
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5: Yeah, guten Morgen. Vielleicht sitzt ihr ja gerade noch am Frühstückstisch und überlegt, was könnten wir heute so unternehmen mit der Family? Es sind gerade echt viele Herbstfeste bei uns in Bayern. Vielleicht wäre das ja was für euch. Gleich sage ich euch, wo und was und wann in eurem Lieblingsradio hier in Bayern 3.

0: Diesen Song liebt er. Deswegen muss er unbedingt rein in den Feel Good Mix hier in Bayern 3, Tempest City und Self Aware. Gleich gibt's noch mehr Feel Good Songs auf die Ohren von den Backstreet Boys. Move Into the Sun habe ich mit dabei und Habit von Laurel gibt's auch gleich. Aber vorher gucken wir mal, was ihr so unternehmen könntet hier an diesem Sonntag.
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0: Die Blätter färben sich bunt und von überall aus im Supermarkt, am Straßenrand leuchten uns die orangen Kürbisse entgegen. Also der Herbst, der ist wirklich angekommen bei uns in Bayern und das merken wir natürlich auch bei den ganzen Festeln. In Augsburg läuft zum Beispiel seit gestern die Herbstduld, in Nürnberg ist heute nochmal Herbstmarkt, genauso in Mittenwald. Um 11 geht's da los, da könnt ihr bummeln und vielleicht bei den Töpfersachen, Trachtenschmuck, Kinderkleidung was abstauben. Außerdem gibt's da auch ein Kinderprogramm mit Musik, also da sind alle rund versorgt. Wenn ihr heute aber eher in Niederbayern unterwegs seid, ist Bodenmais der Place to be. Da ist heute auch verkaufsoffener Sonntag. Dazu gibt es einen Flohmarkt und Herbstmarkt mit Kinderprogramm. Und was ihr da so alles machen könnt, verrät euch Lisa Göstl von Bodenmais Tourismus.
2: Wir bemalen Kürbisse, basteln Vogelscheuchen und zaubern euch beim Kinderschminken schöne Herbstmotive ins Gesicht. 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Eure Lisa vom Bodenmeister Kinderprogramm.
0: Ja, wenn ihr vorbeischauen wollt beim Herbstbasteln in Bodenmais, heute von 13 bis 16 Uhr geht es. Also echt viele Herbstfesteln bei uns in Bayern. Ich glaube, da ist für jeden was dabei.
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2: Es schaut nach einem freundlichen Herbstsonntag aus. Ines Maria Weiß.
3: Die einen sind schon in der Sonne, vor allem im Süden lockert schon gut auf und die anderen noch im Nebel. Aber auch der dürfte sich bis zum Nachmittag hin so ziemlich aufgelöst haben. Im Lauf des Nachmittags schiebt es über Unterfranken Wolken rein. Die bringen im Nachklapp einzelne Schauer mit. Vermutlich erst abends im bayerischen Westen bis dahin 18 bis 23 Grad. Oktober mild geht's weiter. Das Herbstschema bleibt morgen. Erst neblig, dann sonnig. Nur morgen regnet's bis in den Vormittag Richtung Alpen noch ein bisschen was hin.
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2: Hallo zu euch auf die Straßen. Es ist 9.30 Uhr und ich habe keine Verkehrsmeldung, aber ich habe von der Gottlind aus Frickenhausen eine Nachricht reingekriegt. Und zwar schreibt sie uns: Hallo liebes Bayern 3 Team, gebt doch bitte mal an die Autofahrer durch, dass bei Nebel das Licht am Auto nicht auf Automatik stehen darf, sondern man muss das Abblendlicht einschalten. Es fahren nämlich ganz viele Autos auf der A7, die kein Rücklicht anhaben. Danke euch. Ja, somit erledigt. Gern geschehen und gute Fahrt euch allen.
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2: Grüß euch, wenn ihr Mama, Papa seid oder viel mit kleinen Kindern zu tun habt, dann habt ihr euch bestimmt schon öfter mal gedacht, oh, ich würde so gerne wissen, was in diesem kleinen Kopf da gerade vorgeht. Ich sag's euch, wir kriegen das raus mit unseren Family Hacks in Bayern 3. Hören wir gleich rein.

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0: kommen eure Lieblingshits aus dem Radio? Na klar, dann hört ihr Bayern 3 mit Eiffel 65 am Sonntag. Schön, dass ihr am Start seid. Hier ist Bayern 3 Family und jetzt geht's rein in unsere
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0: Family Hacks. Unsere großartige Kinderpsychologin Claudia Schwarzemüller ist am Start und gibt uns als Kinderdolmetscherin hier in Bayern 3 Family regelmäßig Tipps, damit wir unsere Kleinen besser verstehen. Diesmal habe ich ihr von unseren Nachbarskindern erzählt. Die schleppen nämlich ständig neue Spielzeugwaffen an. Holzschwerter, Spielzeugpistolen und so einen Kram. Und ich finde das ehrlich gesagt ein bisschen befremdlich. Ist das für Kinder aber vielleicht gar nicht so wild, wenn sie mit Waffen spielen, Claudia?
3: Absolut nicht. Also es ist nicht automatisch problematisch, natürlich nicht völlig bedeutungslos, aber ganz wichtig, die Forschung hat nicht die Gleichung gefunden, Holzschwert mit 4 gleich Schwerverbrecher mit 24. Das hat man immer so im Kopf, weißt du, weil wir einfach eine ganz andere Idee haben, was Waffen bedeuten. Und das Kind spielt einfach Rollen. Also es macht sowas wie Macht und Gewinnen, Verlieren, Gut und Böse muss unbedingt ausprobiert werden. Ich bin der Gute, du bist der Böse, Gefahr, Rettung. Und dabei kann ein Stock eben sowohl ein Schwert sein, als auch dann 5 Minuten später, keine Ahnung, ein Zauberstab oder ein Feuerwehrschlauch oder sowas.
0: Du sagst es gerade schon, ja genau, also ein Stock kann auch was anderes sein. Ne? Ab
3: genau.
0: Wann versteht man das denn überhaupt?
3: Jüngere Kinder sagen, peng, du bist tot und 3 Sekunden später... Oh, jetzt bist du wieder lebendig, komm, wir gehen Eis essen. Das brauche ich wirklich bis ins frühe Schulalter, bis ich verstanden habe, oh Mann, okay, Tod ist ernst gemeint.
0: Ja.
3: Und vorher mache ich einfach Peng Peng und es geht um ganz andere Dinge, nämlich, wie gesagt, Gut und Böse auszuprobieren. Das ist wichtig.
0: Bringt es dann was, mit meinem Kind auch drüber zu reden, wenn ich jetzt so eine sehr echte Spielzeugpistole habe, dass ich sage, sowas kann auch gefährlich sein, so eine echt wirkende?
3: Mhm. Also wenn du daraus jetzt nicht die UN-Sondersitzung über Abrüstung machst, das wäre ganz gut. Also du kannst sowas sagen wie, also Spielen ist Fantasie, aber echte Waffen können Menschen sehr schwer verletzen und töten. Mhm. Und du musst also generell bei dem Spiel, wär's total schlau, wenn du guckst, wie wird denn miteinander gespielt? Also haben alle Spaß? Werden Grenzen respektiert? Das ist eigentlich das Wichtigere.
0: Ja.
3: Oder wird ein Kind tatsächlich wirklich eingeschüchtert, gejagt oder sogar tatsächlich verletzt? Dann musst du natürlich unbedingt aussteigen. Und darum kannst du wirklich gut beibringen, wir haben eine Stoppregel und das sind die Spielregeln. Aber das Thema Waffen ist nur in unseren Köpfen so wahnsinnig groß.
0: Okay, also kann ich da auch ein bisschen entspannter sein?
3: Absolut.
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0: Und gleich nach 10 der Typ, bei dem ich mich immer frage, gibt's überhaupt noch eine Körperstelle, die nicht tätowiert ist? Das wandelnde Tattoo Teddy Swims. Außerdem Katy Perry auf eurer Feelgood-Playlist und Eminem habe ich auch noch mit dabei.
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2: Um 10 Uhr mit Sarah Möller. Bundeskanzler Merz ist zu einem Solidaritätsbesuch in der Ukraine eingetroffen. Wirtschaftsvertreter sowie Wirtschaftsministerin Reiche begleiten den Kanzler. Aus Kiew berichtet Rebecca Barth.
3: Die Ukraine brauche in den kommenden Wochen alle Unterstützung, gab Merz nach Ankunft am Bahnhof an. Mit seinem Besuch in der ukrainischen Hauptstadt will der Bundeskanzler Deutschlands Unterstützung vor dem Winter und angesichts andauernder russischer Luftangriffe bekräftigen. Russland hat in diesem Jahr früher als von Beobachtern erwartet seine Angriffe auf kritische Energieinfrastruktur begonnen. Hinzu kamen zuletzt gezielte Attacken auf Tankstellen, Lagerhallen und auch Brücken in Kiew.
2: Trotz vergleichsweise niedriger Füllstände erwartet Wirtschaftsministerin Reiche keinen Gasmangel in den kommenden Monaten. Die Versorgung auch für einen kalten Winter können wir als gesichert annehmen, sagte sie der Bild am Sonntag. Dennoch müssten die Speicher nun weiter befüllt werden, um auch längere Kälteperioden gut zu überstehen. Im Notfall könne Flüssiggas von den Terminals an den Küsten kurzfristig in die Regionen gebracht werden. Die Bundesagentur für Arbeit hat die massiven Probleme mit ihrer Homepage gelöst. Eine Sprecherin sagte dem BR heute früh, dass alle Online-Dienste wieder funktionieren. Eine technische Störung hatte zu einem Ausfall bei zentralen Funktionen geführt. Betroffen waren auch Arbeitslosmeldungen nach einem Jobverlust. Die Behörde will Anfang der Woche darüber informieren, wie Nachmeldungen geregelt werden. Das Bistum Eichstätt war über ein Jahr lang ohne Bischof bis heute. Am Mittag beginnt Christian Würz als 83. Bischof von Eichstätt seinen Dienst mit einem feierlichen Gottesdienst.
4: Die kleine Domstadt ist bereit. Die Fahnen sind gehisst, der Dom geschmückt, Tische für das Fest der Begegnung aufgebaut. Hier will der neue Bischof nach dem Gottesdienst mit den Menschen aus seinem Bistum zusammenkommen und ein erstes Kennenlernen ermöglichen. Denn noch ist er für die rund 330.000 Katholiken im Bistum ein Fremder. Christian Würz ist in Karlsruhe geboren, studierte zunächst Jura, dann Theologie. 2006 empfing er die Priesterweihe, 2019 dann die Weihe zum Bischof. In den vergangenen Jahren war er als Weihbischof im Erzbistum Freiburg für die Priesterausbildung zuständig. Aus Eichstätt Daniela Olivares, Bayern 3.
2: Der Gottesdienst wird ab 13.30 Uhr im BR Fernsehen übertragen. Die deutsche Fußballnationalmannschaft bestreitet am Abend gegen Griechenland die nächste Partie in der Nations League. Das Hinspiel vor einer Woche hatte die Elf von Bundestrainer Klopp 0:1 verloren. Stefanie Bacik.
5: In Thessaloniki beim Rückspiel testet Klopp wie vorher angekündigt jetzt eine fast komplett andere deutsche Elf. Die Bälle festhalten soll aber wie gegen Serbien Bayerns Jonas Urbich. Der dürfe nochmal ran, weil er im Vergleich zu den anderen Torhütern im Kader deutlich weniger Einsatzzeit im Verein bekäme, so der Coach. Vorne rechts auf dem Flügel wird wohl Lennart Karl sein Comeback geben.
2: Los geht's um 20.45 Uhr und wir sind in Einblendungen immer wieder live dabei.
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0: Es ist ein Sonntag aus dem Bilderbuch. Ines Maria Weiß.
6: Dieser Oktobersonntag macht sich golden. Die Sonne hat sich meistens schon ganz gut durchgesetzt. Die kompakteren Nebelflächen, vor allem jetzt noch in Teilen Mittelfrankens, Oberfrankens und Oberpfalz, sollten sich auch noch auflösen. Wolken. Im Laufe des Nachmittags kommen welche von Westen herein. Bis die ihre einzelnen Schauer absetzen, wird es wahrscheinlich dunkel sein. 18 bis 23 Grad heute, 18 bis 22 Grad morgen. Erst Nebel, dann oft Sonne. Nur der Alpenrand hat morgen anfangs mit Wolken und einzelnen Schauern zu tun.
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0: Gleich haben wir es 4:10. Servus zu euch in die Autos und Lkw. Wir haben eine Meldung von der B22 Wein Richtung Bayreuth. Zwischen der Abzweigung nach Dreisenfeld und Lehen. Behinderungen nach einem Unfall. Da herrscht schlechte Sicht durch Nebel. Ist überall neblig in Bayern immer wieder. Passt gut auf euch auf, wenn ihr unterwegs seid.
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0: Hey, ihr Lieben, und wir haben euch gefragt auf Facebook, wann war euer Kind oder euer Neffe oder Nichte zuletzt voll baff von einer Sache, die für uns Erwachsene voll selbstverständlich ist? Die Nicole hat uns auf Facebook geschrieben, als es am Ende der Schnitzeljagd kein Schnitzel gab. Da war das so. Ihr habt auch so eine lustige Anekdote. Schickt mir eine Nachricht oder Sprachnachricht. Die Nummer gibt's auf bayern3.de. Wann waren eure Kinder zuletzt von irgendwas voll baff?

0: Eminem um gleich 21:15 in Bayern 3. Family, schön, dass ihr am Start seid. Und wenn ihr Kinder habt, Tante oder Onkel seid, dann wisst ihr ja auch, Kinderlogik ist was ganz Besonderes. Und wenn irgendwas diese Logik erschüttert, dann verstehen die Kleinen oft die Welt nicht mehr. Zum Beispiel bei uns. Wir haben unserem Kind gesagt, wir gehen jetzt zur Bank. An jeder Parkbank, an der wir vorbei sind, kam dann die Frage, ist das jetzt die Bank oder das da? Welche Bank meint ihr denn? Und dann in der Bank am Schalter, ja, wo ist denn jetzt diese Bank zum Hinsetzen? Kurz vorm Nervenzusammenbruch. Aber dass eine Parkbank was anderes ist als eine Bank für Finanzen, das ist ja auch total schwierig. Wie soll ein Kind da denn nicht durcheinander kommen? Ihr kennt solche Momente auch, zum Beispiel der Julian aus Landsberg. Er war diesen Sommer in Dänemark und da gab es in der Nähe eine große Zugbrücke, damit die in der Nähe hergestellten Schiffe aufs Meer fahren können, schreibt er. Meine Kids waren total enttäuscht, dass da nur Schiffe fahren und keine Züge, weil es heißt ja Zugbrücke. Ich hätte es wissen müssen. Ja. Auch die Isabel hat uns geschrieben. Sie ist Erzieherin und immer wieder können es die Kinder nicht glauben, dass sie eine Mama und einen Papa hat und nicht in der Einrichtung wohnt. Oder die Sandy, die schreibt, meine Tochter damals 7, Mama, an welchem Datum bin ich eigentlich geboren? Und dann sagt die Sandy das Datum und die Tochter drauf, krass, am selben Tag habe ich ja auch Geburtstag. Also sie war da was ganz, ganz Großem auf der Spur.
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5: Ihr hockt im Nebel. Nicht mehr lang, Ines Maria Weiß.
6: Juhu, heute hat der Nebel beim Auflösen ein gutes Go. Ist schon sonniger als neblig in diesem Lieblingsbayern drin. Die Nebelnester über Mittelfranken, Oberfranken, der Oberpfalz und der niederbayerischen Donau sind schon angeflattert. Hier sonnt sich's auch noch besser ein. Spätnachmittags von Nordwesten her erste Wolken über Unterfranken. Kommen auch noch mehr Wolken nach, einzelne Regenschauer auch. Die tröpfeln uns dann ein bisschen was, wahrscheinlich erst in den Dunkelabend. 18 bis 23 Grad maximal. Morgen wieder mild, wieder Nebel zum Start. Dann oft Sonne. Nur der Alpenrand verarbeitet morgen anfangs noch Wolken und einzelne Schauer.
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5: Um 10:30 hallo zu euch in die Autos und Lkw. Wir starten mit der A7 Ulm Richtung Füssen zwischen dem Kreuz Ulm-Elchingen und Dreikittistetten. 5 Kilometer Stau an der Baustelle. In 20 Minuten seid ihr da durch. A8 Salzburg Richtung München zwischen Aachenmühle und Rosenheim. 4 Kilometer Stau wegen Bauarbeiten. Viertelstunde kommt da oben drauf. A99 Ostumfahrung München Richtung Salzburg. Am Kreuz München Süd in der Überleitung zur A8 Richtung Salzburg. Ein Unfall auf der rechten Spur. Und B305 Salzburg Richtung Berchtesgaden zwischen Marktschellen und Unterau Stau. Da ist für beide Richtungen nur ein Fahrstreifen abwechselnd frei. 20 Minuten, dann habt ihr es da durchgeschafft. Kommt alle gut und sicher an.
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5: Ja, und schön, dass ihr dabei seid.

0: Ich finde, die gibt einem so ein gutes, wohliges Gefühl. Die aktuelle von Harry Styles, American Girls, für euch hier im Bayern 3. Feel Good Mix. Ja, und bevor es gleich weitergeht mit Green Day, Of Monsters and Men, Peter Fox und viel mehr, habe ich erstmal noch einen Podcast-Tipp. Und zwar eigentlich für Kinder, aber ich muss sagen, auch ich als Erwachsene finde den super. 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Hinten raus immer mit einer positiven Meldung, die ein gutes Gefühl da lässt.
1: Wenn die Polizei gerufen wird, dann ist ja erstmal viel los. Wir kommen mit Streifenwagen, Blaulicht und zur Uniform gehören Pistole und Handschellen. In Rheinland-Pfalz bringt die Polizei jetzt auch einen Teddybären mit zum Einsatz. Der soll aber keine Verbrecher fangen oder Anzeigen schreiben, sondern Kindern helfen. Denn ein Polizeieinsatz kann für Kinder ziemlich beängstigend sein. Der flauschige Teddybär soll Kindern nach einem Unfall oder einem anderen schlimmen Erlebnis Trost geben, wenn sie verunsichert oder traurig sind. Dann hilft etwas Weiches, Kuscheliges im Arm.
0: 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So wie er hier jetzt in Bayern 3. Peter Fox, Zukunft Pink.

0: Tame Impala, ATC und auch sie darf nicht fehlen auf eurer Feelgood-Playlist im Bayern 3. Taylor Swift. Alles nach 11 hier in eurem Lieblingsradio.
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2: Um 11 Uhr mit Susanna Gruber. Bundeskanzler Merz ist am Morgen überraschend nach Kiew gereist und hat der Ukraine dort weitere Unterstützung zugesagt. Merz erklärte, wenn Russland nicht gestoppt wird, richte sich seine Kriegsmaschinerie früher oder später gegen uns. Während seines Besuchs hat das russische Militär die Angriffe auf die ukrainische Hauptstadt fortgesetzt und eine weitere Brücke attackiert. Rebecca Barth berichtet aus Kiew.
3: Russland setzt weiterentwickelte Drohnen ein, die technisch bereits einem Marschflugkörper ähneln und unter anderem aufgrund ihrer Geschwindigkeit nur schwer abzuwehren sind. Die Unterstützung der Ukraine sei jedoch keine Einbahnstraße, betont Merz am Morgen. Deutsche und ukrainische Unternehmen entwickelten gemeinsam Technologien, von denen beide Länder profitierten. Merz wird bei seinem Besuch in Kiew unter anderem den ukrainischen Präsidenten treffen. Bei den Gesprächen soll es auch um weitere Unterstützung aus Deutschland gehen.
2: In Europa werden immer weniger Asylanträge gestellt. In den ersten 9 Monaten dieses Jahres waren es inklusive Norwegen und der Schweiz gut 450.000. Ein Rückgang von mehr als 24% gegenüber dem Vorjahreszeitraum, wie aus Zahlen der EU-Asylagentur hervorgeht, über die die Welt am Sonntag berichtet. Deutschland liegt demnach als Zielland bei Asylbewerbern in diesem Jahr nur noch an dritter Stelle. Hierzulande wurden laut EU-Bericht seit Januar rund 70.000 Schutzanträge gestellt. Spitzenreiter ist Frankreich mit fast 100.000, gefolgt von Italien. Kinderrechtsorganisationen warnen vor den Gefahren von künstlicher Intelligenz für Kinder und Jugendliche. In der Studie der SOS Kinderdörfer und Terre des Hommes fordern sie zudem Maßnahmen für den Schutz Heranwachsender, wie das Redaktionsnetzwerk Deutschland berichtet. KI ist demnach bereits tief im Alltag junger Menschen verankert, häufig ohne, dass sie sich dessen bewusst seien. Junge Menschen seien schutzlos gegenüber Deepfakes, manipulativen Algorithmen und emotionaler Abhängigkeit. Bei einem Brand auf einem großen Campingplatz in Peschiera am Gardasee sind heute früh mehr als 20 Menschen verletzt worden. Nach ersten Angaben der Behörden mussten mindestens 24 Urlauber ins Krankenhaus gebracht werden. Die Löscharbeiten wurden Berichten zufolge durch explodierende Gasflaschen erschwert. Der Brand ist inzwischen unter Kontrolle. Zur Ursache gibt es bisher keine Informationen. Heute ist letzter Wiesentag. Am Mittag wollen Festleitung und Einsatzkräfte Bilanz des 191. Oktoberfests in München ziehen. Dann erfahren wir auch, ob es heuer einen neuen Besucherrekord beim größten Volksfest der Welt gibt.
4: Der bisherige Rekord stammt aus dem Jahr 2023. Damals waren 7,2 Millionen Besucher gekommen. Allerdings hatte die Wiesn da wegen einer Feiertagsverlängerung auch nicht nur 16, sondern 18 Tage gedauert. Bereits um 12 Uhr lässt man es beim Oktoberfest noch einmal so richtig krachen. 60 Böllerschützen, Männer wie Frauen, formieren sich auf den Treppenstufen unterhalb der Bavaria. Umrahmt wird das Spektakel von Blasmusik. Zum Abschluss wird die Bayernhymne gesungen. Birgit Grundner, Bayern 3 in München.
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0: Wie entwickelt sich der Sonntag? Ines Maria Weiß.
5: Bayern sonnt sich langsam ein. Meistens seid ihr schon in der Sonne. Streckenweise hängt der Nebel noch dichter. Vor allem in Teilen Mittel- und Oberfrankens, der Oberpfalz und den Teilen Niederbayerns. Aber das wird noch sonniger. Nachmittag setzen von Nordwesten her Wolken über. Zuerst nach Unterfranken, später im kompletten bayerischen Westen. Einzelne Regenschauer sind angedacht, aber wohl eher abends, wenn schon dunkel ist. 18 bis 23 Grad heute. Morgen ähnlich. Erst neblig, dann sonnig. Nur bis in den Vormittag rein lassen Wolken Richtung Alpen einzelne Regenschauer da.
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0: 10:45, da gucken wir mal kurz für euch auf die Straßen und da ist schon ein bisschen was los. A7 Ulm Richtung Füssen, zwischen dem Kreuz Ulm-Elchingen und Dreikittistetten 6 Kilometer Stau wegen Bauarbeiten. Ja, gute 20 Minuten braucht ihr da länger. A8 München Richtung Salzburg, zwischen dem Dreieck Inntal und Rohrdorf 4 Kilometer stockend wegen Bauarbeiten. Aber schon in gut 10 Minuten seid ihr durch. Und in Richtung München zwischen Fraßdorf und Rosenheim 6 Kilometer Stau an einer Baustelle. Da braucht ihr bisschen mehr Geduld, nämlich eine halbe Stunde. A9 in München Richtung Nürnberg zwischen Langenbruck und Denkendorf, Stau und stockend, Viertelstunde, dann habt ihr es geschafft. A96 München Richtung Lindau zwischen Memmingen Nord und Altrach, 3 Kilometer Stau nach einem Unfall, halbe Stunde mehr. Und A99 Ostumfahrung München Richtung Salzburg zwischen Hohenbrunn und dem Kreuz München Süd, 3 Kilometer Stau nach einem Unfall in der Überleitung zur A8 in Richtung Salzburg, Viertelstunde, dann habt ihr es geschafft. Kommt alle gut und sicher an, das ist das Wichtigste.
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0: Grüß euch und mit unserem Familiengeräusch. Na, was könnte das sein? Schickt mir eine Nachricht oder Sprachnachricht ins Studio. Die Nummer gibt's auf bayern3.de oder klingelt durch unter 0800 800 3800, kostenfrei zu Bayern 3. Ich freue mich über eure kreativen Tipps. Hören wir es uns nochmal an, oder? Was ist das? Jetzt kommen aber erstmal Tame Impala mit Dracula in Bayern 3.

0: Ganz fresh für euch in Bayern 3, Adela und Ains in LA. Ihr hört Bayern 3 Family. Voll schön, dass ihr dabei seid. Und es gibt ja so Geräusche, die kennen Familien einfach. Vielleicht haben eure Kids ja auch schon erraten, was das da ist. Oder ihr kennt es selber noch aus eurer Kindheit. Die Marie aus Augsburg, die tippt auf so ein Nachziehtier, das ganz schnell läuft. Der Pascal aus der Nähe von Fürth meint, vielleicht ein Staubsauger, der irgendwas Größeres eingesaugt hat? Was sagt die Kerstin aus Gröbenzell?
1: Ich glaube, es ist ein Glücksrad.
0: Ein Glücksrad. Und die Janine aus Würzburg?
2: Hallo, ich könnte mir vorstellen, dass es hier um eine Salatschleuder ging.
0: Eine Salatschleuder. Hören wir es uns nochmal an. Also ich muss sagen, es war heute, glaube ich, wirklich schwer. Keiner ist drauf gekommen. Deswegen löse ich jetzt mal auf, was das da ist. Und zwar ein Windrad, so ein ganz kleines für die Hand, gegen das ich puste. Ja, vielleicht habt ihr sowas ja auch daheim. Dann könnt ihr es jetzt gleich nochmal ausprobieren, zusammen mit den Kids, ob das auch so klingt. Danke euch allen fürs Mitmachen. Hat wieder sehr viel Spaß gemacht. Weiter geht's hier in Bayern 3 mit euren Lieblingshits. Der da ist auf jeden Fall immer noch geil. Von ATC. Das ist Around the World.

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4: Ihr habt heute draußen noch was vor? Nix wie los, sagt Ines Maria Weiß.
5: Dieser Oktobersonntag bastelt am Ausflugswetter. Die Sonne ist meistens schon raus aus dem Nebel und wo er noch hängt, sollte die Sonne auch noch durchkommen. Wolken werden sich im Laufe des Nachmittags in Bayerns Westen schieben, bringen am Abend einzelne Schauer mit, wohl eher dann, wenn es eh schon dunkel ist. Bis dahin rauf mit den Temperaturen. Im Zweistelligen sind wir schon. 18 bis 23 Grad werden es noch. Morgen anfangs Wolken und etwas Regen Richtung Alpen, sonst gechillte Herbst. Lage. Erst Nebel, dann oft Sonne, 18 bis 22 Grad.
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4: 11.31 Uhr. Servus auf die Straßen. Wir haben die A7 dabei, Ulm Richtung Füssen zwischen dem Kreuz Ulm, Elchingen und Dreikittistetten. 6 Kilometer Stau wegen Bauarbeiten, halbe Stunde ungefähr, dann seid ihr durch. A8 München Richtung Salzburg zwischen dem Dreieck Inntal und Rohrdorf, 4 Kilometer stockend wegen Bauarbeiten, nur 10 Minuten plus. In Richtung München zwischen Fraßdorf und Rosenheim, 6 Kilometer Stau an einer Baustelle, da braucht ihr eine halbe Stunde Geduld. A9 München Richtung Nürnberg zwischen Langenbruck und Denkendorf, Stau und stockend, Viertelstunde obendrauf. A96 München Richtung Lindau zwischen Memmingen Nord und Eitrach. 3 Kilometer Stau nach einem Unfall, auch da Viertelstunde plus. Und 20 Minuten sind es auf der A99 Ostumfahrung München Richtung Salzburg zwischen Hohenbrunn und dem Kreuz München Süd. 4 Kilometer Stau da an einer geräumten Unfallstelle in der Überleitung zur A8 in Richtung Salzburg. Das war's. Kommt gut und sicher an.
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4: Grüß euch und eins unserer Themen heute, Kinderlogik. Und die Claudia aus Weißenburg hat mir eine Geschichte aus ihrer Kindheit geschickt. Sie war damals mit ihren Eltern in der Türkei in Pamukkale, fränkisch Pamukkale ausgesprochen. Und als sie dann angekommen sind, Claudia voll enttäuscht. Sie nämlich so:
6: Wo sind denn jetzt endlich die Pamukkale? Ich meinte natürlich, da wären ein paar Mücken fliegen.

Das ist eure Feel Good Playlist im Bayern 3. BTS mit Dynamite. Schönen Sonntag. Schön, dass ihr dabei seid. Und es stimmt halt einfach nicht, dass Filme für Kinder nur noch aus dem Computer kommen. Gerade läuft zum Beispiel einer in den bayerischen Kinos. Da steckt unfassbar viel Handarbeit drin und der macht auch noch richtig viel Spaß. Vielleicht sagt euch ja Sean das Schaf schon was. Dieses Schaf da aus Knete. Die Macher haben die Figuren dafür in Millimeterarbeit bewegt, sodass jeden Tag nur 2 Sekunden für den neuen Film entstanden sind. Also ihr könnt euch selber ausrechnen, wie lang die an diesem neuen Streifen gearbeitet haben. Er heißt Sean das Schaf, Spuk im Kürbisfels. Ja, um was geht's? Sean das Schaf will für Halloween die dicksten Kürbisse haben und deswegen hat es extra ein Serum gebraut, nur das erwischt aus Versehen der Farmer und kippt sich's auf den Kopf. Aus dem Mann wird ein riesiges, zotteliges Haarknäuel und dann läuft er rum wie der Yeti und sorgt überall für Chaos. Das ist wirklich sehr, sehr lustig, nur vielleicht noch ein bisschen gruselig für Kinder unter 8 Jahren. Für alle anderen können wir Sean das Schaf, Spuk im Kürbisfeld auf jeden Fall uneingeschränkt empfehlen. Und echte Handarbeit ist es halt auch noch.

0: Um kurz nach 12 haut Bene Gutti an einen raus mit Bibi Rexha. Mit New Religion wird die Mittagstafel zur Dance Party. Sunrise Avenue schließen sich mit an, mit einem immer noch geil Hits und ein bisschen ruhiger wird's auch mit Billie Eilish. Ich bin Verena, ich sag schon mal, pfiat euch, lasst's euch gut gehen an diesem sonnigen Herbstsonntag.
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2: Um 12 Uhr mit Susanna Gruber. Bundeskanzler Merz stattet der Ukraine gerade einen weiteren Solidaritätsbesuch ab, trotz einer russischen Reisewarnung. Während seines Besuchs gab es gleich mehrfach Drohnenalarm. Auch wurde eine Brücke 4 Kilometer von der Innenstadt entfernt getroffen. Rebecca Barth berichtet für uns aus Kiew.
3: Bundeskanzler Merz will mit seinem Besuch in Kiew Deutschlands Unterstützung für die Ukraine bekräftigen. Es wird erwartet, dass Merz neue Militärhilfen im Umfang von rund 1 Milliarde Euro ankündigen wird. Dabei soll der Fokus auf der Herstellung von Abwehrdrohnen gegen die sogenannten Jet-Drohnen liegen, die Russland vermehrt gegen die Ukraine einsetzt. Begleitet wird der CDU-Politiker von Wirtschaftsministerin Katharina Reiche und Vertretern deutscher Unternehmen aus der Energie- und Rüstungsbranche.
2: In Europa werden immer weniger Asylanträge gestellt. In den ersten 9 Monaten dieses Jahres waren es in der EU plus Norwegen und der Schweiz knapp 453.000, wie die Welt am Sonntag schreibt und sich auf Zahlen der EU-Asylagentur beruft. Das ist demnach ein Rückgang von gut 24%. Deutschland liegt laut dem Bericht als Zielland von Migranten mit rund 70.000 in diesem Jahr nur noch an dritter Stelle. Die meisten Schutzanträge werden in Frankreich gestellt. Fast 100.000 waren es dort bisher, gefolgt von Italien. Die Pegelstände der Flüsse bei uns waren im Sommer historisch niedrig, mit erheblichen Folgen für Natur, Schifffahrt und Wirtschaft. Bundesumweltminister Schneider ruft nun die Bundesländer zu massiven Investitionen in die Wasserinfrastruktur auf. Dem Kölner Stadtanzeiger sagte er, Deutschland brauche einen anderen Umgang mit Wasser. Die Aufgabe sei, es so gut wie möglich in der Landschaft zu halten, so der SPD-Politiker. Zum Beispiel durch Vernässung trockengelegter Moore und indem Flüsse wieder mehr Raum erhalten. Morgen findet im Umweltministerium eine Konferenz zur Wasserpolitik statt. Am letzten Oktoberfesttag ist es zu einem schweren Unfall an der Schiffsschaukel auf der Eudenwiesen gekommen. Ein 47-jähriger Mitarbeiter wurde offenbar von einer Schaukel getroffen und schwer verletzt. Laut Polizei musste er vor Ort reanimiert werden und wurde in ein Krankenhaus gebracht. Ein Kriseninterventionsteam kümmert sich um Zeugen des Unfalls. Heute ist Erntedankfest und seit 28 Jahren mittlerweile macht der Tag der Regionen auf die Bedeutung heimischer Lebensmittel aufmerksam. Die bundesweite Hauptveranstaltung beginnt jetzt gerade im Fränkischen Freilandmuseum Bad Windsheim.
4: Alte heimische Obstsorten entdecken, selbst Apfelsaft pressen oder einen Webstuhl aus dem 18. Jahrhundert in Aktion erleben. Das und mehr können Besucherinnen und Besucher im Freilandmuseum in Bad Windsheim auf dem Markt der Genüsse erleben. Zum Tag der Regionen hat der Bundesverband der Regionalbewegung eingeladen. Das Motto in diesem Jahr lautet nah versorgen, gut für morgen. Aus dem BR-Studio Nürnberg, Eleonore Birkenstock.
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5: Und hier kommt Ines Maria Weiß.
6: Sehr viel Sonne an diesem Oktobersonntag, aber ja, es sind noch ein paar neblige Sonnenbremser dabei. Vor allem in Teilen Frankens und der Oberpfalz. Hier sollte sich noch was verdünnisieren. 12 Grad jetzt in Amberg, bis zu 20 Grad in München. Später landen wir bei 18 bis 23 Grad. Und später landet noch was. Wolken in Bayerns Westen kommen über Unterfranken rein, sollten am Abend, wenn es dunkel ist, einzelne Regenschauer mitbringen. Die kleckern morgen anfangs noch Richtung Alpen, sonst alles trocken morgen. Erst neblig, dann sonnig. Es bleibt mild.
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5: Um genau 12:04 haben wir die A7 Füssen Richtung Ulm. Zwischen Memmingen Süd und Dreikitt die Stetten steht ihr im Stau. Dann Richtung Füssen zwischen Kreuz Ulm, Elchingen und Dreikitt die Stetten steht ihr 7 Kilometer im Stau wegen Bauarbeiten. Hier Zeitverlust 24 Minuten. Dann haben wir die A8 München Richtung Salzburg zwischen dem Dreieck Inntal und Rohrdorf. 4 Kilometer Stop and Go wegen Bauarbeiten. In Richtung München zwischen Fransdorf und Rosenheim steht ihr 7 Kilometer im Stau hier an einer Baustelle. Zeitverlust hier 52 Minuten. Boah. Die A9 München Richtung Nürnberg zwischen Kreuzneufahrn und Allershausen steht ihr im Stau nach einem Unfall mit mehreren Fahrzeugen. Zwischen Langenbruck und Denkendorf steht ihr ebenfalls im Stau. Zeitverlust hier 20 Minuten. Und die A93 Weiden Richtung Hof zwischen Selb-Nord und Schönwald nach einem Unfall hier im Baustellenbereich gesperrt. Es gibt hier eine Umleitung über die U101 und die A99 Ostumfahrung München Richtung Salzburg zwischen Hohenbrunn und dem Kreuz München Süd. 4 Kilometer Stop and Go. Haltet durch, gute Fahrt.
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5: Servus beieinander, hier kommt die Frau, die schon 4-mal für einen Grammy nominiert war. Aus New York, hier ist Bebe Rexha, New Religion.

0: Billie Eilish, Birds of a Feather am heiligen Sonntag.
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5: Bis auf einzelne Nebelflächen in Teilen Frankens und der Oberpfalz, sonst gewaltig wunderbar. Haut euch in die Sonne oder schnappt euch eure Lieblingsmenschen und zeigt doch mal den kleinen Lieblingsmenschen, wo der echte Apfelsaft oder die Nüsschen für die Eichhörnchen wachsen. Am späteren Nachmittag checken Wolken ein, kommen so grob von Westen her, wenn es dunkel ist. Könntet ihr etwas Regen von Mittelfranken bis Schwaben erwischen. Vorher 18 bis 23 Grad. Morgen klappern einzelne Regenschauer den Alpenbrand ab, sonst erst neblig, dann sonnig. 18 bis 22 Grad.
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4: Oben genau eine Minute nach halbe eins. Bissal was los. Schangmadamoi A7 haben wir Füssen Richtung Ulm. Zwischen Memmingen Süd und Dreikittistetten steht hier immer noch im Stau. Richtung Füssen haben wir dann zwischen dem Kreuz Ulm Elchingen Dreikittistetten steht hier 7 Kilometer im Stau wegen Bauarbeiten. Eine Gefahrenmeldung noch auf der A3 Nürnberg Richtung Passau. Zwischen Wörthern der Donau Ost und dem Rastplatz Wiesenthal nach einem Unfall mehrere Personen auf der Fahrbahn. Dann aber die A8 München Richtung Salzburg zwischen dem Dreieck Inntal und Rohrdorf 4 Kilometer Stop and Go. Dann in Richtung München zwischen Fransdorf und Rosenheim steht hier 7 Kilometer im Stau an einer Baustelle. Zahlverlust hier 50 Minuten. Die A9 München Richtung Nürnberg zwischen Kreuzneufahren und Allershausen steht hier im Stau nach einem Unfall mit mehreren Fahrzeugen. Zwischen Langenbruck und Denkendorf steht hier ebenfalls im Stau. Die A93 Weiden Richtung Hof zwischen Selb-Nord und Schönwald nach einem Unfall im Baustellenbereich eine Sperre. Es gibt hier eine Umleitung über die U101. Aktuell steht hier 3 Kilometer im Stau. Und die A99 Ostumfahrung München Richtung Salzburg zwischen Hohenbrunn und Kreuz München Süd 4 Kilometer Stop and Go an einer geräumten Unfallstelle. Halte durch! Gute Fahrt.
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Sunroof, Nicky Yore in eurem Feel Good Mix am heiligen Sonntag hier in Bayern 3. Und ich frage mich, habt ihr eigentlich einen Lieblingsvogel? Nee, ehrlich, habt ihr euch darüber schon mal Gedanken gemacht? Also seid ihr eher so Typ Kolkrabe, so düster, clever und spooky oder doch lieber so ein Kranich, so elegant, immer mit diesem Ich hab mein Leben im Griff Vibe? Also genau das könnt ihr jetzt herausfinden mit dem Bird-O-Mat. Also ein Wahl-O-Mat für Vögel. Ich habe ihn vor der Show direkt mal ausprobiert und das Ding ist echt witzig. Also ihr bekommt 7 Fragen und am Ende sagt ihr der Bird-O-Mat, welcher euer persönlicher Seelenverwandter mit Federn ist.

0: Zum Beispiel eben der Kolkrabe, der Kranich, die Mehlschwalbe, Trauerschnäpper, Wasseramsel und so weiter. Und die Fragen sind echt super. Willst du einen Vogel, der eher in der Stadt unterwegs ist, einen, der am Wasser lebt oder doch lieber Waldromantik und so weiter? Und ganz wichtig, wollt ihr einen lauten oder einen leisen Vogel? Also so einen lauten Trompeter oder lieber so einen Typ, der da so fröhlich vor sich hin zwitschert? Also eigentlich genau die Fragen, die man sich im Leben immer mal stellen hätte sollen. Ja? Ich sag's euch aber, ihr macht da mit und plötzlich habt ihr eine Meinung zu dem Thema und vor allem einen neuen Lieblingsvogel. Und ein kleiner Hinweis, der Birdomat ist jetzt nicht unbedingt ein Kinderquiz, das ist schon für Erwachsene gedacht. Ja? Und diesen Birdomat für Vögel findet ihr unter lbv.de/Birdomat, also Birdomat, lbv.de/Birdomat. Und da könnt ihr noch bis Mitte Oktober den Vogel des Jahres küren.
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0: Meghan Trainor, Made You Look. Gleich hier in unserem Feel Good Mix. Self Aware. Tampa City außerdem mit dabei, Coldplay gleich hier nach den News.
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2: Um 13 Uhr mit Susanna Gruber. Bundeskanzler Merz hat bei seinem Besuch in Kiew ein Ende der russischen Angriffe auf die Ukraine gefordert. Zugleich rief er den russischen Präsidenten Putin zu Verhandlungen auf.
3: Von den andauernden russischen Luftangriffen auf die ukrainische Hauptstadt kann sich der Bundeskanzler schon kurz nach seiner Ankunft ein eigenes Bild machen. Immer wieder wird der Luftalarm ausgelöst, sind Drohnenangriffe und Explosionen zu hören. Eine russische Drohne greift unter anderem die Nordbrücke in Kiew an. Bilder zeigen den Einschlag und einen großen Feuerball, während Autos die Brücke überqueren. Die Bundesregierung wolle ein Hilfspaket im Umfang von 1 Milliarde Euro auf den Weg bringen. Im Fokus solle die Herstellung von Abfangdrohnen stehen. Damit solle die aktuelle Lücke in der ukrainischen Flugabwehr geschlossen werden. Aus Kiew, Rebecca Barth.
2: Der letzte Tag des Oktoberfests in München wird von einem weiteren schweren Unfall an einem Fahrgeschäft überschattet. Auf der Eudenwiesen ist ein Mitarbeiter der Schiffsschaukel schwerst verletzt worden.
4: Es geschah kurz nachdem die Eudenwiesen um 10 Uhr geöffnet worden war. Ein 47-jähriger Mitarbeiter wurde nach derzeitigen Informationen von einer Schiffsschaukel getroffen. Die näheren Umstände des Unfalls sind noch unklar. Um die Zeugen kümmert sich ein Kriseninterventionsteam. Es ist bereits der zweite schwere mutmaßliche Betriebsunfall beim Oktoberfest. Am 21. September war ein Mitarbeiter des Freefall Towers Hangover von einer Gondel getroffen worden und dabei ums Leben gekommen. Aus München, Birgit Grundner.
2: Stromausfälle, zerstörte Häuser und eine Tote. Auf den griechischen Inseln Kreta und Rhodos haben Unwetter mit schweren Regenfällen und Gewittern gewütet. Menschen steckten in ihren Autos fest, Touristen mussten in Sicherheit gebracht werden. Autos und Bäume wurden ins Meer gespült. Auf Rhodos wurde eine 58-jährige deutsche Touristin von einem Blitz getroffen, sie kam ums Leben. Den Behörden zufolge wurden auf Kreta und in der südlichen Ägäis rund 22.000 Blitze registriert. Die technische Störung bei der Bundesagentur für Arbeit ist behoben. Seit dem Abend sind die Online-Services wieder erreichbar, wie die Behörde in Nürnberg mitgeteilt hat. Sie schließt einen Hackerangriff aus. Durch die Störung haben Online-Dienste wie die Arbeitslosenmeldung in den vergangenen Tagen nicht funktioniert. Die Bundesagentur erklärte, für betroffene Bürger werde es keine Nachteile geben. Und zur Formel 1 und dem ersten Sieg des viermaligen Weltmeisters Max Verstappen in diesem Jahr. Der Red Bull-Pilot aus den Niederlanden hat den Grand Prix von Bahrain ausgetragen in Malaysia gewonnen. Er setzte sich in einem chaotischen Rennen vor dem Italiener Kimi Antonelli im Mercedes und dem britischen Rekordweltmeister Lewis Hamilton im Ferrari durch.
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0: Und hier kommt Ines Maria Weiß.
5: Ja, also sag mal, diese fränkischen und Oberpfälzer Nebelreste, vielleicht geben die mal Gas oder was? Sie werden kleiner, aber nur sehr, sehr langsam. Sonst alles ziemlich hübsch sonnig. 13 Grad jetzt in Coburg, 20 Grad in München. Der Nachmittag macht noch 18 bis 23 Grad raus. Der Nachmittag bringt aber auch noch Wolken rein, geht später über Unterfranken los, wird dann auch das westliche Mittelfranken und das westliche Schwaben langsam eintüten. Und wenn es dunkel ist, laufen über Mittelfranken und Schwaben einzelne Schauer rein. Die beschäftigen morgen den Alpenrand, so grob bis zum frühen Nachmittag. Sonst wie heute erst Nebel, dann öfter sonnig, 18 bis 22 Grad.
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0: Um genau 1:04 viel los am Sonntagmittag. Da haben wir die A7 Füssen Richtung Ulm zwischen Altenstadt an der Iller und Dreikitt. Die Städten steht hier im Stau Richtung Füssen zwischen Kreuz Ulm-Elchingen und Dreikitt. Die Städten steht hier 7 Kilometer im Stau wegen Bauarbeiten. 8 München Richtung Salzburg zwischen Dreieck-Inntal und Rohrdorf. 4 Kilometer Stop and Go wegen Bauarbeiten. Richtung München zwischen Fraßdorf und Rosenheim steht hier 6 Kilometer im Stau. Momentan 40 Minuten Zeitverlust. Dann haben wir die A8 8 München Richtung Stuttgart. Zwischen Kreuz Ulm-Elchingen und Ulm-Ost steht ihr 3 Kilometer im Stau. A9 München Richtung Nürnberg. Zwischen Langenbruck und Denkendorf steht ihr ebenfalls im Stau. Zeitverlust hier 22 Minuten. Die A9 Berlin Richtung Nürnberg. Zwischen Marktschorgast und Dreieck Bayreuth-Kulmbach 5 Kilometer Stop and Go. Die A93 Weiden Richtung Hof. Zwischen Selb-Nord und Schönwald nach einem Unfall im Baustellenbereich gesperrt. Es gibt eine Umleitung über die U101. Aktuell steht ihr 3 Kilometer im Stau ab Höchstadt. Und die B307 Vorderrisgmund in beiden Richtungen zwischen Hohenwiesen und Grenzübergang Aachenpass steht ihr im Stau nach einem Unfall. Haltet durch, gute Fahrt!
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0: Servus beieinander. Work and Travel ist ja total im Trend und Work and Travel geht jetzt auch in Bayern, in Unterfranken. Gleich mehr hier in der Show.

0: We Pray Coldplay in unserem Feel Good Mix hier am Sonntag in Bayern 3. Work and Travel ist ja gerade total im Trend. Australien, Südamerika, Thailand sind da ganz vorne mit dabei. Aber Work and Travel geht jetzt auch in Unterfranken. Und das auch noch auf einem Weingut, weil viele Betriebe und Landwirte haben ja Probleme, was Fachkräfte und Erntehelfer angeht. Es gibt einfach nicht genügend davon. Bei Andi Weigand in Iphofen in Unterfranken ist das anders. Der Bio-Winzer betreibt auf seinem Weingut Wine and Travel. Und wie das genau funktioniert, Bayern 3-Reporterin Carlotta Sauer hat sich's angeschaut.
1: Team Weigand! Team Weigand!
2: Ich bin ziemlich aufgeregt, weil ich das noch nie gemacht habe. Ich liebe es, mit anzupacken. Also ja, einfach ziemlich gespannt, was so auf mich zukommt.
3: Die Kanadierin Laura geht in Karohemd und mit weißer Cap auf dem Kopf durch die Weinberge von Andi Weigand und liest ihre ersten Trauben. Jemals. Denn die 30-Jährige arbeitet eigentlich im Marketing für IT.
2: In meinem Job gibt es nur mich und meinen Computer. Das hier ist komplett anders. Deshalb bin ich hier, um Menschen aus der ganzen Welt kennenzulernen und um in der Natur zu sein.
3: In diesem Jahr helfen 13 Leute zwischen 25 und 43 Jahren bei der Lese. Weil Winzer Andi Weigand bewusst per Hand liest, sind sie für ihn unverzichtbar.
4: 10 Hektar bewirtschaften wir. Kannst du nicht alleine von Hand lesen. Wenn du jetzt mit der Maschine lesen würdest, wäre es was anderes. Aber wenn du alles von Hand liest, brauchst du Leute, die dir helfen.
3: Seit 6 Jahren lädt er deshalb Menschen aus der ganzen Welt zu sich nach Iphofen ein. Sie zahlen für Unterkunft und Verpflegung und erleben dafür die Weinlese hautnah und lernen viel zum Thema Wein. Etwa bei Weintastings mit Fragerunde. Die organisiert Andi jeden Abend.
4: Warum gebe ich gerne mein Wissen weiter? Weil ich es cool finde, wenn Leute sich für was interessieren und du dann siehst, dass sie es cool finden, dass sie was Neues lernen.
0: Mega Idee. Wine and Travel jetzt in Iphofen bei Würzburg.
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4: Mit Ines Maria Weiß.
5: Meistens sonnig, mild und es warten noch die 18 bis 23 Grad auf euch. Bisschen zu warm so eigentlich, aber die Oktobersonne hat schon ein bisschen Kraft gelassen. Das mag man auch daran, dass es sich so schwer tut, diese fränkischen und Oberpfälzer Restnebelbestände zu verräumen. Noch werden sie kleiner. Andere Seite, Westen. Hier wird es in den kommenden Stunden bewölkter, vor allem in Unterfranken. Am späteren Abend dreht es über Mittelfranken und Schwaben etwas Regen rein. Der tröpfelt morgen nur eine Zeit lang Richtung Alpen rum. Sonst habt ihr morgen einen trockenen, frühnebelig, nachmittagssonnigen Oktobermontag vor euch.
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4: Um genau eine Minute nach 13:30 haben wir die A3 Nürnberg Richtung Passau. Zwischen Wörth an der Donau-Wiesent und Wörth an der Donau-Ost steht ihr 3 Kilometer im Stau. Die A7 Füssen Richtung Ulm zwischen Altenstadt an der Iller und Dreieck hit die Städten ebenfalls Stau. Dann haben wir die A8 München Richtung Salzburg. Zwischen Rosenheim West und Rohrdorf steht ihr 5 Kilometer im Stau. A8 Salzburg Richtung München zwischen Fransdorf und Rosenheim 6 Kilometer Stau an einer Baustelle. Hier Zeitverlust immer noch 43 Minuten. Die A8 München Richtung Stuttgart. Zwischen dem Kreuz Ulm-Elchingen und Ulm-Ost steht ihr 3 Kilometer im Moment im Stau. Die A9 München Richtung Nürnberg zwischen Langenbruck und Denkendorf Stau und Stop and Go. Die A9 Berlin Richtung Nürnberg zwischen Marktschorgast und Dreieck Bayreuth-Kulmbach 5 Kilometer Stop and Go. Die A96 München Richtung Lindau zwischen Memmingen-Ost und Kreuz Memmingen steht ihr 2 Kilometer im Stau nach einem Unfall hier im Baustellenbereich und die B307 vor der Rieskmund in beiden Richtungen im Moment zwischen Hohenwiesen und Grenzübergang Aachen-Pass steht ihr ebenfalls im Stau nach einem Unfall. Haltet durch, gute Fahrt!
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0: Rihanna Diamonds in eurem Feel Good Mix am Heiligen Sonntag heute hier in Bayern 3. Am 30. Oktober kommt endlich das neue Album von Nico Santos und die beiden Single-Auskopplungen sind schon wieder mal der Burner. Why Don't You Stay war da nur der Anfang. Die neue Nummer Classic steht jetzt in den Startlöchern und ist, wie man es gewohnt ist, von Nico Santos ein Brett. Es ist ja auch schon immer kurios, an welchen Orten sich Komponisten wie Nico Santos ihre Ideen holen und immer die Songs so einfallen lassen. Classic zum Beispiel entstand am Strand von Mallorca, hat er gesagt. Lag er rum, umeinander auf seinem Handtuch und zack, da war sie. Die Melodie klingt auch ein bisschen mediterran und spätsommermäßig, der neue Song. Und Nico hat ja auch spanisches Blut, ist ja sogar auf Mallorca geboren. Freut euch auf seinen neuen Hit.
1: 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Jetzt

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1: Ed Sheeran, Photograph. Und gleich in unserem Feel Good Mix, Mr. Know It All, Teddy Swims. Gleich hier nach den News.
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3: Um 14 Uhr mit Susanna Gruber. Neuer Rekord für die Wiesn. 7,4 Millionen Menschen haben nach Angaben der Stadt München in diesem Jahr das Oktoberfest besucht. So viele wie nie zuvor, wie Wiesnchef Scharpf mitgeteilt hat. Der bisherige Rekord lag bei 7,2 Millionen Besucher im Jahr 2023. Überschattet wird das diesjährige Oktoberfest von zwei schweren Unfällen bei Fahrgeschäften.
4: Ein 47-jähriger Mitarbeiter wurde nach derzeitigen Informationen von einer Schiffsschaukel getroffen. Die näheren Umstände des Unfalls sind noch unklar. Um die Zeugen kümmert sich ein Kriseninterventionsteam. Es ist bereits der zweite schwere mutmaßliche Betriebsunfall beim Oktoberfest. Am 21. September war ein Mitarbeiter des Freefall Towers Hangover von einer Gondel getroffen worden und dabei ums Leben gekommen. Aus München, Birgit Grundner.
3: Bundeskanzler Merz spricht von täglichen Kriegsverbrechen in der Ukraine und Terror. Kurz vor dem 5. Kriegswinter bombardiere Russland Städte, Wohnhäuser und Heizkraftwerke, so Merz. Er ist trotz einer russischen Reisewarnung zu Besuch in Kiew. In der ukrainischen Hauptstadt gab es auch heute mehrfach Drohnenalarm.
5: Eine russische Drohne greift an diesem Sonntagvormittag unter anderem die Nordbrücke in Kiew an. Bilder zeigen den Einschlag und einen großen Feuerball, während Autos die Brücke überqueren. Gegen diese Angriffe will die Bundesregierung die Ukraine unterstützen und ein neues Verteidigungspaket in Höhe von rund 1 Milliarde Euro auf den Weg bringen. Im Fokus solle die Herstellung von Abfangdrohnen stehen. Damit solle die aktuelle Lücke in der ukrainischen Flugabwehr geschlossen werden. Auch die Energiebranche wolle man mit weiteren Millionen unterstützen, um die Energieversorgung der Ukraine vor Russlands Angriffen besser zu schützen. Aus Kiew, Rebecca Barth.
3: In Europa werden immer weniger Asylanträge gestellt. In den ersten 9 Monaten dieses Jahres waren es inklusive Norwegen und der Schweiz gut 450.000. Ein Rückgang von mehr als 24% gegenüber dem Vorjahreszeitraum, wie aus Zahlen der EU-Asylagentur hervorgeht, über die die Welt am Sonntag berichtet. Deutschland liegt demnach als Zielland bei Asylbewerbern in diesem Jahr nur noch an dritter Stelle. Hierzulande wurden laut EU-Bericht seit Januar rund 70.000 Schutzanträge gestellt. Spitzenreiter ist Frankreich mit fast 100.000, gefolgt von Italien. Bei einem Brand auf einem großen Campingplatz in Peschiera am Gardasee sind heute früh 24 Menschen verletzt worden. Einige mussten ins Krankenhaus gebracht werden. Das Feuer war in einem Bungalow am Südufer des Sees ausgebrochen. Die Löscharbeiten wurden nach Angaben der Rettungskräfte durch explodierende Gasflaschen erschwert. Der Präsident der Region, Luca Sayer, bedankte sich bei einer Gruppe von Feuerwehrleuten aus Hessen, die auf dem Campingplatz Urlaub gemacht hatten und dann halfen. Zur Ursache gibt es bisher keine Information. Nach einem Auffahrunfall an einem Rastplatz an der Autobahn A9 in Mittelfranken hat ein 34-jähriger Mann die Kontrolle über sich verloren. Er war auf den Wagen eines 74-Jährigen aufgefahren, schlug diesen daraufhin ins Gesicht und attackierte zwei Zeugen. Dann flüchtete er zu Fuß. Auf einer Startstraße hielt er fahrende Autos an und versuchte einzusteigen, wobei er sich selbst verletzte. Die Polizei brachte den Mann in eine Fachklinik.
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1: Mit Ines Maria Weiß.
6: Großzügig sonnig haben wir es jetzt aber. Zwischen Erlangen und der Region Bamberg und noch ein bisschen weiter nördlich raus. Nebels noch dicht. Vielleicht geht ja auch noch was mit der Sonne. Dementsprechend eben nur 12 Grad aktuell in Bamberg. Bis zu 21 Grad jetzt in München und Kempten. Und bis zu 23 Grad sind heute noch möglich. Von Westen her ziehen später noch Wolken rein. Die bringen abends etwas Regen. Der beschäftigt morgen noch die Region in Richtung Alpen. Meistens wird es aber morgen trocken sein. Erst neblig, dann öfter sonnig. 18 bis 22 Grad.
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1: Um genau 2:04 haben wir die A7 Würzburg Richtung Fulda. Zwischen Bad Brückenau Wildflecken und Bad Brückenau Volkast 7 Kilometer Stop and Go. Dann haben wir die A7 Würzburg Richtung Füssen. Zwischen Langenau und Dreikittistetten steht ihr 12 Kilometer im Stau. Im Moment Zeitverlust 31 Minuten. Die A8 München Richtung Salzburg zwischen Rosenheim West und Rohrdorf steht ihr 5 Kilometer im Stau. Richtung München zwischen Fransdorf und Rosenheim steht ihr 6 Kilometer im Stau. An einer Baustelle hier Zeitverlust 45 Minuten. Die A9 München Richtung Nürnberg zwischen dem Kreuz Neufahren und Allershausen steht ihr 5 Kilometer im Stau nach einem Unfall. Und zwischen Langenbruck und Denkendorf steht ihr ebenfalls im Stau. Die A9 Berlin Richtung Nürnberg haben wir noch zwischen Markt Schorgast und Dreieck Bayreuth-Kulmbach 6 Kilometer Stop and Go. Halte durch, gute Fahrt!
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1: Servus beieinander. Alvaro Soler hat eine 800 Jahre alte Trommel aus Indonesien daheim, auf der er hin und wieder komponiert. Gleich kommt er nach Teddy Swims.

0: Callum Scott und Whitney Houston und jetzt Harry G. I wanna gruntle with somebody.
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3: Ich kann mich schon wieder aufregen. Jetzt haben sie mich schon wieder mitgeschleppt zum Yoga. Aber dieses Mal zum Papi-Yoga. Also das ist nicht Yoga mit Vätern, nein, mit Welpen von Papi. Ich meine, was kommt als nächstes? Alpaka-Babymassage. Du dann liegst da beim Papi-Yoga und machst den herabschauenden Hund und plötzlich hast du einen richtigen Hund im Gesicht und kaut an deinem großen Zeh und denkt sich, geil, ein neuer Knochen. Ich meine, Yoga lebt doch davon, dass man zur Ruhe kommt. Innerer Frieden, Atmung, Fokus. Und daneben rennt so ein kleiner Feldtorpedo umeinander, der dir in die Matten beißt, als wäre es ein Döner. Und die Trainerin ganz entspannt, lasst euch von der Energie der Welpen tragen. Ja, ich werde getragen. Und zwar direkt aus der Balance. Am Ende liegst du da komplett zerkratzt, voller Hundehaar und hast nichts gelernt, außer der Einzige, der wirklich entspannt bei den Geschmarren, ist der Hund selber.
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5: Mit Ines Maria Weiß.
6: Sehr sonnig oder ein freundlicher Sonne-Wolken-Mix. Das ist das, was die meisten von euch aktuell erleben. Aber von Mittelfranken bis rein nach Oberfranken hält sich noch so ein Restnebelfeld. Es schrumpft noch. Hoffen wir, dass es sich noch komplett verzupft. In den kommenden Stunden werden von Westen her Wolken landen. Die haben etwas Regen dabei. Der wird abends unter Franken, Mittelfranken und Schwaben etwas Feuchtigkeit abgeben. Bis dahin die Tops 18 bis 23 Grad. Morgen meistens trocken. Erst neblig, dann sonnig. Richtung Alpen morgen einzelne Schauer.
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5: Um Punkt halb drei mit der A7 Würzburg Richtung Fulda zwischen Bad Brückenau Wildflecken und Bad Brückenau Volkers 7 Kilometer Stop and Go. Richtung Füssen auf der A7 zwischen Langenau und Dreieck-Hittstetten steht ihr im Moment 7 Kilometer im Stau. Die A8 München Richtung Salzburg zwischen Rosenheim West und Rohrdorf steht ihr 5 Kilometer im Stau wegen Bauarbeiten. Richtung München zwischen Fraßdorf und Rosenheim steht ihr 6 Kilometer im Stau an der Baustelle. Zeitverlust im Moment 45 Minuten. Dann aber die A9 München Richtung Nürnberg. Zwischen dem Kreuz Neufahrn und Allershausen steht ihr 5 Kilometer im Stau. Im Moment hier ist ein Unfall passiert. Zwischen Langenbruck und Denkendorf steht ihr ebenfalls im Stau. Zeitverlust im Moment 19 Minuten. Und die A9 Berlin Richtung Nürnberg zwischen Marktschorgast und Dreieck Bayreuth-Kulmbach 6 Kilometer Stop and Go. Haltet durch, gute Fahrt.
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0: Da immer noch geil ist hier aus dem Jahr 1996. Dr. Dre und Tupac, California Love.
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0: Kiddo und Robin Schulz, All We Got. Und gleich hier im Feel Good Mix in Bayern 3. Ügel, moving to the sun, gleich hier nach den News.
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2: Um 15 Uhr mit Susanna Gruber. Besucherrekord auf dem Münchner Oktoberfest. In diesem Jahr kamen 7,4 Millionen Menschen zur Wiesn. Laut Stadt so viele wie noch nie. Oberbürgermeister Krause zieht eine positive Bilanz.
3: Die Wiesn 2026 war für mich eine absolute Bilderbuchwiesn. Es war friedlich, entspannt und vor allem auch gut gelaunt. Und auch das neue Sicherheitskonzept hat sich bewährt. Trotz Rekordbesucherzahl kam es zu keiner kritischen Überfüllungssituation. Deswegen vielen Dank an alle, die die Wiesn durch ihren Beitrag möglich gemacht haben, insbesondere die Blaulichtorganisationen und auch die Festleitung rund um unseren Wiesnchef Christian Scharf.
2: Laut Wiesnbilanz wurden heuer 6,7 Millionen Maß Bier getrunken, 200.000 mehr als im Vorjahr. Auch beim Essen melden die Wiesnwirte ein Plus, dabei sei das klassische Händel wieder im Aufwind. Meist wurde fröhlich gefeiert, es gab aber auch traurige Vorfälle. Überschattet wird das diesjährige Oktoberfest von zwei schweren Unfällen bei Fahrgeschäften. Heute Vormittag ist ein 47-jähriger Mitarbeiter der Schiffschaukel auf der Eudenwiesn schwerst verletzt worden. Und am dritten Wiesentag war ein Mitarbeiter eines Freefall Towers tödlich verunglückt. Bundeskanzler Merz ist überraschend in die Ukraine gereist und hat dem Land weitere Militärhilfe in Höhe von 1 Milliarde Euro zugesagt. Merz wurde in Kiew von Präsident Selenskyj empfangen. Der Kanzler verurteilte Russlands Kriegsführung und richtete einen Appell direkt an Kreml-Chef Putin.
4: Herr Putin, hören Sie diesen sinnlosen Krieg auf. Wir sind bereit zu Gesprächen. Wir sind bereit, miteinander zu sprechen über das Ende dieses Krieges. Aber diese barbarischen Angriffe auf die Zivilbevölkerung der Ukraine müssen aufhören. Das sind tägliche Kriegsverbrechen, die hier verübt werden.
2: Während des Besuchs des Bundeskanzlers trafen russische Drohnen eine Brücke in Kiew. Es wurden mehrere Male Luftalarm ausgelöst. Zuvor hatte Russland ausländische Politiker vor Reisen in die Ukraine gewarnt. Bei schweren Unwettern in Ostspanien sind am Wochenende mindestens 3 Menschen ums Leben gekommen. Ein Mann wurde in der vergangenen Nacht von einer Mauer erschlagen. Ein weiterer ertrank in der Tiefgarage seines Hauses. Eine Person wird noch vermisst. Die Behörden riefen die Menschen auf, zu Hause zu bleiben. Allein in der Innenstadt von Barcelona hat es gestern innerhalb von 24 Stunden 190 Liter pro Quadratmeter geregnet. Die katalanische Regionalregierung hat zahlreiche Kultur- und Sportveranstaltungen sowie Märkte im Freien abgesagt. In Lettland zeichnet sich eine Fortsetzung der bisherigen proeuropäischen Regierungskoalition von Ministerpräsident Andris Kulbergs ab. Nach Auszählung nahezu aller Stimmen kommt die Koalition bei der Parlamentswahl auf 50,5%, wie die Wahlkommission mitgeteilt hat. Auch die Populisten in Lettland verzeichneten Zuwächse. Auf Platz 2 landete die Partei Lettland zuerst mit 13,1%. Ihr Chef, der Geschäftsmann Einars Lesers, wird von den Medien des Landes auch als lettischer Donald Trump bezeichnet. Die deutsche Fußballnationalmannschaft spielt heute Abend in der Nations League noch einmal gegen Griechenland. Das Hinspiel vor einer Woche hatte die Elf von Bundestrainer Klopp 0:1 verloren. Stefanie Bacik berichtet.
5: In Thessaloniki beim Rückspiel testet Klopp wie vorher angekündigt jetzt eine fast komplett andere deutsche Elf. Die Bälle festhalten soll aber wie gegen Serbien Bayerns Jonas Urbig. Der dürfe nochmal ran, weil er im Vergleich zu den anderen Torhütern im Kader deutlich weniger Einsatzzeit im Verein bekäme, so der Coach. Vorne rechts auf dem Flügel wird wohl Lennart Kahl sein Comeback geben.
2: Los geht's um 20.45 Uhr. Wir sind in Einblendungen immer wieder live dabei.
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0: Und hier kommt Ines Maria Weiß.
6: So, Nebel ist weg. Ein herrlich sonniger Oktobersonntagnachmittag mit hier und da ein paar Wolken. Blick nach Westen, hier schiebt's demnächst ein paar mehr Wolken rein. Zuerst nach Unterfranken und die bringen abends einzelne Schauer mit von Unterfranken bis nach Schwaben. Diese Wolken und die einzelnen Schauer werden morgen noch Richtung Alpen unterwegs sein, so bis morgen Nachmittag. Ansonsten sieht's wieder nach goldenem Oktober aus morgen, wenn die Frühnebel weg sind. Bei 18 bis 22 Grad morgen, heute sind's 18 bis 23.
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7: Um genau 3:04 haben wir die A7 Fulda Richtung Würzburg. Zwischen Fulda Dreieck und Bad Brückenau Wildflecken 8 Kilometer Stop and Go. Dann haben wir die A7 Würzburg Richtung Füssen. Zwischen Kreuz Ulm, Elchingen und Dreieck Hittdi-Stetten steht hier immer noch 7 Kilometer. Im Stau Zeitverlust im Moment 30 Minuten. Dann haben wir die A8 Salzburg Richtung München. Zwischen Fraßdorf und Rosenheim steht hier 7 Kilometer im Stau. Zeitverlust im Moment 38 Minuten. Die A8 München Richtung Stuttgart. Zwischen Ulm-West und Mühlhausen Stop and Go. Und die A9 München Richtung Nürnberg. Zwischen Manching und Denkendorf Stop and Go. Und Berlin Richtung Nürnberg hier auf der A9. Zwischen Markt Torgast und Dreieck Bayreuth-Kulmbach 5 Kilometer Stop and Go. Halte durch, gute Fahrt.
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7: Sängerin Dasha hat, bevor sie berühmt wurde, auf einer Ranch gejobbt, hat ausgemistet und gestriegelt. Jetzt ist sie berühmt. Hier kommt sie mit Austin.

0: Moving to the Sun, Nugel, ein DJ aus Frankreich hier in Bayern 3 in eurem Feel Good Mix. Ja Leute, da ist er wieder im Kino, der Tom Cruise, der Ewige, diesmal bis zur Unkenntlichkeit entstellt. Digger Rockwell heißt die Rolle, die er da spielt, einen geldgeilen Ölbaron, dem die Umwelt völlig wurscht ist und als bei Bohrungen auf seiner Plattform im Polarmeer eine gigantische Eisscholle abbricht, wird eine riesige Tsunami-Welle Richtung Europa ausgelöst. Aber die Europäer warnen, nee, lieber nicht, entscheidet der US-Präsident. Am Ende müsste man ja dann vielleicht sogar noch für die Schäden aufkommen.
1: Klar schieben Sie die ganze Schuld auf mich.
2: Du hast gerade einen halben Kontinent ertränkt. Was willst du denn machen? Noch einen draufsetzen?
0: Und um die Eisscholle kümmert sich dann das Militär.
3: Bomben wir die Scheiße aus hier raus, Mr. President.
4: Ich habe eine Tomahawk, die ist so präzise, die schießt eine russische Ballerina am anderen Ende der Welt die Titten ab.
0: Aha, okay. Also die Bayern 3 Kinoredaktion sagt, Digger ist eine richtig böse Krawallsatire, habt ihr auch gerade gehört. Tom Cruise steckt dabei in so einem aufwendigen Fatsuit und tobt und plärt umeinander ohne Ende. Da gibt's dann 2 Stunden lang keine Erholungspause. Wenn ihr Bock habt, Digger jetzt im Kino.
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3: Mit Ines Maria Weiß.
4: Ein meist sonnenbetonter Sonne-Wolken-Mix jetzt über Bayern. Allerdings stehen im Westen Wolken in den Startlöchern, die demnächst über Unterfranken einchecken und im Nachgang einzelne Schauer mitbringen. Zuerst in Unterfranken, in Mittelfranken, in Schwaben. Das eher so abends. 18 bis 23 Grad heute. Über Nacht regnet es dann etwas in Mittelfranken, Schwaben, Oberbayern. Eventuell gegen morgen früh das ein oder andere Gewitter hier. Dann kleckern sich diese Schauer Richtung Alpen aus. Und sonst morgen wie heute. Erst oft neblig, dann öfter Sonne. 18 bis 22 Grad.
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3: Um Punkt 3:30 mit der A7 Fulda Richtung Würzburg. Zwischen Fulda-Dreieck und Bad Brückenau Wildflecken 3 Kilometer Stop and Go. A7 Würzburg Richtung Füssen. Zwischen Kreuzulm, Elchingen und Dreieck Hittistetten immer noch 7 Kilometer Stop and Go. Zeitverlust im Moment 15 Minuten. Dann haben wir die A8 Salzburg Richtung München. Zwischen Fraßdorf und Rosenheim steht hier 7 Kilometer im Moment im Stau. Zeitverlust eine Stunde. Die A8 München Richtung Stuttgart zwischen Merklingen und Mühlhausen, Stop and Go. Die A9 München Richtung Nürnberg zwischen Manching und Denkendorf, Stop and Go. Und die A9 Berlin Richtung Nürnberg zwischen Marktschorgast und Dreieck Bayreuth-Kulmbach, 5 Kilometer Stop and Go. Halte durch, gute Fahrt.
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Adele im Feel-Good-Mix am Heiligen Sonntag hier in Bayern 3. Und Adele geht der Musik ja gerade fremd und dreht einen Film, der dann Ende des Jahres in die Kinos kommen wird. Der spielt dann in Bella Italia des 18. Jahrhunderts. Gibt's überhaupt irgendwie eine Sängerin, die in der Liga von Adele halbwegs mithalten kann? Also da fällt einem, wenn überhaupt, nur Taylor Swift ein, oder? Die ungekürte Queen of Pop. Und die hat eine brandneue Single am Start, wieder aus ihrem Album The Life of a Showgirl. Patient Zero heißt der Song. Und da geht's um eine Frau, die von der neuen Freundin ihres Ex-Mannes kontaktiert wird. Die erkennt, Moment mal, der Typ da, der macht bei dir genau dieselben Dinge und denselben Mist wie damals bei mir. Und das Video dazu ist auch total spektakulär. Ohne Witz, also Dakota Johnson und Colin Farrell spielen da die beiden Protagonisten, also der Co. der Co. Hier ist Taylor Swift mit ganz viel Pathos und Drama. Hier ist Patient Zero.

0: gleich hier im Feel Good Mix von Bayern 3. Die Die Shakira. Und dann übernimmt Sophie Grund gleich hier nach den News.
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2: Um 16 Uhr mit Susanna Gruber. Heute geht das Münchner Oktoberfest zu Ende und die Stadt hat eine Rekordbilanz gezogen. 7,4 Millionen Besucher waren nach Schätzungen der Festleitung heuer auf der Wiesn. 900.000 mehr als im vergangenen Jahr und so viele wie nie zuvor.
3: Auffallend ist, sie haben sich besser verteilt. Deutlich mehr Besucher als sonst kamen unter der Woche. Das Gelände sei zu keiner Zeit überfüllt gewesen, betont die Festleitung, die das auch mit dem überarbeiteten Sicherheitskonzept erklärt. So wurden etwa an den letzten beiden Samstagen Haupteingänge kurzfristig geschlossen, um die Besucherströme zu entzerren. Die Polizei hatte auf dem Festgelände die meiste Arbeit mit beinahe 250 Körperverletzungen. In der Sanitätswache wurden bisher rund 8.500 Patienten versorgt. Aus München, Birgit Grundner.
2: Bundeskanzler Merz hat bei seinem Besuch in Kiew ein Ende der russischen Angriffe auf die Ukraine gefordert. Er rief den russischen Präsidenten Putin zu Verhandlungen auf.
4: Eine russische Drohne greift an diesem Sonntagvormittag unter anderem die Nordbrücke in Kiew an. Bilder zeigen den Einschlag und einen großen Feuerball, während Autos die Brücke überqueren. Gegen diese Angriffe will die Bundesregierung die Ukraine unterstützen und ein neues Verteidigungspaket in Höhe von rund 1 Milliarde Euro auf den Weg bringen. Im Fokus solle die Herstellung von Abfangdrohnen stehen. Damit solle die aktuelle Lücke in der ukrainischen Flugabwehr geschlossen werden. Auch die Energiebranche wolle man mit weiteren Millionen unterstützen, um die Energieversorgung der Ukraine vor Russlands Angriffen besser zu schützen. Aus Kiew, Rebecca Barth.
2: Großbrand auf einem Campingplatz in Peschiera am Gardasee heute Morgen. Mehr als 20 Menschen sind dabei verletzt worden. Große Teile des Campingplatzes wurden zerstört.
5: Drohnenaufnahmen zeigen, dass 3 Bungalow-Reihen in Schutt und Asche liegen. Etwa 30 Holzhäuschen sind niedergebrannt. Dazu auch Autos der Urlauber und mindestens ein Wohnmobil. Ein Gast litt schwere Verbrennungen an den Beinen. Der Brand war in der Früh in einem der Bungalows ausgebrochen und griff dann auf andere Hütten über. Die Behörden gehen von einem Unfall aus. Der Präsident der Region Veneto, Zaia, bedankte sich ausdrücklich bei 4 Feuerwehrleuten aus dem hessischen Dietzenbach. Sie waren zufällig als Gäste auf dem Campingplatz und bekämpften die Flammen noch bevor die örtliche Feuerwehr eintraf. Ivo Maroschik, Rom.
2: Die oberbayerische Diözese Eichstätt hat einen neuen Bischof. Christian Wirz, bisher Weihbischof in Freiburg, hat sein Amt in Eichstätt offiziell übernommen. Während eines feierlichen Gottesdienstes nahm er auf dem Bischofsstuhl im Dom Platz. Zuvor hatte ihm der Botschafter des Papstes die Ernennungsurkunde überreicht. Der 55-jährige Wirz ist jetzt jüngster Diözesanbischof in Deutschland. Und zum Tennis. Alexander Zverev hat beim ATP-Turnier in Peking das Halbfinale verpasst. Der zweimalige Grand-Slam-Turniersieger aus Hamburg verlor gegen Novak Djokovic in 3 Sätzen.
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6: Da gibt's heute noch ein paar schöne Herbstspaziergangs-Vibes für euren Nachmittag. Ab Abend, da kommen dann von Westen her und im Allgäu vereinzelt Schauer und Gewitter. Die Nacht bleibt's dann klar. In Schwaben und Oberbayern regnet's. Das Ganze bei 13 bis 3 Grad. Und morgen dann viele Wolken an den Alpen und auch Schauer und Gewitter mit dabei. Ansonsten bleibt's trocken im Norden. Da kommt tatsächlich sogar noch die Sonne raus. Das Ganze bei 18 bis 23 Grad.
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6: Hallo zu euch auf die Straßen, die A7 Ulm Richtung Würzburg zwischen Langenau und Gingen-Herbrechtingen. Hier haben wir 7 Kilometer stockenden Verkehr nach einem Unfall. 20 Minuten braucht ihr hier länger durch. Die A7 Fulda Richtung Würzburg zwischen Fulda-Dreieck und Bad Brückenau-Volkers. 5 Kilometer stockender Verkehr, 11 Minuten plus, sagt der Bayern 3 Stauzeitrechner hier. A7 Ulm Richtung Füssen zwischen dem Kreuz Ulm-Elchingen und Dreieck Hittistetten. 6 Kilometer stockender Verkehr, Viertelstunde plus. A8 Salzburg Richtung München zwischen Fraßdorf und Rosenheim. Hier haben wir 7 Kilometer Stau an einer Baustelle. 53 Minuten dauert es hier länger. Die A8 München Richtung Stuttgart zwischen Märklingen und Mühlhausen. Hier haben wir stockenden Verkehr, Viertelstunde plus. A9 Berlin Richtung Nürnberg zwischen Marktschorgast und Dreieck Bayreuth-Kulmbach. 5 Kilometer stockender Verkehr, 11 Minuten braucht ihr hier länger durch. Die A92 München Richtung Deggendorf ist zwischen Erdingen und zwischen Erding und dem Rastplatz Moosburger Au Ost nach einem Unfall gesperrt. Es gibt vor Ort hier eine Umleitung. Und dann haben wir noch die A96 München Richtung Lindau zwischen Memmingen und Ost und dem Kreuz Memmingen. 3 Kilometer Stau an der Baustelle. 12 Minuten braucht ihr hier länger durch. Eine gute und vor allen Dingen sichere Fahrt euch allen unterwegs.
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6: Einen wunderschönen Sonntagnachmittag. Die einen von euch stehen vielleicht gerade noch im Stau. Die anderen führen heute noch mal Lederhosen und Dirndl ein letztes Mal aus. So wie der Alex schreibt ins Studio. Oder euch geht's wie Michi. Der schreibt auch, heute wird nur gechillt. Was geht bei euch so? Schickt gerne Nachricht.

0: Bar Song Tipsy Shaboozy ist das hier für euch in Bayern 3. Hab mich gerade geschämt, weil mein Nachbar mich beim Müll rausbringen gesehen hat. Vielleicht hab ich noch meinen Fuchs-Pyjama an. Das schreibt die Sandra hier ins Studio. Ich würde sagen, das ist Sonntagsfeeling pur. Falls ihr heute auch im Chill-Modus seid und Filmnachschub braucht, we got you. Gibt eine neue Doku, Schumacher 94, die Geburt einer Legende. Es geht um Michael Schumachers Weg zum ersten deutschen Formel-1-Weltmeister. Und Jens Gideon, unser absoluter Schumi-Kenner, der hat sich die neue Netflix-Doku schon reingezogen. Und warum sollen wir uns die auch unbedingt angucken, Gideon?
1: Ja, weil wir Michaels Frau Corinna erleben wie noch nie. Mhm. Die 57-Jährige wirkt sehr offen und ist in absoluter Erzähllaune. Natürlich sind die Schicksale, Machtkämpfe, Skandale und Erfolge auch drin in dieser Doku über das Schumacher-Jahr 1994. Aber die werden fast klein hinter dieser Frau, die 13 Jahre nach dem tragischen Skiunfall ihres Mannes eben vor allem von ihrer Liebe erzählt.
2: Krass. Also, ich habe auch nur ein Leben. Und das gebe ich nur für jemanden, wo ich hundertprozentig weiß, der sich dafür lohnt. Und wenn du mit jemandem zusammen bist, wo du dich jeden Tag drauf freust, ist doch toll.
0: Ah. Infos über seine aktuelle Situation gibt es übrigens keine in der Doku. Finde ich mega, dass die Familie da all die Jahre ja auch es schafft, seine Privatsphäre so zu schützen. Die Doku lohnt sich trotzdem total, weil sie super, super emotional ist. 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Eine ganze Podcast-Serie ist es sogar. Schumacher, Geschichte einer Ikone. Ist auch perfekt für alle von euch, die heute noch unterwegs sind.

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1: Extra Gold ist dieser Herbsttag heute. Zumindest bis zum Abend. Dann kommen vom Westen und im Allgäu vereinzelt Schauer und Gewitter. In der Nacht bleibt es dann größtenteils klar. In Schwaben und Oberbayern regnet es bei 13 bis 3 Grad. Morgen dann viele Wolken, zumindest an den Alpen. Und da sind auch Schauer und Gewitter mit dabei. Ansonsten bleibt es in Bayern trocken. Im Norden kommt sogar die Sonne noch öfter raus. Das Ganze bei 18 bis 23 Grad.
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1: Kurz nach 4:30 verlud zu euch auf die Straßen die A7 Ulm Richtung Füssen. Zwischen dem Kreuz Ulm-Elchingen und Dreikittistetten. Hier haben wir 6 Kilometer stockenden Verkehr. Eine Viertelstunde dauert es länger, sagt der Bayern 3 Stauzeitrechner hier. Die A8 München-Salzburg in beiden Richtungen in Höhe Rohrdorf ist wegen Bauarbeiten hier nur eine Spur frei. Bitte bleibt bei dem Stau auf der Autobahn. In Richtung München aktuell haben wir 6 Kilometer Stau ab Fraßdorf. Eine Stunde dauert es hier aktuell länger. Die A8 Salzburg Richtung München in Höhe Bad Reichenhall. Hier sind es 2 Kilometer Stau, eine Viertelstunde plus. Die A9 Berlin Richtung Nürnberg ist zwischen Trockau und Pegnitz nach einem Unfall blockiert. Bitte haltet hier unbedingt eine Rettungsgasse offen. Und dann haben wir noch die A92 München Richtung Deggendorf. Die ist zwischen Erding und dem Rastplatz Moosburger Au Ost nach einem Unfall gesperrt. Es gibt eine Umleitung vor Ort, es staut sich aber schon ab Freising Ost. Eine gute und vor allen Dingen sichere Fahrt euch allen unterwegs.
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Immer noch geil in Bayern 3. Eagle Eye Cherry. Safe tonight für euren Sonntagnachmittag. Und wir haben ein neues Nepo-Baby in der Musikwelt. Gibt es ja in den letzten Jahren einige Kinder aus sehr gutem Hause, die jetzt Musik machen. Gracie Abrams ist zum Beispiel so eine. Und haben die einen finanziellen Vorteil? Ja. Kommen die leichter an die krassen Kontakte, also so Songschreiber, Produzenten und Co.? Natürlich. Ist die Musik trotzdem cool? Auch ja. Stella Lefty. Die ist die Neue im Nepo-Baby-Game, ist die Tochter von einem KI-Milliardär. Heißt, Ausgangspunkt ist schon mal ein absoluter Jackpot bei ihr. Aber dass ganz, ganz viele ihre Musik jetzt ganz doll feiern, gerade bei Social Media, geht sie nonstop viral. Das ist trotzdem total verdient, weil das ist ein absoluter Ohrwurm, den sie uns da liefert. Jetzt ganz neu für euch in Bayer 3. Stella Lefty und Boston. 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

0: Und gleich geht's weiter in eurem Feel-Good-Mix für diesen Sonntagnachmittag. Das sind Temper City und Self-Aware außerdem mit dabei. Dua Lipa eröffnet die Training Season. Ella Henderson mit Ghost. Wir haben David Guetta, One Republic. Das sind alle Hits von heute. Davor gibt's die Top-Themen des Tages. Hier sind für euch die News.
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2: Um 17 Uhr mit Susanna Gruber. Besucherrekord auf dem Münchner Oktoberfest. In diesem Jahr kamen 7,4 Millionen Menschen zur Wiesn. Laut Stadt so viele wie noch nie. Oberbürgermeister Krause zieht eine positive Bilanz.
3: Die Wiesn 2026 war für mich eine absolute Bilderbuchwiesn. Es war friedlich, entspannt und vor allem auch gut gelaunt. Und auch das neue Sicherheitskonzept hat sich bewährt. Trotz Rekordbesucherzahl kam es zu keiner kritischen Überfüllungssituation. Deswegen vielen Dank an alle, die Wiesn durch ihren Beitrag möglich gemacht haben, insbesondere die Blaulichtorganisationen und auch die Festleitung rund um unseren Wiesn-Chef Christian Scharpf.
2: Laut Wiesnbilanz wurden 6,7 Millionen Maß Bier getrunken, 200.000 mehr als im Vorjahr. Auch beim Essen melden die Wiesnwirte ein Plus, dabei sei das klassische Händel wieder im Aufwind. Überschattet wird das diesjährige Oktoberfest von zwei schweren Unfällen bei Fahrgeschäften. Heute Vormittag ist ein 47-jähriger Mitarbeiter der Schiffschaukel auf der Eudenwiesen schwerst verletzt worden. Am dritten Wiesentag war ein Mitarbeiter eines Freefall Towers tödlich verunglückt. Bundeskanzler Merz ist überraschend in die Ukraine gereist und hat dem Land weitere Militärhilfe in Höhe von 1 Milliarde Euro zugesagt. Merz wurde in Kiew von Präsident Zelensky empfangen. Der Kanzler verurteilte Russlands Kriegsführung und richtete einen Appell direkt an Kreml-Chef Putin.
4: Herr Putin, hören Sie diesen sinnlosen Krieg auf. Wir sind bereit zu Gesprächen. Wir sind bereit, miteinander zu sprechen über das Ende dieses Krieges. Aber diese barbarischen Angriffe auf die Zivilbevölkerung der Ukraine müssen aufhören. Das sind tägliche Kriegsverbrechen, die hier verübt werden.
2: Merz erklärte, er sei trotz der Drohungen aus Moskau gekommen, man lasse sich nicht einschüchtern. Nach Angaben des ukrainischen Präsidenten Zelensky planen die USA neue Gespräche mit Russland und der Ukraine über ein Ende des russischen Angriffskrieges. Hessens Ministerpräsident Rhein hat eine neue Debatte über den Umgang mit der AfD ausgelöst. Rhein hatte sich im Magazin Stern dafür ausgesprochen, dass die AfD im Bundestag künftig Ausschüsse leiten darf. Bisher waren ihre Kandidaten bei den Abstimmungen regelmäßig durchgefallen. Aus den Fraktionen von Union und SPD kommt Widerstand. Die parlamentarische Geschäftsführerin der Unionsfraktion, Dos Santos Vinz, sagte, es gebe keinen Anspruch auf einen Ausschussvorsitz. Und der Sprecher der SPD-Fraktion Fiedler wirft Rhein vor, auf die Narrative der AfD reinzufallen. Bei schweren Unwettern in Spanien sind mindestens 3 Menschen ums Leben gekommen. Eine weitere Person wird noch vermisst. Vor allem in Barcelona und angrenzenden Regionen führte heftiger Regen in der Nacht zu Überflutungen. Auch auf den griechischen Inseln Kreta und Rhodos wüteten Unwetter mit Starkregen und Gewittern. Eine 58-jährige deutsche Urlauberin wurde von einem Blitz getroffen und kam ums Leben. Menschen steckten in ihren Autos fest, Touristen mussten in Sicherheit gebracht werden. Autos und Bäume wurden ins Meer gespült.
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0: Da lässt sich der Zimttee heute noch geil draußen genießen. Ab Abend, da kommen dann langsam Schauer und Gewitter im Westen Bayerns und im Allgäu runter. Die Nacht bleibt dann teils klar. In Schwaben und Oberbayern, da regnet es aber ordentlich runter. Es kühlt insgesamt ab auf 13 bis 3 Grad. Morgen dann viele Wolken an den Alpen und auch Schauer und Gewitter mit dabei. Ansonsten bleibt es in Bayern trocken. Im Norden, da kommt sogar die Sonne raus. Das Ganze bei 18 bis 23 Grad.
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0: Hallo zu euch auf die Straßen. Die A7 Würzburg Richtung Fulda zwischen Bad Brückenau-Wildflecken und Bad Brückenau-Volkers. Hier haben wir Stau. 10 Minuten dauert es hier länger. Die A7 Ulm Richtung Füssen zwischen dem Kreuz Ulm-Elchingen und Dreikittistetten haben wir ebenfalls Stau. 15 Minuten plus, sagt der Bayern 3 Stauzeitrechner hier. Die A8 München-Salzburg in beiden Richtungen in Höhe Rohrdorf ist wegen Bauarbeiten nur eine Spur frei. Bitte bleibt hier trotz Stau auf der Autobahn. In Richtung München aktuell 6 Kilometer Stau ab Fraßdorf. 45 Minuten braucht ihr hier länger durch. A9 Berlin Richtung Nürnberg zwischen Trockau und Pegnitz. Hier haben wir 2 Kilometer Stau nach einem Unfall. Der Verkehr wird an der Unfallstelle vorbeigeführt. 25 Minuten müsst ihr hier mehr einrechnen. Die A92 München Richtung Deggendorf ist zwischen Erding und dem Rastplatz Moosburg-Au Ost nach einem Unfall gesperrt. Es gibt eine Umleitung, es staut sich hier ab Freising Ost. Eine gute und vor allen Dingen sichere Fahrt euch allen unterwegs.
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0: Hallo, der David schickt Grüße ins Studio und hat eine Bitte. Geduld mit allen Lieferanten heute. Er ist am Pizza-Ausliefern in Nürnberg und heute ist Großkampftag. Nach dem Feiertag haben wohl ganz, ganz viele jetzt bestellt. Also wenn ihr das auch noch vorhabt, dann vielleicht nicht mit dem allerdicksten Hunger erst bestellen.

0: Hier ist das Bahn 3 Verkehrsupdate. 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Vorsicht bitte. Wir haben einen Unfall und es liegen mehrere Fahrräder auf der Fahrbahn. Und zwar auf der A8 München Richtung Salzburg zwischen Bernau und Velden. Hier der Unfall und mehrere Fahrräder auf der Fahrbahn.
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0: Zu dem Song kann man am Sonntagnachmittag entweder trainieren oder sich vielleicht ein geiles Stück Apfelkuchen reinschieben. Das wäre jetzt meine Wahl. Das ist Dua Lipa und Training Season hier für euch in Bayern 3. 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
6: Ein Sieg, ein Unentschieden, eine Niederlage. So hat der neue deutsche Bundestrainer Jürgen Klopp losgelegt. Bernd-Uwe Gutknecht, in Griechenland soll heute Abend der zweite Sieg her, oder?
7: Und damit die Revanche für die Heimniederlage gegen die Griechen vor einer Woche in Augsburg. Die deutsche Mannschaft ist nur auf Platz 3 in der Nations League-Gruppe. Die Griechen sind Tabellenführer. Aber Klopp ist ja auch verpflichtet worden, weil er positive Vibes verbreitet. Und er ist glücklich mit seinen zwei kompletten Kadern.
8: Wenn man ganz ehrlich ist, hätten alle Spieler im Camp verdient zu spielen. War eine ganz, ganz tolle Atmosphäre, extrem hohe Qualität im Training. Wir wollen eine Mannschaft auf den Platz bringen, die eine Chance hat, das Spiel zu gewinnen. Eine wirkliche Chance.
7: Als einziger Spieler dieser Länderspiel-Crunch-Time bekommt Jonas Urbich 2 Einsätze. Der Bayern-Keeper erhält damit den Vorzug vor Finn Dahmen vom FC Augsburg. Der muss weiter von seinem Debüt im Nationaltrikot träumen. Die mitgereisten Fans, die sind ganz zuversichtlich.
9: Basierend auf dem letzten relativ guten Spiel, glaube ich, haben wir ganz gute Chancen, heute auch das Spiel sogar zu gewinnen.
10: Also, dass sie Fußball spielen, dass sie engagieren, dass sie rennen, dass sie laufen.
11: Ich bin von hier. Ich bin hier geboren, ich lebe in Darmstadt. Also, ich bin für beide Mannschaften unentschieden.
12: 2-1 für Deutschland.
13: Unentschieden, 2-2.
14: 3-0 Deutschland.
15: 3-1.
16: 2-1 für Deutschland.
7: Um 20.45 Uhr geht's los in Thessaloniki. Wir sind live dabei. Max Verstappen hat bei der Formel-1-Rückkehr nach Malaysia seinen ersten Saisonsieg gefeiert. Der Niederländer gewann vor dem WM-führenden Kimi Antonelli und Lewis Hamilton. Nico Hülkenberg im Audi wurde 11., hat knapp die Punkte verpasst. Das Rennen ist ja wegen des Nahostkriegs von Bahrain nach Malaysia verlegt worden. Und Alexander Zverev muss sein Projekt Weltranglistenspitze verschieben. Im Viertelfinale von Peking hat er gegen Novak Djokovic mit 6-4, 4-6 und 4-6 verloren. Damit kann Zverev auch nächste Woche bei den Masters in Shanghai nicht die neue Nummer 1 der Welt werden. Die deutschen Tennisfans, die warten ja sehnsüchtig auf den Tag, wenn endlich der erste Deutsche seit Boris Becker Weltranglisten Platz 1 übernimmt.
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6: Da könnt ihr jetzt die letzten Sonnenstrahlen noch genießen. Ab Abend kommen dann aber Schauer und Gewitter zumindest von Westen her nach Bayern rein und besonders das Allgäu erwischt's. Die Nacht bleibt dann größtenteils klar in Schwaben und Oberbayern. Da regnet's bei 13 bis 3 Grad und morgen dann an den Alpen viele Wolken und auch Schauer und Gewitter mit dabei. Ansonsten bleibt's trocken in Bayern. Im Norden, da gibt's am ehesten noch eine Chance auf die Sonne bei Temperaturen zwischen 18 bis 23 Grad.
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6: Kurz nach 17:30 haben wir es. Hallo zu euch auf die Straßen. Die A3 Würzburg Richtung Fulda zwischen Bad Brückenau Wildflecken und Bad Brückenau Volkers. Hier haben wir Stau. 10 Minuten braucht ihr hier länger durch. Die A7 Ulm Richtung Füssen zwischen dem Kreuz Ulm-Elchingen und Dreieck-Hittistetten. Ebenfalls Stau, Viertelstunde plus. A7 Ulm Richtung Füssen zwischen dem Kreuz Ulm. Das hatten wir gerade. Haben wir direkt noch einmal hier drin. 7 Kilometer stockender Verkehr ist es wohl mittlerweile geworden. Und zwar auf der A7 Ulm Richtung Füssen zwischen dem Kreuz Ulm-Elchingen und Dreieck-Hittistetten. Es wird langsam ein bisschen weniger. Viertelstunde müsst ihr trotzdem noch einrechnen aktuell. Die A8 München-Salzburg in beiden Richtungen in Höhe Rohrdorf ist wegen Bauarbeiten nur eine Spur frei. Bitte bleibt trotz Stau auf der Autobahn. In Richtung München haben wir aktuell 6 Kilometer Stau ab Fraßdorf. Eine Dreiviertelstunde dauert es hier länger. Die A8 München Richtung Stuttgart zwischen Ulm-West und Mühlhausen 13 Kilometer stockender Verkehr, 20 Minuten plus. Und noch die A92 München Richtung Deggendorf. Die ist zwischen Erding und dem Rastplatz Moosburger Au Ost nach einem Unfall gesperrt. Es gibt vor Ort eine Umleitung und es staut sich schon ab Freising Ost. Eine gute und vor allen Dingen sichere Fahrt.
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0: Mark Amber und Spillang Together. Hier ist für euch Bayern 3. Ganz steile These meinerseits. In Umkleidekabinen sieht man immer ein bisschen schlechter aus. Ein bisschen kränklich, ein bisschen quamperter. Dazu ist es oft stickig. Aber das kann ja nicht sein. Wenn man als Adonis reingeht, dann muss man da drin doch auch wie ein Adonis aussehen. Also so Umkleidekabinen machen nicht unbedingt immer Spaß. Es geht aber wohl einfacher. Einige Shops, die bieten jetzt an, Klamotten per Handy-App anzuprobieren. Also alles, was wir dafür brauchen, sind ein oder zwei Fotos. Und Lina Engelhardt aus der ARD Verbraucherredaktion, die weiß, wie funktioniert das genau.
1: Du lädst ein Foto von dir hoch, ein Ganzkörperbild, und die App, die baut dann daraus einen Avatar. Okay. Und dem Avatar, dem kannst du dann Sachen anziehen wie eine Anziehpuppe. Wir haben uns das bei drei Anbietern genauer angeschaut. Bei Bräuninger und Zara, da siehst du dich selbst mit Gesicht. Und bei Zalando wird eher so eine Art Figur von dir erstellt.
0: Okay.
1: Emily und Mette, die haben das auch mal für uns getestet und die waren ziemlich überrascht davon, wie das funktioniert.
2: Krass, das sieht ja witzig aus.
3: Aber total realistisch.
2: Sieht auch wirklich aus, als hätte ich es anprobiert,
3: ja,
2: oder? Voll. Ja, und es trifft auch so die Silhouette eigentlich echt ganz gut.
0: Es klingt auf jeden Fall nach Spaß und ein bisschen so, als wäre man bei Sims, aber selber und kann sich durchprobieren. Aber können die Apps auch wirklich was? Also können sie mir wirklich bei der Entscheidung am Ende helfen?
1: Also zum Teil sah das schon echt realistisch aus bei der KI. Mhm. In einem Fall kann sich dein Avatar sogar bewegen. Nur das Hauptproblem ist ja meistens nicht die Farbe, sondern eher die Größe. Und das funktioniert in unseren Tests dann doch noch nicht zu 100%. Okay. So auch das Fazit unserer Testerin.
2: Also ich würde sagen, die KI ist schon Entscheidungshilfe. Aber es ist auf jeden Fall noch ausbaufähig.
0: Also Anprobe per App, super Idee, aber im Moment eher noch nur eine Entscheidungshilfe. Den Besuch in der Umkleide spart es uns dann am Ende halt doch nicht. Dann vielleicht daheim einfach mit so einer App schon mal die Farbe checken. Ist die überhaupt interessant? Und dann mit vielleicht ein paar weniger Teilen in die Umkleidekabine mit der Freundin zum Shoppen losziehen. Hier ist Bayern 3, jetzt mit Two Colors und Heavy Metal Love.

0: Gleich geht's weiter mit eurem Feel Good Mix hier in Bayern 3. Bibi Rexha, New Religion darf nicht fehlen. Die Giant Rooks sind dabei. Benson Boone, Beautiful Things. Davor gibt's die Top-Themen des Tages.
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2: Um 18 Uhr mit Alexandra Schöffel. Heute geht das Münchner Oktoberfest zu Ende und die Stadt hat eine Rekordbilanz gezogen. 7,4 Millionen Besucher waren nach Schätzungen der Festleitung heuer auf der Wiesn. 900.000 mehr als im vergangenen Jahr und so viele wie nie zuvor.
3: Trotzdem war das Gelände nie überfüllt, wie die Festleitung betont. Das neue Sicherheitskonzept habe sich bewährt. So wurden zum Beispiel am Feiertag, dem 3. Oktober, Eingänge kurzfristig gesperrt, um die Besucherströme zu entzerren. Die Wirte haben 6,7 Millionen Maß Bier ausgeschenkt, mehr als im vergangenen Jahr, und auch beim Essen gab es ein Plus. Die Schausteller sind ebenfalls sehr zufrieden, auch wenn sie eine leichte Konsumzurückhaltung festgestellt haben. Aus München, Birgit Grundner.
2: Bei seinem Besuch in Kiew hat Bundeskanzler Merz der Ukraine mehr Militärhilfe versprochen. Auch Rüstungsfirmen beider Seiten sollen von dem Treffen profitieren. Es wurden milliardenschwere Kooperationsabkommen unterzeichnet, etwa für die Lieferung von Luftabwehrraketen. Merz ist trotz einer russischen Reisewarnung in Kiew.
4: Wenige Minuten nach seiner Ankunft am Morgen wird Luftalarm ausgelöst. Kurz darauf gefolgt von lauten Explosionen. Russlands sogenannte Jet-Drohnen fliegen mit Strahltriebwerk und erreichen so Geschwindigkeiten von bis zu 600 Kilometern pro Stunde, treffen an diesem Sonntagvormittag erneut eine wichtige Verkehrsbrücke in Kiew. Gezielt greift Russland die Infrastruktur der Ukraine an. Bundeskanzler Friedrich Merz kündigt auch in diesem Bereich Hilfen in Millionenhöhe an und hofft auf ernsthafte Friedensverhandlungen. Aus Kiew, Rebecca Barth.
2: Großbrand heute auf einem Campingplatz in Peschiera am Gardasee. Mehr als 20 Menschen sind verletzt worden. Große Teile des Campingplatzes wurden zerstört.
5: Drohnenaufnahmen zeigen, dass drei Bungalowreihen in Schutt und Asche liegen. Etwa 30 Holzhäuschen sind niedergebrannt. Dazu auch Autos der Urlauber und mindestens ein Wohnmobil. Ein Gast litt schwere Verbrennungen an den Beinen. Der Brand war in der Früh in einem der Bungalows ausgebrochen und griff dann auf andere Hütten über. Die Behörden gehen von einem Unfall aus. Der Präsident der Region Veneto, Zaia, bedankte sich ausdrücklich bei 4 Feuerwehrleuten aus dem hessischen Dietzenbach. Sie waren zufällig als Gäste auf dem Campingplatz und bekämpften die Flammen, noch bevor die örtliche Feuerwehr eintraf. Ivo Maroschik, Rom.
2: Grünen-Fraktionschefin Dröge findet offenbar, die Mitte tickt eigentlich links und hat sich deshalb für eine Dreierkoalition mit SPD und Linken auf Bundesebene ausgesprochen. Derzeit, sagte Dröge, Grün-Rot-Rot wäre sich in vielen sozialen Fragen einig und hoffentlich auch beim Klimaschutz. Weil Dröge Schwarz-Grün aber ebenfalls als eine Option bezeichnet, reagiert Linken-Co-Chefin Schwertner verärgert. Sie sagte, Dröge gehe es nur um Macht. Als Mehrheitsbeschafferin stehe die Linke aber nicht zur Verfügung. Die oberbayerische Diözese Eichstätt hat einen neuen Bischof. Christian Würz, bisher Weihbischof in Freiburg, hat sein Amt in Eichstätt offiziell übernommen. Während eines feierlichen Gottesdienstes nahm er auf dem Bischofsstuhl im Dom Platz. Es ist 18.03 Uhr.
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0: So langsam wird es ein klein bisschen huschiger und heute Nacht kriegen wir auch ein paar Schauer und Gewitter, vor allem im Allgäu. Das Ganze bei 13 bis 3 Grad heute Nacht und es kommen die Schauer auch dann immer weiter nach Bayern reingezogen, nach Schwaben und Oberbayern. Ansonsten bleibt es in dieser Nacht klar. Morgen dann viele Wolken an den Alpen und auch Schauer und Gewitter, die runterkommen. Ansonsten bleibt es trocken im Norden, da kommt die Sonne auch mal noch rausgespitzt. Das Ganze bei 18 bis 23 Grad.
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0: Hallo zu euch auf die Straßen. Die A7 Ulm Richtung Füssen zwischen dem Kreuz Ulm-Elchingen und Dreieck Hittistetten. Hier haben wir 8 Kilometer stockenden Verkehr. 20 Minuten dauert es länger, sagt der Bayern 3 Stauzeitrechner. A8 München-Salzburg in beiden Richtungen in Höhe Rohrdorf ist wegen Bauarbeiten nur eine Spur frei. Bleibt bitte trotz Stau auf der Autobahn. In Richtung München haben wir aktuell 6 Kilometer Stau ab Fraßdorf. Dreiviertelstunde dauert es hier länger. Die A8 Salzburg Richtung München in Höhe Bad Reichenhall. 2 Kilometer Stau, 10 Minuten müsst ihr mehr einrechnen. A8 München Richtung Stuttgart zwischen Ulm-West und Mühlhausen. Hier haben wir 15 Kilometer stockenden Verkehr. 20 Minuten dauert es länger. Viertelstunde plus haben wir auf der A9 Berlin Richtung Nürnberg zwischen Trocker und Pegnitz. Hier sind es 4 Kilometer Stau nach einem Unfall. Der Verkehr wird hier an der Unfallstelle vorbeigeführt. Und dann haben wir noch die A92 München Richtung Deggendorf. Die ist zwischen Erding und dem Rastplatz Moosburger Au Ost nach einem Unfall gesperrt. Es gibt vor Ort eine Umleitung. Es staut sich aber schon ab Freising Ost. Eine gute und vor allen Dingen sichere Fahrt euch allen unterwegs.
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0: Hello, der Markus ist gerade auf dem Weg in den Bayernpark.
6: Für die Kostümprobe für die weiß-blauen Albträumlich. Die gehen vom 9. Oktober los, jetzt Wochenende, bis zum 31. Oktober. Ja, das ist echt cool.
0: Weißblaue Albtraumnächte, so Richtung Halloween. Und Markus, der lässt uns da kreischen.
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0: Benson Boone und Beautiful Things hier für euch in Bayern 3. 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
4: Ein deutscher Tennisspieler auf Platz 1 der Weltrangliste, das ist schon eine kleine Ewigkeit her. 1991 war Boris Becker die Nummer 1 der Welt. Bernd-Uwe Gutknecht, die deutschen Tennisfans, die müssen erstmal weiter warten.
5: Alexander Zverev hat die große Chance vergeben, in China zur neuen Nummer 1 zu werden. In Peking hat er das Viertelfinale gegen Novak Djokovic verloren. Deshalb kann er auch nächste Woche in Shanghai nicht genügend Punkte für Platz 1 holen. Franziska Schork.
6: Der US Open und French Open Sieger hat im Viertelfinale von Peking das Topduell gegen den Serben Novak Djokovic in 3 Sätzen verloren. Zverev startete zwar stark und sicherte sich den ersten Satz, doch Djokovic war im Anschluss stärker. Der 39-Jährige zeigte trotz zuletzt gesundheitlichen Problemen eine beeindruckende Leistung. Für Djokovic ist der Erfolg in 2 Hinsichten besonders. Er hat sein 32. Match in Serie beim Turnier in Peking gewonnen und damit einen historischen Rekord aufgestellt. Für Zverev war es im 15. Duell mit Djokovic dagegen bereits die 10. Niederlage.
5: Jetzt muss Zverev auf die Turniere im Herbst warten, um sich vielleicht doch noch den Traum von der Weltranglistenspitze zu erfüllen. Max Verstappen hat bei der Formel-1-Rückkehr nach Malaysia seinen ersten Saisonsieg gefeiert. Der Niederländer gewann vor dem WM-führenden Kimi Antonelli und Lewis Hamilton. Nico Hülkenberg hat im Audi als 11. knapp die Punkte verpasst. Ein junger Radprofi aus dem Allgäu hat bei der Rennrad-Europameisterschaft in Slowenien überrascht. Emil Herzog aus Simmerberg ist im Feld der Topstars auf Platz 7 gefahren. Das ist eine kleine Sensation für den 21-jährigen Nachwuchsfahrer. Europameister wurde der Belgier Remco Evenepoel. Revanche für Augsburg, so könnte man das Nations League-Rückspiel heute Abend in Griechenland überschreiben. Jürgen Klopp wird aber wie geplant eine komplett andere Mannschaft aufstellen als vor einer Woche. Deutschland steht als Tabellendritte schon unter Druck. Die Griechen sind Tabellenführer, also das soll kein Ausflug von Kegelbrüdern werden.
7: Wir wissen schon, warum wir hier sind. Also wir fliegen ja nicht 2,5 Stunden her. Übernachten vorher, übernachten nachher, um dann am Ende hier irgendwie so ein bisschen zu kicken. Wir wollen um die 3 Punkte wirklich kämpfen und ich hoffe, dass uns das gelingt.
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4: Alleine mit solchen Aussagen ist Jürgen Klopp einfach schon ein geiler Nationaltrainer. Wir schauen aufs Wetter. Heute Nacht, da kommen ein paar Schauer und Gewitter daher, vor allem im Westen und im Allgäu Bayerns. Die Nacht, die bleibt ansonsten klar. In Schwaben und Oberbayern, da regnet es 13 bis 3 Grad. Morgen dann viele Wolken und auch ein paar Schauer und Gewitter an den Alpen möglich. Im Norden, da gibt es am ehesten mal noch ein klein bisschen Sonne. Das Ganze bei 18 bis 23 Grad.
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4: Kurz nach 6:30, hallo zu euch auf die Straßen. Die A7 Ulm Richtung Füssen zwischen dem Kreuz Ulm-Elchingen und Dreiecke die Stetten. Hier haben wir 8 Kilometer stockenden Verkehr. 20 Minuten müsst ihr mehr einrechnen, sagt der Bayern 3 Strauzeitrechner. Die A8 München-Salzburg in beiden Richtungen in Höhe Rohrdorf ist wegen Bauarbeiten nur eine Spur frei. Bitte bleibt bei dem Stau trotzdem auf der Autobahn. In Richtung München aktuell 6 Kilometer Stau ab Fraßdorf. Eine Dreiviertelstunde dauert es hier länger durch. Und dann haben wir noch die A92 München Richtung Deggendorf. Die ist zwischen Erding und dem Rastplatz Moosburger Au Ost nach einem Unfall gesperrt. Es gibt eine Umleitung, es staut sich aber schon ab Freising Ost. Eine gute und vor allen Dingen sichere Fahrt euch allen unterwegs.
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2: Hier ist Bayern 3. Und kennt ihr diese Menschen, die beeindruckend groß sind? So geht es mir ehrlicherweise mit vielen Menschen. Das könnte jetzt an meinen 1,60 liegen. Aber so geht es mir jedes Mal auch mit Klock-Klock. Im August habe ich die drei wieder getroffen bei der BR-Radeltour. Und ich hatte den Eindruck, die sind doch schon wieder größer. Die sind doch schon wieder trainierter. Die sind doch noch netter, was wirklich an der Stelle dann irgendwann unmöglich ist, weil sie schon immer wahnsinnig sympathisch sind. Und ihre Hits, die werden gefühlt auch immer geiler. Also vielleicht sind Klock-Klock ein bisschen wie guter Wein. Es geht immer weiter nach oben. Das ist ganz neu für euch in Bayern 3. Klock-Klock und Skeletons.

0: Gleich geht's weiter mit eurem Feel Good Mix hier in Bayern 3. Beyoncé ist dabei, Pink und Teddy Swims. Das ist Mr. Know-It-All. Davor gibt's die Top-Themen des Tages. Hier sind für euch die News.
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2: Um 19 Uhr mit Alexandra Schöffel. Das Oktoberfest 2026 war eine Rekordwiesen. Auf 7,4 Millionen schätzt die Festleitung die Zahl der Besucher, 900.000 mehr als im vergangenen Jahr. Wirte und Schausteller zeigten sich zufrieden, aber wie Birgit Grundner berichtet, auch Polizei und Sanitäter waren gut beschäftigt.
3: Am häufigsten hatte sie mit Körperverletzung zu tun, mit Rauschgiftdelikten, da ging es meistens um Kokain. Und an dritter Stelle in der Statistik stehen die Diebstähle. Im Mini-Krankenhaus beim Oktoberfest wurden mehr als 8000 Patienten behandelt. Da ging es meistens um Kopfplatzwunden oder Schnittverletzungen. Gespannt bin ich noch, was im Fundbüro alles liegen bleibt. Zu den 4000 Sachen, die da abgegeben wurden, gehören unter anderem ein Gebiss, ein Akkordeon und ein Alkoholmessgerät.
2: Es war ein Überraschungsbesuch in Kiew. Bundeskanzler Merz hat der Ukraine im Abwehrkampf gegen Russland den Rücken gestärkt und weitere Militärhilfe zugesagt. Während des gesamten Besuchs gab es Luftangriffe auf die ukrainische Hauptstadt. Auf einer Brücke über den Fluss Dnipro schlug eine Drohne ein. Im ARD-Bericht aus Berlin sagte Merz:
4: An einem friedlichen Sonntag wird hier mitten während meines Besuches eine Brücke bombardiert. Und eine Woche vorher ist die Akademie der Wissenschaften Ziel eines Bombenangriffs gewesen. Das zeigt, wie sinnlos und wie völlig kopflos dieser Krieg von Russland weitergeführt wird. Das ist mein Aufruf auch heute Abend noch einmal. Herr Putin, beenden Sie diesen sinnlosen Krieg.
2: Merz war beim Angriff gut 5 Kilometer entfernt in der deutschen Botschaft. Bei schweren Unwettern in Spanien sind mindestens 3 Menschen ums Leben gekommen. Eine weitere Person wird vermisst. Vor allem in Barcelona und angrenzenden Regionen führte heftiger Regen zu Überflutungen. Auch auf den griechischen Inseln Kreta und Rhodos haben Unwetter schwere Schäden hinterlassen. Eine 58-jährige deutsche Urlauberin wurde von einem Blitz getroffen und starb. Laut Behörden fielen in einigen Regionen bis zu 500 Liter Regen pro Quadratmeter. Inzwischen entspannt sich die Wetterlage. Mehr als ein Jahr war das Bistum Eichstätt ohne Bischof. Jetzt ist diese Zeit vorbei. Christian Würz war bisher Weihbischof in Freiburg. Heute hat er seinen Dienst in Eichstätt angetreten.
5: Der festlich geschmückte Dom ist bis auf den letzten Platz gefüllt. Gäste aus Politik, Kirche und Gesellschaft sind nach Eichstätt gekommen. Darunter Ministerpräsident Markus Söder und Kardinal Reinhard Marx. Dazu viele 100 Gläubige, die ihren neuen Bischof kennenlernen wollten. Dazu hatten sie nach dem Gottesdienst bei einem anschließenden Fest Gelegenheit. Der neue Bischof Christian Würz schüttelt viele Hände und führt kurze Gespräche. Aus Eichstätt Daniela Olivares.
2: Und noch zum Tennis. Der deutsche Profi Alexander Zverev hat auf dem Weg zur Nummer 1 einen Dämpfer kassiert. Beim ATP-Turnier in Peking verlor der zweimalige Grand-Slam-Sieger sein Viertelfinale in 3 Sätzen gegen den Serben Novak Djokovic. Und noch ein Blick zur Fußball-Nations League. Da spielt Deutschland ab 20.45 Uhr in Griechenland. Wir sind hier in Live-Einblendungen dabei. Es ist 19.03 Uhr.
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0: Die Nacht bleibt teils klar in Schwaben und Oberbayern, da regnet's und es kühlt insgesamt ab auf 13 bis 3 Grad. Morgen dann viele Wolken an den Alpen und auch Schauer und Gewitter mit dabei. Ansonsten bleibt's trocken und im Norden Bayerns, da kommt die Sonne auch mal noch rausgespitzt. Das Ganze bei 18 bis 23 Grad.
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0: Hallo zu euch auf die Straßen. Eine Meldung haben wir noch, das ist unser Problemkind heute. Die A8 München-Salzburg in beiden Richtungen. In Höhe Rohrdorf ist wegen Bauarbeiten nur eine Spur frei. Bitte bleibt trotz des Staus auf der Autobahn. In Richtung München haben wir aktuell Stau ab Fraßdorf. 25 Minuten plus, sagt der Bayern 3 Stauzeitrechner hier. Es wird aber insgesamt weniger. Eine gute und vor allen Dingen sichere Fahrt euch allen unterwegs.
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0: Hello, Herbstspaziergang, check. Und was steht jetzt an bei Marco?
6: Hallo Sophie. Ich räume noch ein wenig auf bei mir zu Hause und werde dann 40 Liegestützen machen, da ich mich etwas fit halten will.
0: Also halb Mann, halb Maschine. Grüße.

0: Single Ladies, das ist Beyoncé hier in Bayern 3.
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0: Bei den Kollegen von DSDN wird mit harten Bandagen gekämpft, weil das ist der Ort für Challenges wie Lernen Rückwärtssalto oder Überschlag dich mit dem Stuntauto. Diesmal wird es auch körperlich, weil Chuggy muss im Rollerderby antreten. Das ist ein Vollkontaktsport aus den USA und da kämpfen hauptsächlich Frauen auf Rollschuhen und in so Schutzmontur darum, die feindlichen Linien zu durchbrechen. Und genau das ist auch Chuggys Aufgabe diesmal. Natürlich hat sich Redakteur Marc um würdige Kontrahentinnen gekümmert.
2: Begrüße mit mir deine Endgegners, die Munich Rolling Brothers!
0: Ausgerüstet mit Helm und Schutzkleidung muss Chuggy diesen Block des gegnerischen Teams dann durchbrechen und bis zur anderen Seite irgendwie darüber kommen. Und Marc hat aber auch da schon eine Strategie, um das zu verhindern.
2: Wir demütigen sie jetzt, ja? Wir lassen sie maximal nahe ans Ziel kommen und dann wirklich erst einen Meter vom Ziel hauen wir sie raus.
0: Saugemein. Also da wird wieder mal mit fiesen Tricks gearbeitet. Kannst Chuggy trotzdem schaffen, auf Rollschuhen durch die feindlichen Linien zu brechen? Das seht ihr jetzt online auf bayern3.de.
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4: In der Nacht kühlt es ab 13 bis 3 Grad und ein bisschen Regen kommt auch runter, zumindest in Schwaben in Oberbayern. Ansonsten bleibt es heute Nacht klar. Morgen dann auch Schauer und Gewitter und viele Wolken an den Alpen mit dabei. Ansonsten bleibt es in Bayern trocken und nur im Norden, da kommt noch ein bisschen Sonne raus. Das Ganze bei 18 bis 23 Grad.
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4: Es ist 7:30. Hallo zu euch auf die Straßen. Die A8 München-Salzburg in beiden Richtungen in Höhe Rohrdorf ist wegen Bauarbeiten jeweils nur eine Spur frei. Bitte bleibt bei Stau auf der Autobahn. Trotzdem in Richtung München haben wir aktuell eben diesen Stau ab Fraßdorf. 35 Minuten dauert es hier länger, sagt der Bayern 3 Stauzeitrechner. Eine gute und vor allen Dingen sichere Fahrt euch allen unterwegs.
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0: Timbern, das sind Pitbull und Kesha hier für euch in Bayern 3. Und wenn ihr heute schon über die neue Woche nachdenkt, vielleicht steht irgendwie ein wichtiges Meeting an, eine Prüfung oder sowas, dann am besten jetzt schon mal das Ritual von Fastboy auschecken, weil eins darf bei denen nicht fehlen, bevor die zwei Brüder aus Unterfranken auf dicke, dicke Bühnen gehen.
1: Also unmittelbar vor einer Show machen wir meistens so eine Art, wir nennen das Silly Dance, einfach ein blödeles Tanz, wo man sich ein bisschen auflockert und sich gar nicht ernst nimmt, damit man das alles so ein bisschen loslässt, ja.
0: Kann ich mir perfekt vorstellen, dass das super entspannt. Macht auf jeden Fall auch richtig gute Laune. Also ich glaube, ein Silly Dance, der hilft fast in jeder Lebenssituation. Deswegen am besten einfach mal direkt auschecken zu ihrem neuen Hit. Den gibt's jetzt für euch in Bayern 3. Das sind Fastboy und Music Sounds. Ganz neu.

0: Gleich wartet die bezaubernde Christine Barlock auf euch mit den geilsten Hits. Miley Cyrus, Bass Persuades ist dabei, Eminem ist am Start, Damiano David. Davor gibt's die Top-Themen des Tages.
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2: Um 20 Uhr mit Alexandra Schöffel. Bei einem Überraschungsbesuch in Kiew hat Bundeskanzler Merz der Ukraine neue Hilfen zugesagt. Profitieren soll auch die Rüstungsindustrie in beiden Ländern. Milliardenschwere Kooperationsabkommen wurden unterzeichnet. Nach dem Treffen sagte Merz, es sei wichtig, ein verlässlicher Partner für die Ukraine zu bleiben.
3: Der Kanzler unterstrich in der ARD-Sendung Bericht aus Berlin die Bedeutung einer stabilen deutschen Regierung für die gesamte Stabilität Europas. Das sei gerade in diesen turbulenten Zeiten wichtig. Viele Menschen in Deutschland würden das im Augenblick vielleicht unterschätzen, sagte Merz. Wenn in Sachsen-Anhalt eine Regierung unter Führung der AfD und in Berlin unter Führung der Linken entstehe, sei das kein Beitrag zur Stabilität Deutschlands. Tim Aßmann, Berlin.
2: Und während des Besuchs gingen die russischen Luftangriffe auf Kiew weiter. Grünen-Fraktionschefin Dröge findet offenbar, die Mitte tickt eigentlich links. Sie hat sich deshalb für eine Dreierkoalition mit SPD und Linken auf Bundesebene ausgesprochen. Derzeit, sagte Dröge, Grün-Rot-Rot wäre sich in vielen sozialen Fragen einig und hoffentlich auch beim Klimaschutz. Weil Dröge Schwarz-Grün aber auch als eine Option bezeichnet, reagiert Linken-Co-Chefin Schwertner verärgert. Sie sagte, Dröge gehe es nur um Macht. Als Mehrheitsbeschafferin stehe die Linke aber nicht zur Verfügung. Heute geht das Münchner Oktoberfest zu Ende und die Stadt hat eine Rekordbilanz gezogen. 7,4 Millionen Besucher waren nach Schätzung der Festleitung heuer auf der Wiesn, 900.000 mehr als im vergangenen Jahr und so viele wie nie zuvor.
4: Trotzdem war das Gelände nie überfüllt, wie die Festleitung betont. Das neue Sicherheitskonzept habe sich bewährt. So wurden zum Beispiel am Feiertag, dem 3. Oktober, Eingänge kurzfristig gesperrt, um die Besucherströme zu entzerren. Die Wirte haben 6,7 Millionen Maß Bier ausgeschenkt, mehr als im vergangenen Jahr, und auch beim Essen gab es ein Plus. Die Schausteller sind ebenfalls sehr zufrieden, auch wenn sie eine leichte Konsumzurückhaltung festgestellt haben. Aus München, Birgit Grundner.
2: Seit 50 Jahren gilt in Deutschland das Mitbestimmungsgesetz. Es schreibt vor, dass in Großunternehmen der Aufsichtsrat paritätisch besetzt sein muss, also zur Hälfte mit Arbeitnehmervertretern. Inzwischen halten sich aber immer weniger Firmen an diese Vorgaben. Wie die Süddeutsche Zeitung berichtet, wird mehr als 3 Millionen Beschäftigten in 500 Unternehmen die Möglichkeit vorenthalten, ihre Interessen zu vertreten. Die Zeitung beruft sich dabei auf Zahlen der Hans-Böckler-Stiftung. Viele Firmen ignorieren demnach das Gesetz, weil faktisch keine Strafen drohen. Ein Brand in einem Seniorenheim in Würzburg hat einen Großeinsatz von Feuerwehr, Rettungsdienst und Polizei ausgelöst. Laut Polizei wurde eine Bewohnerin leicht verletzt. Nach ersten Erkenntnissen brach das Feuer im Technikraum eines Aufzuges aus. Der Rauch zog durch den Aufzugsschacht. Die Brandmeldeanlage löste daraufhin Alarm aus. Die Bewohner der betroffenen Stockwerke wurden in Sicherheit gebracht. Es ist 20.03 Uhr.
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5: Es kann in der Nacht immer wieder regnen und sogar Gewitter sind möglich bei um die 10 Grad heute Nacht. Morgen starten wir mit Regen und Gewittern. Es geht also erstmal so weiter zum Nachmittag. Da wird es dann trockener. Dienstag und Mittwoch wird, nachdem der Frühnebel, den es da geben wird, sich verzogen hat, dann wird es sonnig und es bleibt trocken bei bis zu 23 Grad.
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5: Um 8:03 mit einer Meldung für euch. Die A8 München-Salzburg in beiden Richtungen in Höhe-Rohrdorf ist wegen Bauarbeiten nur eine Spur frei. Bitte bleibt bei Stau auf der Autobahn. In Richtung München aktuell Stau ab Fraßdorf und es dauert circa eine halbe Stunde länger, sagt der Bayern 3 Stauzeitrechner. Ansonsten eine gute und vor allen Dingen sichere Fahrt wünsche ich euch.
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5: Schön, dass ihr dabei seid an diesem Sonntagabend. Wir haben hier alles für euch aus der Welt, von Podcast und Musik und natürlich auch ganz neue Nummern, die wir euch hier vorstellen. Wir haben einfach euren Feelgood-Mix, damit ihr ganz entspannt durch den Sonntagabend gleiten könnt. Schön, dass ihr dabei seid. DJ Goja gibt's gleich für euch. Eminem und Rihanna, mit denen starten wir jetzt The Monster in Bayern 3. Einen schönen Sonntagabend euch.

Klingt ein bisschen wie Lady Gaga in ihrer Anfangszeit, ist aber Miley Bass Persuades hier ganz neu für euch in eurem Feelgood-Mix in Bayern 3. Die allerschönsten Stimmlippen Italiens sind jetzt unter der Haube. Verheiratet, weg vom Markt. Die schwingen jetzt nur noch für Duff Cameron. So heißt die Angetraute von Damiano David, Frontmann der italienischen Band Måneskin. Am Wochenende hat er seine Duff geheiratet. Nicht dieses, sondern schon letztes Wochenende. Und zwar in Italien, in der Toskana. Und jetzt haben sie die Bilder dazu veröffentlicht. Und sie sah einfach traumhaft aus. Ein ganz schlichtes weißes Kleid und einen ganz langen Schleier, wo so kleine Sterne drauf genäht waren, weil ihr Zweitname ist Celeste, also Himmel, und es war eine kleine Anspielung drauf. Es war genauso, wie die Italiener es gemocht haben, das konnte man auch auf den Fotos sehen. Es wurde viel gegessen, viel getrunken und natürlich gesungen. Die ganze Måneskin-Band war auch mit dabei und hat gefeiert, und alle, inklusive des Brautpaars, sahen wirklich richtig, richtig glücklich aus. Und da freuen wir uns und gratulieren. Und für euch fällt auch ein bisschen was ab. Seine Stimmlippen schwingen jetzt nämlich doch auch nochmal für uns. Damiano David. The First Time. Jetzt hier für euch an eurem Sonntag. Damiano David.

0: Diese Wärme passt perfekt in unseren Feelgood-Mix für euch, Glockenbach, zusammen mit Tom Walker und Home in Bayern 3.
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0: Um 20.31 Uhr und zwei Meldungen habe ich für euch. Die A8 Salzburg Richtung München zwischen Fraßdorf und Rosenheim sind 5 Kilometer Stau an einer Baustelle. Hier dauert es eine halbe Stunde, bis ihr durch seid. Und die A9 Nürnberg Richtung München zwischen Kreuz Nürnberg Ost und Dreieck Nürnberg Feuchtbehinderung nach einem Unfall im Baustellenbereich. Ansonsten eine gute und vor allen Dingen sichere Fahrt wünsche ich euch.
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Der Song, der sich wie so eine hoffnungsvolle Umarmung anfühlt, finde ich. Jonah Kagan und Talking About Jesus in eurem Feelgood-Mix in Bayern 3. Habt ihr vielleicht so kleine Tricks, mit denen ihr euch nochmal richtig pusht? Vor wichtigen Terminen oder wenn ihr wisst, jetzt müsst ihr so richtig durchpowern. Einen kleinen Geheimtipp gibt's von Rosie, die Sängerin, die mit ihrer Girlband Blackpink richtig große Erfolge gefeiert hat, aber auch solo sehr erfolgreich ist. Mit Bruno Mars und Apathe habt ihr sie garantiert im Gehörgang. Die sagt, ohne Reis und Apathe habt ihr sie garantiert im Gehörgang. Die sagt, ohne Reis funktioniere ich nicht, gerade vor wichtigen Auftritten oder Konzerten.

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1: Um 9 mit Alexandra Schöffel. Bei seinem Überraschungsbesuch in Kiew hat Bundeskanzler Merz einen Bogen zur Innenpolitik gespannt. Der ARD sagte Merz, es sei auch für die Ukraine wichtig, dass Deutschland ein verlässlicher Partner bleibe.
2: Die gesamte Europäische Union, ganz Europa, hängt an der Stabilität in Deutschland. Und das ist etwas, was vielleicht viele Menschen in Deutschland im Augenblick unterschätzen, wie wichtig es ist, dass wir in diesen turbulenten Zeiten gerade in Deutschland eine stabile Regierung haben. Und ich werde in der nächsten Woche alles dafür tun, um das auch aufrechtzuerhalten, wissend, dass wir natürlich ein paar Debatten haben, insbesondere nach den beiden letzten Landtagswahlen.
1: In Kiew hat der Merz der Ukraine weitere Hilfen zugesagt. Außerdem unterzeichneten Firmen beider Länder Kooperationsvereinbarungen für Rüstungsprojekte in Milliardenhöhe. Unter anderem soll Hensoldt in Fürstenfeldbruck Satellitentechnik liefern. Das Oktoberfest 2026 war eine Rekordwiesen. Auf 7,4 Millionen schätzt die Festleitung die Zahl der Besucher, 900.000 mehr als im vergangenen Jahr. Wirte und Schausteller zeigen sich zufrieden, aber wie Birgit Grundner berichtet, auch Polizei und Sanitäter waren gut beschäftigt.
3: Am häufigsten hat es mit Körperverletzung zu tun, mit Rauschgiftdelikten, da ging es meistens um Kokain. Und an dritter Stelle in der Statistik stehen die Diebstähle. Im Mini-Krankenhaus beim Oktoberfest wurden mehr als 8000 Patienten behandelt. Da ging es meistens um Kopfplatzwunden oder Schnittverletzungen. Gespannt bin ich noch, was im Fundbüro alles liegen bleibt. Zu den 4000 Sachen, die da abgegeben wurden, gehören unter anderem ein Gebiss, ein Akkordeon und ein Alkoholmessgerät.
1: Ist das Demokratieverständnis der AfD mit dem Grundgesetz vereinbar? Das hat die CDU-nahe Konrad-Adenauer-Stiftung in einer Studie ermitteln lassen. Ergebnis: In mehreren Bereichen ist das nicht der Fall. So sieht die Studie bei AfD-Politikern einen Verstoß gegen den Staatsbürgerbegriff des Grundgesetzes. Ein Problem sei auch eine Aberkennung der Gewaltenteilung und der Legitimität staatlicher Institutionen und Medien. Die Süddeutsche Zeitung berichtet über diese Ergebnisse. Veröffentlicht ist die Studie noch nicht. Bei einem Brand auf einem Campingplatz am Südufer des Gardasees sind mehrere Menschen verletzt worden. Insgesamt 24 Personen mussten medizinisch versorgt werden. Eine Familie aus der Schweiz mit 3 Kindern wurde ins Krankenhaus gebracht. Inzwischen ist der Brand unter Kontrolle. Zum Fußball. Es ist das 4. Spiel der deutschen Nationalmannschaft in der Nations League. In Thessaloniki geht es gegen Griechenland. 3 Änderungen gibt es im Team. Lennart Karl, David Raum und Jonathan Burkhardt sind in der Startelf. Die Bilanz bisher: 1 Sieg, 1 Unentschieden, 1 Niederlage. Eine gute Viertelstunde ist gespielt und unser Reporter ist André Siems.
4: Das war auf jeden Fall schon mal ein echter kleiner Dämpfer in der 2. Minute. Die deutsche Mannschaft hatte es sich gerade mal so ein bisschen gemütlich eingerichtet im Halbfeld der Griechen. Dann gab es einen schnellen Konter über die linke Seite, über Tsimikas. Und am linken Flügel kam die Flanke super schön durch den 16er der Deutschen. Im Zentrum Masuras, völlig frei, Kopfball aus 6 Metern links unten. Und dann Glanzreflex von Jonas Urbich, der in seinem 2. Länderspiel super pariert hat. Weltklasse eigentlich, blieb also beim 0:0. Scherhand noch für die Deutschen aus 16 Metern, ein bisschen zu Mitte. Das Spiel plätschert vor sich hin, es steht 0:0.
1: Und jetzt ist es 21.03 Uhr.
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5: Es kann heute Nacht immer wieder regnen und auch Gewitter sind möglich. Das Ganze bei um die 10 Grad. Und mit Gewittern und Regen, da starten wir morgen auch erstmal in den Tag rein. Erst zum Nachmittag, da wird es dann trockener und auch ein bisschen sonniger. Dienstag und Mittwoch wird es dann eher nebelig in der Früh. Und nachdem der sich dann verzogen hat, wird es auch sonnig. Und es bleibt trocken bei um die 23 Grad.
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5: Um 9:04 mit einer Meldung für euch. Die A8 Salzburg Richtung München zwischen Fraßdorf und Rosenheim ist Stau an einer Baustelle. Hier seid ihr eine Viertelstunde durch. Ansonsten eine gute und vor allen Dingen sichere Fahrt euch.
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5: mit Sven. Der macht gerade Halt an einer Raststätte und schreibt uns und bedankt sich für die Musik, die ihn richtig nach vorne bringt. Freut uns, dass das der Fall ist. Wir sind bei euch und bringen euch zusammen durch. Schön, dass ihr dabei seid. Egal ob auf der Straße oder zu Hause, wir sind bei euch. Und den Energiekick, mit dem machen wir einfach direkt weiter. Den gibt's jetzt hier für euch von den Killers und Mr. Brightside in Bayern 3.

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1: Der Song ist wie so eine Decke, finde ich, in die man sich reinkuscheln kann. Driver's License in eurem Feelgood-Mix in Bayern 3, Olivia Rodrigo. Und jetzt wird's italienisch und leicht.
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1: Diego Federico hat, wie es der Name auch schon ein bisschen verrät, italienische Wurzeln. Und die fließen in seinem Song Milano, den wir gleich hören, richtig ein. Aber zum Kennenlernen hat er uns erstmal einen Fun-Fact über sich dargelassen.
5: Ich rasiere mich jetzt auch sicher schon über 10 Jahre und ich kann es einfach immer noch nicht.
1: Ja, finde ich wirklich sehr süß. Man kann ihn sich also auf jeden Fall vorstellen mit so einem kleinen Pflaster im Gesicht vielleicht. Woher die Inspiration zu Milano, dem Song, den wir gleich hören, kam, das hat er uns auch verraten.
5: Ich vermisse in letzter Zeit halt wirklich dieses Zuhausegefühl. Und vor allem wir als Künstler sind halt wahnsinnig viel unterwegs und überall und nirgendwo. Und irgendwie hatte ich dieses gesammelte Gefühl immer nur in Mailand bei meinen Großeltern.
1: Und genau in dieses Gefühl werden wir gleich zusammen eintauchen. Vorher sagt uns Diego Federico noch, wie es ist, in Bayern 3 zu laufen.
5: Also, dass ich jetzt auf Bayern 3 gespielt werde, ist einfach genial. Was ich am Ende des Tages machen möchte, ist Menschen erreichen, Menschen glücklich zu machen und Menschen zum Tanzen zu bringen.
1: Glücklich und zum Tanzen bringt er uns jetzt unser Newcomer der Woche, Diego Federico.
5: Hallo Bayern 3, hier ist Diego Federico und ich wünsche euch ganz viel Spaß mit meinem neuen Song Milano und hoffentlich bringe ich euch ein bisschen zum Tanzen.

0: Mit Felix Jen und Jay Hart und Pride im Ohr schauen wir nach Thessaloniki, denn da spielt die deutsche Nationalmannschaft in der Nation League gegen Griechenland. Und es stand kurzzeitig 1:0 für Deutschland, aber wegen Handspiel wurde das Tor wieder aberkannt. Es ist jetzt 43 Minuten gespielt und es steht weiterhin 0:0. Falls sich daran irgendwas ändert, erfahrt ihr das natürlich hier im Bayern 3.
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0: Um 21.30 Uhr mit einer Meldung: die A8 Salzburg Richtung München zwischen Fraßdorf und Rosenheim. Es ist ein Stau an einer Baustelle, hier seid ihr aber in einer Viertelstunde durch.
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1: Ray, zusammen mit ihren Schwestern Amma und Absolutely. Joy.

Da wurde einfach mal wirklich der ganz große Talentbecher ausgekippt. Über diesen drei Schwestern, Ray, Absolutely und Emma mit Joy. Ganz, ganz neu hier in eurem Feelgood-Mix in Bayern 3. Es ist so, ich bin ehrlich mit euch, falls ihr mich in nächster Zeit sucht, ich hänge an den Lippen von Harry Styles und das in London. Denn da hat sich jetzt jemand wirklich was richtig Besonderes einfallen lassen für alle Harry Styles Fans. Und da zähle ich mich an ganz vorderster Linie mit dazu. Der hat nämlich auf Poster auf das Gesicht von Harry Styles Silikonlippen geklebt. Also es sieht aus wie Harry Styles, nur dass die Lippen quasi echt sind und so richtig aus dem Plakat rauskommen. Und das Allerbeste, die sind zu jedem Schabernack freigegeben. Also, ich glaube, näher kommen wir alle nicht an das Gefühl, Harry Styles vielleicht mal zu küssen. Allerdings, in Anbetracht der Grippe- und Erkältungswelle ist das natürlich auch wie ein Roulette, was man da fährt. Ganz ehrlich, es sieht auf jeden Fall sehr interessant aus, findet ihr, wenn ihr Harry Styles und Lippen eingibt. Diese wunderschönen Lippen, wie die in Aktionen klingen, das hören wir jetzt, denn wir lassen uns von ihm adoren. Ach, Harry Styles und Adore You in Bayern 3.

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2: Zwei Freunde sitzen auf einem fliegenden Teppich und trotzen allen Gefahren. Es ist ein genialer Einfall, den Uderzo, der Schöpfer von Asterix und Obelix, hatte. Im Comicband Asterix im Morgenland kommen Asterix und seine Freunde auf einem fliegenden Teppich einer indischen Prinzessin zu Hilfe. Dabei erleben sie natürlich ein Abenteuer nach dem anderen. Der fliegende Teppich wird dabei zum rettenden Requisit der Geschichte. Ein wunderbares Bild, der fliegende Teppich, der über alle Gefahren, über alles Chaos hinwegträgt. Im wahrsten Sinne des Wortes ein traumhaftes Bild. Ein Bild, das auch in einem ganz anderen Zusammenhang beeindrucken kann. Stichwort Gebetsteppich. Nicht nur Muslime setzen sich in der Moschee auf einen Gebetsteppich. Ich kenne viele Christen, die beim Meditieren auf solch einem kleinen Teppich sitzen. Ich selbst habe auch einen im Zimmer liegen. Natürlich trägt er mich nicht an die Zimmerdecke, aber er hilft mir, dass ich mich auf eine ganz besondere Weise getragen fühle. Denn in der Meditation erlebe ich es immer wieder. Sorgen und Probleme werden kleiner. Wie aus der Vogelperspektive kann ich sie anschauen. So kann das Gebet auf meinem Teppich manchmal tatsächlich über das tägliche Chaos hinwegtragen.
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3: Um 10 mit Alexandra Schöffel. Bei einem Überraschungsbesuch in Kiew hat Bundeskanzler Merz der Ukraine neue Hilfen zugesagt. Profitieren soll auch die Rüstungsindustrie in beiden Ländern. Milliardenschwere Kooperationsabkommen wurden unterzeichnet. Nach dem Treffen sagte Merz, es sei wichtig, ein verlässlicher Partner für die Ukraine zu bleiben.
4: Der Kanzler unterstrich in der ARD-Sendung Bericht aus Berlin die Bedeutung einer stabilen deutschen Regierung für die gesamte Stabilität Europas. Das sei gerade in diesen turbulenten Zeiten wichtig. Viele Menschen in Deutschland würden das im Augenblick vielleicht unterschätzen, sagte Merz. Wenn in Sachsen-Anhalt eine Regierung unter Führung der AfD und in Berlin unter Führung der Linken entstehe, sei das kein Beitrag zur Stabilität Deutschlands. Tim Aßmann, Berlin.
3: Das Oktoberfest hat in diesem Jahr einen neuen Besucherrekord aufgestellt. 7,4 Millionen Menschen waren laut Festleitung auf die Theresienwiese gekommen. 200.000 mehr als im bisherigen Rekordjahr 2023. Da hatte die Wiesen aber 2 Tage länger gedauert. Birgit Grundner zieht Bilanz.
5: Erneut machten die Einheimischen den größten Teil der Besucher aus. Die internationalen Touristen kamen vor allem aus den USA, aus Italien und aus Österreich. Die Wirte haben 6,7 Millionen Maß Bier ausgeschenkt, mehr als im vergangenen Jahr, und auch beim Essen gab es ein Plus. Die Schausteller sind ebenfalls sehr zufrieden, auch wenn sie eine leichte Konsumzurückhaltung festgestellt haben. Die Polizei spricht trotz ihrer mehr als 1.800 Einsätze von einer friedlichen und recht entspannten Grundstimmung.
3: Seit 50 Jahren gilt in Deutschland das Mitbestimmungsgesetz. Es schreibt vor, dass in Großunternehmen der Aufsichtsrat paritätisch besetzt sein muss, also zur Hälfte mit Arbeitnehmervertretern. Inzwischen halten sich aber immer weniger Firmen an diese Vorgaben. Wie die Süddeutsche Zeitung berichtet, wird mehr als 3 Millionen Beschäftigten in 500 Unternehmen die Möglichkeit vorenthalten, ihre Interessen zu vertreten. Die Zeitung beruft sich dabei auf Zahlen der Hans-Böckler-Stiftung. Viele Firmen ignorieren demnach das Gesetz, weil faktisch keine Strafen drohen. Die oberbayerische Diözese Eichstätt hat einen neuen Bischof. Christian Würz, bisher Weihbischof in Freiburg, hat sein Amt in Eichstätt offiziell übernommen. Während eines feierlichen Gottesdienstes nahm er auf dem Bischofsstuhl im Dom Platz. Zuvor hatte ihm der Botschafter des Papstes die Ernennungsurkunde überreicht. Der 55-jährige Würz ist jetzt jüngster Diözesanbischof in Deutschland. Zum Fußball. Es ist das 4. Spiel der deutschen Nationalmannschaft in der Nations League. In Thessaloniki geht es gerade gegen Griechenland. Nach 45 Minuten stand es 0:0. Trotzdem war in der ersten Halbzeit einiges geboten. Jetzt läuft die zweite Halbzeit und unser Reporter ist André Siebs.
6: Es fehlt eigentlich nur noch das Tor. Deutschland ist brutal dominant. 63% Ballbesitz, 3 Kilometer mehr gelaufen als die Griechen im ersten Durchgang. 13:1 Torschüsse, einmal war der Ball drin, davor allerdings ein Handspiel von Tom Bischoff. Deswegen wurde der Treffer von Burkhardt zurückgenommen. Wir sind in der 58. Minute. Die die Deutschen mit einem Freistoß. Linke Seite, 30 Meter zum Tor, reingelöffelt in Richtung Fünfer. Und dann fast kommt Malik Cao mit nach vorne. Am Knick des Fünfers wäre er noch mit dem Fuß rangekommen, hat den Ball ein bisschen verstolpert, bleibt beim 0:0.
3: Und jetzt ist es 22.03 Uhr.
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7: Es kann in der Nacht immer wieder regnen und sogar Gewitter sind möglich. Das Ganze bei um die 10 Grad. Morgen starten wir auch erstmal mit Regen und Gewittern. Es geht also erstmal so weiter. Und zum Nachmittag hin, da wird es dann morgen trockener. Der Dienstag und Mittwoch, da starten wir nicht mit Regen und Gewittern, sondern mit Frühnebel. Wenn der sich verzogen hat, dann wird es auch sonnig und es bleibt trocken bei bis zu 23 Grad.
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7: Um 10:04 und ich wünsche euch eine gute Fahrt, denn ihr habt freie Fahrt.
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0: Und hier ist Christine Barlock.
7: Tine hat uns gerade geschrieben, sie ist auf der Rückfahrt von einer Familienfeier und findet es gerade richtig schön, weil sie einfach runterkommt. Es war viel zu laut bei ihr und die Autofahrt mit uns tut ihr gerade richtig, richtig gut. Da machen wir doch direkt weiter und bringen euch gut nach Hause durch den Sonntagabend. Schön, dass ihr dabei seid. Disco Lines und Tinashe mit No Broke Boys gibt's jetzt hier in eurem Feel-Good-Mix.
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0: Hey, middle of the night in Bayern 3, in eurem Feelgood-Mix hier am Sonntagabend. Und ich sage mal so, es war mehr als überfällig, dass diese Band ihren eigenen Podcast bekommt über ihre Geschichte. Denn sie hingen vermutlich bei vielen von euch auch im intimsten, im Schlafzimmer als Poster, die Backstreet Boys. Sogar Psychologen haben sich damit auseinandergesetzt, was es bedeutet, wenn ihr auf AJ, wenn ihr auf Nick, auf Brian oder auf Howie oder auf Kevin gestanden seid. Bevor wir allerdings hier so tiefenpsychologisch einsteigen, ist es einfach super, ihre ganze Geschichte nochmal zu hören. Und genau das macht der Podcast Pop Stories.
1: Das Leben der Backstreet Boys ändert sich schlagartig mit einem Brief, dessen Inhalt die Band alles hinterfragen lässt. Oh my God, we're back again. Und uns einiges über ein Grundproblem in der Musikindustrie erzählt. Das ist Pop Secret Stories.
0: Mega spannend gemacht, super gut zum Zuhören. Und vor allen Dingen ist es so schön, einfach nochmal so richtig zu schwärmen. Alleine bei dem Song, wenn der schon im Hintergrund läuft. Sie sind gerade auf Riesentour, machen gerade einen längeren Halt in Düsseldorf. Und die Fans rasten da wirklich regelmäßig aus. Genau dieses Gefühl schenken wir euch jetzt. Den Podcast, den gibt's in der ARD Sounds App. Die Backstreet Boys, die gibt's hier bei uns. Larger than life, zum richtig laut aufdrehen. Die Backstreet Boys im Bayern 3.

0: Die Ärzte und Lasse reden hier in Bayern 3. Wir schauen nochmal nach Thessaloniki zum Nations League Spiel zwischen Griechenland und Deutschland. 85 Minuten sind gespielt und es steht immer noch 0:0. Und ich sag mal, es ist gar nicht so einfach, wenn die Abkürzungen GRE und GER sind. Aber wir haben alles richtig, 0:0. Wenn sich daran was ändert, dann sage ich es euch natürlich.
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0: Um 22.31 Uhr und es herrscht normaler Verkehr auf den Straßen in Bayern. Eine gute Fahrt wünsche ich euch.
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B.O.B. zusammen mit Hayley Williams und Airplanes in Bayern 3. Man muss Leonie einfach lieben. Sie ist nicht nur wahnsinnig talentiert, kann gut singen, sie hat auch noch einen richtig guten Humor. Sie kommentiert regelmäßig Hasskommentare, die sie bekommt, und entkräftet die einfach auf wirklich humoristische Art. Genau das hat sie jetzt auch wieder gemacht. Sie hat allen Ernstes einen Kommentar bekommen, dass sie nicht singen kann und aussieht wie ein Baguette. Ist sehr spezifisch, wie ein Baguette. Was macht Leonie draus? Zieht sich ein Baguette-Kostüm an, sowas gibt's tatsächlich, und singt mit ihrer wunderschönen Stimme und spielt dabei auch noch Gitarre. Wohlgemerkt, ich wiederhole es nochmal, im Baguette-Kostüm. Das ist wirklich sehr, sehr süß, könnt ihr euch auf ihrem Instagram-Kanal angucken. Und dass so Hasskommentare sowieso gar keine Chance haben, zeigt sie auch mit ihrer neuen Single Way Too Late. Die geht sofort ins Ohr und Leonies Stimme glänzt und strahlt, wie es ihr gebührt. Und außerdem kommt sie auch noch aus Cham. Ha, die gibt's jetzt hier für euch, die Leonie, die ganz neue Nummer Way Too Late in Bayern 3.

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1: Um 11 mit Alexandra Schöffel. Viel Ballbesitz, einige Chancen, aber keine Tore. Die deutsche Fußballnationalmannschaft ist im Nations League-Spiel gegen Griechenland nicht über ein 0:0 hinausgekommen. André Siems.
2: In der ersten Halbzeit die deutsche Fußballnationalmannschaft, die deutlich bessere Mannschaft, mit vielen, vielen Chancen, insgesamt 15 Abschlüssen und mit einem Tor in der 32. Minute. Jonathan Burkhardt nach Vorarbeit von Derry Sherhand, aber das Tor wurde nach VAR-Einsatz zurückgenommen. Bei der Balleroberung ist Tom Bischoff der Ball im Anschlusskreis anschließend auf die Hand gefallen. In der zweiten Halbzeit ein anderes Fußballspiel. Hart verteidigende Griechen, die nur noch auf Konter aus waren. Die Deutschen trotzdem die bessere Mannschaft mit Chancen. Der Treffer aber, er blieb am Ende aus. Und so trennen sich Griechenland und Deutschland in Thessaloniki 0:0.
1: Bei seinem Überraschungsbesuch in Kiew hat Bundeskanzler Merz einen Bogen zur Innenpolitik gespannt. Der ARD sagte Merz, es sei auch für die Ukraine wichtig, dass Deutschland ein verlässlicher Partner bleibe.
3: Die gesamte Europäische Union, ganz Europa, hängt an der Stabilität in Deutschland. Und das ist etwas, was vielleicht viele Menschen in Deutschland im Augenblick unterschätzen. Wie wichtig es ist, dass wir in diesen turbulenten Zeiten gerade in Deutschland eine stabile Regierung haben. Und ich werde in der nächsten Woche alles dafür tun, um das auch aufrechtzuerhalten, wissend, dass wir natürlich ein paar Debatten haben, insbesondere nach den beiden letzten Landtagswahlen.
1: In Kiew hatte Merz der Ukraine weitere Hilfen zugesagt. Außerdem unterzeichneten Firmen beider Länder Kooperationsvereinbarungen für Rüstungsprojekte in Milliardenhöhe. Unter anderem soll Hensoldt in Fürstenfeldbruck Satellitentechnik liefern. Die Festleitung zieht Bilanz. Mit 7,4 Millionen Menschen war das Oktoberfest 2026 so gut besucht wie noch nie. Laut dem Verein der Münchner Brauereien sind auch 200.000 Maß Bier mehr gezapft worden als letztes Jahr. Insgesamt rund 6,7 Millionen. Die insgesamt gute Stimmung ist durch zwei Unfälle bei Fahrgeschäften überschattet worden. Einer davon mit tödlichem Ausgang für einen Mitarbeiter. Außerdem wurden 80 Sexualdelikte angezeigt. Es ist ein historischer Sieg für die Regierungspartei. Bei der Parlamentswahl in Lettland hat sich das proeuropäische Wahlbündnis von Ministerpräsident Kulbergs 41 der 100 Sitze gesichert. Das beste Ergebnis seit der Unabhängigkeit des Landes 1991. Mit klarem Abstand landeten zwei populistische Parteien auf den folgenden Plätzen. Kulbergs kündigte an, mit seinen bisherigen Partnern über eine Regierung sprechen zu wollen. Alle eint das klare Bekenntnis zur EU, zur NATO und zur Unterstützung der Ukraine. Bei einem Brand auf einem großen Campingplatz am Südufer des Gardasees sind mehrere Menschen verletzt worden. Insgesamt 24 Personen mussten medizinisch versorgt werden. Eine Familie aus der Schweiz mit drei Kindern wurde ins Krankenhaus gebracht. Der Präsident der Region bedankte sich bei einer Gruppe von Feuerwehrleuten aus Hessen. Sie hatten auf dem Campingplatz Urlaub gemacht und halfen beim Löschen. Inzwischen ist der Brand unter Kontrolle. Es ist 23.03 Uhr.
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4: Es kann in der Nacht immer wieder regnen und sogar Gewitter sind möglich. Das Ganze bei um die 10 Grad. Und auch mit Regen und Gewittern starten wir morgen in den Tag rein. Erst am Nachmittag ziehen die dann weiter und dann wird's trocken. Dienstag und Mittwoch gibt's eher Frühnebel. Wenn der sich dann verzogen hat, dann bleibt's auch trocken und dann kommt auch die Sonne wieder raus. Bis zu 23 Grad sind möglich.
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4: Um 11:03 und es herrscht normaler Verkehr auf den Straßen in Bayern. Gute Fahrt wünsche ich euch.
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0: Und hier ist Christine Barlock.
4: Mit Benny, der hat uns hier reingeschrieben, dass er jetzt seine Fahrt startet. Er fährt seine Eltern besuchen und sagt, ich fahre einfach am liebsten nachts, da sind alle Straßen so schön frei. Und er kann uns richtig laut aufdrehen. Ich sag mal laut aufdrehen, Benny, das geht auch tagsüber. Ne? Das ist lichtunabhängig. Wir freuen uns auf jeden Fall, dass wir euch in so vielen Lebenslagen begleiten dürfen. Schön, dass ihr dabei seid. Joe und End of Beginning gibt's jetzt hier für euch in Bayern 3.

0: Jennifer Lopez und Pitbull on the floor in eurem Feelgood Mix in Bayern 3. Und jetzt kommen wir zum True Crime.
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0: 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Barbara hört, wie ihre Katze laut und ununterbrochen miaut. 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
0: 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Was hat das alles zu bedeuten? Wer steckt hinter diesen rätselhaften Attacken? 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Lola Young und Messi gibt's jetzt hier für euch.

Nein, Achtung, in die Autos auf der B43A Obertshausen-Hanauer Kreuz in Hanauer Kreuz kommt euch ein Geisterfahrer entgegen. Fahrt bitte in beiden Richtungen äußerst vorsichtig, fahrt nicht nebeneinander und überholt nicht. Ich wiederhole nochmal, auf der B43A Obertshausen-Hanauer Kreuz in Höhe Hanauer Kreuz kommt euch ein Geisterfahrer entgegen. Fahrt bitte in beiden Richtungen äußerst vorsichtig, fahrt nicht nebeneinander und überholt nicht. Bleibt gerne bei Bayern 3, wir melden euch, sobald die Gefahr vorüber ist.

Justin Bieber und Nicki Minaj, Beauty and the Beat in Bayern 3. Und hier ist nochmal das Bayern 3 Verkehrsupdate. 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Euch kommt ein Geisterfahrer entgegen auf der B43A Obertshausen-Hanauer Kreuz in Höhe Hanauer Kreuz. Kommt euch ein Geisterfahrer entgegen. Fahrt bitte in beiden Richtungen äußerst vorsichtig. Fahrt nicht nebeneinander und überholt nicht. Bleibt gerne bei Bayern 3. Wir melden euch, sobald die Gefahr vorüber ist.

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1: 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Monster.
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2: Um 23.29 Uhr und ich wiederhole nochmal die Geisterfahrermeldung auf der B43A Obertshausen-Hanauer Kreuz in Höhe Hanauer Kreuz. Kommt euch ein Geisterfahrer entgegen, fahrt bitte in beiden Richtungen äußerst vorsichtig, fahrt nicht nebeneinander und überholt nicht. Bleibt gerne hier bei Bayern 3, wir melden euch, sobald diese Gefahr vorüber ist. Ansonsten wünsche ich euch eine gute und vor allen Dingen sichere Fahrt.
1: Und weiter geht's mit richtig viel Musik für euer Wochenende.

0: Ende. Bad Bunny und DTMF in eurem Feelgood-Mix in Bayern 3. Und zum Feelgood-Mix gehört jetzt auch ein Blick auf die Straße, denn die Geisterfahrermeldung ist aufgehoben. Für die A66 kommt euch kein Geisterfahrer mehr zwischen Hanauer Kreuz und Bad Sodensalmünster entgegen. Dort habt ihr jetzt wieder freie Fahrt. Es ist ein absolutes Bonusgeschenk, was jetzt gerade mit Wir sind Helden und ihrem Song Von hier an blind passiert, weil der gerade einfach nochmal richtig viral geht. Eigentlich kam er 2005 raus und jetzt steigt er wieder in die Charts ein. Und ich glaube, das ist besonders schön für Sängerin Judith Holofernes. Die hat seit Jahren mit einer Stimmbandstörung zu kämpfen, kann also nicht mehr live performen. Die hat sie nach einer Hirnhautentzündung bekommen und gerade deshalb ist es für sie einfach gerade besonders was passiert. Und das hat sie auch den Frühaufdrehern im Interview verraten.
1: Es ist echt einfach komplett verrückt. Komplett. Also ich bin natürlich entzückt, aber auch fast so ein bisschen überfordert.
2: Ja.
1: Es ist wirklich total toll und es berührt mich sehr. Ich finde, dass es sehr junge Leute sind zum großen Teil. Es ist total toll.
0: Ja, und genau das feiern wir jetzt nochmal richtig. Von hier an blind. Wir sind Helden in Bayern 3.

Sie hat ihn offiziell immer noch nicht gefunden, aber wenn sie nach dem Song ihren Ehemann nicht findet, dann weiß ich auch nicht. Ray und Where Is My Husband hier für euch am Sonntag. Naja, schon Nacht, muss man sagen. Ich verabschiede mich von euch. Hoffe, ihr kommt morgen wundervoll in den Montag rein. Wir begleiten euch natürlich durch die Nacht durch. Jetzt warten hier die Kings of Leon und Sex on Fire für euch.

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1: Um 0 Uhr mit Christine Beitsch. Bundeskanzler Merz hat den russischen Präsidenten Putin ein weiteres Mal dazu aufgerufen, den Krieg in der Ukraine zu beenden. Bei einem Besuch in Kiew sagte Merz, er sei zu Gesprächen bereit, aber Russland habe daran offenbar zurzeit kein Interesse.
2: Ich kann nur sagen an alle diejenigen, die immer laut nach Diplomatie rufen, ja, wir sind alle für Diplomatie, aber wie Russland im Augenblick diplomatische Anstrengungen beantwortet, das hat Joe Wadephul am letzten Wochenende in New York leidvoll erfahren, dass schon während des Gesprächs sich die russische Propaganda über dieses Gespräch lustig gemacht hat. Das zeigt, mit welcher geringen Ernsthaftigkeit Russland zurzeit auf diplomatische Bemühungen reagiert. Und deswegen kann die Antwort nur sein, Stärke durchhalten und zu zeigen, dass Russland keine Chance hat, diesen Krieg zu gewinnen.
1: Merz sagte der Ukraine weitere Hilfe zu. Das Land werde 1 Milliarde Euro für die Rüstung erhalten und weitere 350 Millionen für die Reparatur und den Wiederaufbau zerstörter Kraftwerke. Bei der Präsidentenwahl in Brasilien läuft die Auszählung der Stimmen. Nach einem ersten Zwischenstand liegt der rechte Senator Bolsonaro vor dem linken Amtsinhaber Lula. Nach Angaben des Wahlgerichts kommt der Sohn von Ex-Präsident Jair Bolsonaro auf gut 51%, Lula auf knapp 41. Bisher sind 11% der Stimmen ausgezählt. In Bremen sind am späten Abend die Feierlichkeiten rund um den Tag der Deutschen Einheit zu Ende gegangen. Rund 400.000 Menschen haben die Veranstaltungen in der Hansestadt besucht. Die Sicherheitsbehörden zogen eine positive Bilanz. Innensenatorin Högel sagte, es sei ein fröhliches und sicheres Fest gewesen. In der Fußball-Nations League konnten sich die deutschen Fußballer wieder nicht gegen Griechenland durchsetzen. Nach der 0:1-Niederlage vor einer Woche in Augsburg spielte die DFB-Elf nun am Abend 0:0 in Thessaloniki. Aus der Sportredaktion André Siems.
3: Das Team von Jürgen Klopp hat vor allen Dingen in der ersten Halbzeit überzeugt, kam immer wieder zu guten Abschlüssen, auch weil Darry Sherhand am linken Flügel das Spiel an sich riss. Jonas Urbich parierte einmal fantastisch gegen Masuras Kopfball, der zu unbedrängt vor ihm und dem deutschen Tor auftauchte. Ein Treffer für die Deutschen von Burkhardt wurde wegen Handspiels von Bischof zurückgepfiffen. In der zweiten Halbzeit war die Partie ausgeglichener. Die Deutschen immer noch die dominantere Mannschaft, ohne allerdings zu glänzen. Treu vergab gegen Ende noch eine gute Chance für Deutschland. So blieb es beim 0:0 in Thessaloniki.
1: Das Wetter für Deutschland. In der Nacht vom Südwesten bis zu den Alpen bewölkt und zeitweise Regen, sonst trocken und locker bewölkt. Die Tiefstwerte 13 bis 6 Grad. Tagsüber in Alpennähe wolkig mit letzten Schauern, sonst trocken und nach Auflösung der Nebelfelder überwiegend freundlich. Dazu maximal 17 bis 23 Grad. Die Zeit, es ist 0:03 Uhr.
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2: Ja, endlich. Endlich geht's weiter mit Babylon Berlin. Babylon Berlin ist back und in der ARD-Mediathek abrufbar. Die 5. und letzte Staffel der historischen Krimireihe startet da, wo es richtig düster wird. Im Januar 1933 wird Hitler zum Reichskanzler ernannt. Und die Mordserie, mit der das Kommissarduo Charlotte Ritter und Gerion Rath zu tun bekommt, hat persönlich etwas mit ihm zu tun. Es geht um einen verschwundenen Arzt und eine Krankenakte, von der keiner was wissen darf.
3: Hitler wurde im Oktober 1918 ins Lazarett in Pasewalk eingeliefert. Angeblich erblindet bei einem Gasangriff. Wissen Sie, was Dr. Forsters Fachgebiet dort war?
4: Helfen Sie mir auf die Sprünge.
3: In Pasewalk leitete Dr. Forster das Lazarett für Kriegszitterer und Schüttelneurotiker.
2: Ja, in der Abteilung, da will der große Führer natürlich nie gewesen sein. 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
5: Was ist das genau?
6: 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An die 10.000 allein in Berlin.
7: Das sind selbst für unsere Kapazitäten zu viele.
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2: Ende der ausschweifenden Partys, die in der ersten Staffel noch in Berlin gefeiert wurden. Und mit einem Happy End kann die Serie leider auch nicht dienen. Spannend aber bleibt, wie sich die sympathische Charlotte Ritter und ihre Kollegen unter Nazi-Vorherrschaft verhalten. Mitlaufen oder dagegenhalten. 8 Folgen hat die 5. und letzte Staffel von Babylon Berlin, gibt's in der ARD Mediathek. 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Hab alle Staffeln geschaut. Wirklich eine sehr, sehr empfehlenswerte Serie.
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1: Samba, My Body

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1: Normaler Verkehr auf den bayerischen Straßen. Wir wünschen weiterhin gute Fahrt.

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2: Knapp 3000 Einwohner zählt die Gemeinde Weißenstadt im Fichtelgebirge. Und die saßen garantiert alle vor dem Fernseher, als die Oberfränkin Jasmina Escher im Oktober 2024 bei einer Castingshow ihren großen Auftritt hatte. Mit mächtiger Stimme sang sie Stand Up von Cynthia Erivo.

0: Auch wenn die strenge Jury sie damals nicht ins Finale wählte, kennt ganz Deutschland seitdem die junge Weißenstädterin, die sich heute Mina nennt. Ihre tolle Stimme, so sagt sie, hat sie quasi in die Wiege gelegt bekommen.
1: Ich habe ja als Kind schon in Gummistiefeln und Windeln vorm Fernseher gestanden und bei Heidi ganz laut mitgesungen, erzählt mir meine Mama zumindest immer. Aber ja, danach bin ich ganz viel auf Stadtfesten aufgetreten und habe eigentlich immer nur Coversongs gesungen. Und seit letztem Jahr jetzt mache ich eigene Musik.
0: Mina ist eine ziemlich kreative Frau. In Nürnberg hat sie einige Zeit bei einem privaten Radiosender moderiert. Als Model stand

0: Schauen. Aber wie es mein Song so schön sagt, mit der Zeit Stück für Stück.
1: Mina, vorgestellt von Dagmar Golle.
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1: Nina aus Weißenstadt in Oberfranken. Mit der Zeit.
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1: Um 1 Uhr mit Christine Beit. Bundeskanzler Merz hat der Ukraine die weitere Unterstützung Deutschlands zugesagt. Er forderte Russlands Präsident Putin erneut dazu auf, den Krieg zu beenden. Beim Besuch des Kanzlers in Kiew hatte es mehrfach Luftalarm gegeben. Merz äußerte sich dort auch zur innenpolitischen Lage in Deutschland. Hauptstadtkorrespondent Tim Aßmann berichtet.
2: Der Kanzler unterstrich in der ARD-Sendung Bericht aus Berlin die Bedeutung einer stabilen deutschen Regierung für die gesamte Stabilität Europas. Das sei gerade in diesen turbulenten Zeiten wichtig. Wenn in Sachsen-Anhalt eine Regierung unter Führung der AfD und in Berlin unter Führung der Linken entstehe, sei das kein Beitrag zur Stabilität Deutschlands. Mit Blick auf die schwarz-rote Bundesregierung erklärte Friedrich Merz, man müsse zusammenbleiben und das Land nach vorne bringen. Er sei fest entschlossen, das zu tun, bekräftigte der Kanzler. Er hoffe, dass es der Regierung gelinge, bis Ende des Jahres die notwendigen Entscheidungen für alle sozialen Sicherungssysteme auf den Weg zu bringen, vor allem für die Rentenversicherung.
1: Die Linke zieht gegen Bundeswirtschaftsministerin Reiche vor das Bundesverfassungsgericht. Mehrere Medien berichten, der Grund für den Eilantrag sei ein Video, das Reiches Ministerium nach dem Wahlsieg der Linken in Berlin auf Instagram hochgeladen hatte. Darin wirft Reiche der Linken unter anderem Antisemitismus vor. Die Linke sagt, mit dem Video habe die CDU-Politikerin das Neutralitätsgebot für Staatsorgane missachtet und sich rechtswidrig in ihrer Position als Ministerin einseitig und parteipolitisch geäußert. In München ist am späten Abend das Oktoberfest zu Ende gegangen. Beim größten Volksfest der Welt gab es einen Besucherrekord. Aus München berichtet Birgit Grundner.
3: Das Finale war wie immer noch einmal besonders stimmungsvoll. In den Festzelten wurden nach Schankschluss zum Teil Wunderkerzen entzündet. Ein emotionaler Abschied nach 16 Tagen. 7,4 Millionen Besucher sind beim Oktoberfest gewesen. So viele wie noch nie zuvor. Die weitaus meisten Gäste kamen wieder aus München und dem übrigen Bayern. Bei den internationalen Besuchern waren US-Amerikaner, Italiener und Österreicher besonders stark vertreten.
1: Die deutschen Fußballer sind auch im zweiten Nations League-Spiel gegen Griechenland sieglos geblieben. Die DFB-Elf trennte sich mit einem 0:0 in Thessaloniki von den Griechen. Deutschland kommt in seiner Gruppe in der Nations League bisher auf 5 Punkte und belegt den 3. Platz. Für ein Weiterkommen würde das nicht reichen. Die nächsten Spiele gegen Serbien und die Niederlande finden Mitte November statt. Das Wetter für Deutschland. In der Nacht vom Südwesten bis zu den Alpen bewölkt und zeitweise Regen, sonst trocken und locker bewölkt. Die Tiefstwerte 13 bis 6 Grad. Tagsüber in Alpennähe wolkig mit letzten Schauern, sonst trocken und nach Auflösung der Nebelfelder überwiegend freundlich. Schwacher bis mäßiger Wind, dazu maximal 17 bis 23 Grad. Die Zeit 1.03 Uhr.
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4: Normaler Verkehr auf den bayerischen Straßen. Wir wünschen weiterhin gute Fahrt.

0: Richtig, Marie Kobilka ist die Stimme der Münchner Elektropop-Band Cosby. Parallel ist Marie seit vorigem Jahr auch solo unterwegs, unter dem Künstlernamen She.
1: Ich hatte einfach letztes Jahr einen krassen Output, habe super viel geschrieben und hatte einfach bei vielen Songs das Gefühl, das fühlt sich irgendwie nicht nach Cosby an, das fühlt sich irgendwie anders an. Das braucht irgendwie seinen eigenen Platz, seine eigene Plattform, seine eigene Erzählung. Also es war einfach das Gefühl der Songs, das mir den Eindruck gegeben hat, ich brauche hier nochmal was anderes. Ich muss hier nochmal was anderes loswerden.
0: Und so klang die erste Solo-Single von She, Unlovable.

0: nutzen wir die Gelegenheit und stellen die Solokünstlerin Shi ein bisschen näher vor. Mit 5 Jahren hat sie Klavierspielen gelernt. Eher schlecht als recht, wie sie selbst zugibt. Aber sie hat auch ihre schöne Stimme trainiert.
1: Ich habe Gesangsunterricht gehabt, aber nicht oft. Aber es hat wirklich krass geholfen. Ich habe mich in meiner jugendlichen Dummheit immer dagegen geweigert, weil ich immer gesagt habe, ich möchte nicht, dass meine Stimme sich verändert. Aber wenn man nach 2 Takes schon heiser ist, dann ist Gesangsunterricht schon eine gute Sache. Insofern kann ich das nur empfehlen. Und alles Weitere habe ich einfach nach dem Motto Learning by Doing gemacht.
0: In dem Song Unlovable beschrieb Shi mit energiegeladenem Elektropop ihre Neigung zu emotionalen Wechselbädern und warum das für sie nicht immer einfach ist. Rain All Over Me heißt die neue Single von Shi. Darin geht's um ihren Hang zum, wie sie selbst sagt, Overthinking.
1: Ich bin wirklich ein Profi darin, Sachen so lange zu zerdenken, dass Probleme, die gar nicht da sind, in meinem Kopf eben wohl da sind. Ich bin auch schon immer super melancholisch gewesen und mich berühren einfach manche Dinge mehr als andere Leute. Ist einfach so. Und trotzdem denke ich mir, hey, es ist Sommer, die Sonne ist draußen, es ist eigentlich alles so schön, ich will rausgehen, ich will tanzen. Und falls du da draußen bist und dieses Gefühl kennst und es für dich auch nicht so widersprüchlich ist, wie es klingt, traurig zu sein und trotzdem irgendwie Spaß am Leben haben zu wollen, dann ist dieses Song genau für dich.
0: Shi aus München mit ihrer neuen Single Rain All Over Me. Ein Musiktipp von Dagmar Golle.
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1: She aus München. Rain all over me.
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1: Normaler Verkehr auf den bayerischen Straßen. Wir wünschen weiterhin gute Fahrt.

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2: Und wir lieben eure falsch gehörten Textstellen. Wir lieben eure Verhörhämmer. Und den hier jetzt besonders. Der Felix hat sich bei uns gemeldet.
3: Der arbeitet bei einer Firma in Schweinfurt in dem Büro mit Herr Werner. Mhm. Und die sind schon eine Woche wieder in der Arbeit, aber immer noch vollkommen erholt, haben sie gesagt, aus dem Urlaub. Und jetzt bei uns am Telefon. Wie machst du das, Felix?
4: Keine Ahnung, irgendwie hat es funktioniert. Ich weiß es nicht.
2: Vielleicht hat der Felix entspanntere Kollegen als wir mit uns gegenseitig.
3: Wir beide uns, ja.
4: Vielleicht liegt es an dem Herrn Werner.
3: Da sind wir schon beim Thema.
2: So nämlich.
3: Felix, du hast nämlich einen Verhörhammer entdeckt bei Camila Cabello bei dem Song hier.
4: So ist es, genau.
3: Und was hörst du da drin?
4: Bei dem Song höre ich immer Herr Werner.
3: Okay, wir hören mal rein. Herr Werner Unana.
2: Witzig, weil da wäre ich nie drauf gekommen, aber es stimmt total.
4: Ich habe das schon längere Zeit gehört, aber irgendwann habe ich mir entschlossen, ich muss das Ding jetzt mal anmelden.
3: Unbedingt.
4: Und meinem Kollegen gegenüber meinen lustigen Streich spielen. Und er hat bis vorgestern gar nicht geglaubt, dass ich es wirklich gemacht habe.
3: Und hast du einfach auf bayern3.de geschrieben, oder? Geht ja ganz easy.
4: Ich habe es irgendwann morgens mal gehört und dachte ich so, jetzt ist Schluss. Jetzt gehe ich auf bayern3 und melde das Ding mal an.
3: Geil.
2: Und vor allem ist es so lustig, weil dein Kollege, der sitzt dir wirklich gegenüber, oder? Jetzt auch gerade?
4: Er steht gerade neben mir.
2: Sie sind wirklich der Herr Werner, ist das richtig?
4: Ich bin wirklich der Herr Werner, ja, ich bin der Jürgen.
3: Hallo Herr Werner.
4: Hallo, guten Morgen.
3: Wie findest du denn das, dass du da in diesem Song drin bist?
4: Ich finde es ganz witzig eigentlich. Er sagt mir es ja schon seit einem halben Jahr, der Felix, dass es dass diese Textpassage gibt und ob ich das genauso hören würde. Und ich habe gesagt, ja, ich höre es und so weiter. Er hat gesagt, er muss es dann irgendwann bei Bayern 3 mal anmelden. Und
3: das
4: hat es tatsächlich gemacht.
3: Und sag mir, da steckt ja nicht nur Herr Werner drin, sondern wir hören noch mal kurz rein. Sondern Unana.
2: Herr Werner, Unana.
3: Kannst du dich nicht benehmen auf Weihnachtsfeiern, Herr Werner?
4: Unana.
2: Ich würde, ich müsste es einfach immer zu dir sagen, weißt du, an der Kaffeemaschine. Oh, Herr Werner, Unana. Unana. Am Drucker, egal wo.
3: Ja, super. Hey, vielen, vielen Dank.
2: Danke, ihr zwei. Wir werden Herr Werner nie wieder ohne Sie, Herr Werner, hören können.
4: Genau.
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1: Adela, Ain't in LA.

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1: Um 2 Uhr mit Christine Beitsch. Opfer von häuslicher Gewalt sollen es in Zukunft leichter haben, sich räumlich vom Täter zu trennen, also durch den Auszug aus einer gemeinsamen Wohnung. Das sieht ein Gesetzentwurf von Bundesjustizministerin Hubig vor, über den die Funke-Medien berichten. Aus der Nachrichtenredaktion Andreas Herrler.
2: Demnach sollen Betroffene leichter aus einem gemeinsamen Mietvertrag herauskommen. Außerdem sollen sie vom Täter verlangen können, dass er für Kosten aufkommt, die nach ihrem Auszug entstehen, etwa für Schäden an der Wohnung oder weitere Mietzahlungen. Auch Kontakt- und Näherungsverbote sollen ausgeweitet werden. Familiengerichte sollen solche Verbote künftig auch zugunsten von Kindern oder pflegebedürftigen Angehörigen anordnen können, und zwar ohne, dass diese einen eigenen Antrag stellen.
1: Bundeskanzler Merz hat die Mitglieder seiner Regierung dazu aufgerufen, bei den geplanten Reformen voranzukommen und für Stabilität zu sorgen. Der CDU-Chef sagte in der ARD-Sendung Berichte aus Berlin, ganz Europa hänge an der Stabilität Deutschlands. Die schwarz-rote Koalition müsse deshalb schnell bei den Reformen der Sozialsysteme vorankommen, vor allem bei der Rentenversicherung. Bis zum Jahresende müssten die notwendigen Entscheidungen getroffen werden. Die USA haben ihre Langstreckenbomber vom britischen Luftwaffenstützpunkt Fairford abgezogen. Das hat ein Vertreter des Pentagon bestätigt, ohne konkrete Gründe zu nennen. Ende September waren mehrere Männer in der Nähe des Stützpunktes festgenommen worden. Sie werden verdächtigt, eine terroristische Tat vorbereitet zu haben. Britische Behörden bringen den Vorfall mit dem Iran in Verbindung. Der weist eine Beteiligung zurück. In der Fußball Nations League haben die deutschen Männer 0:0 gegen Griechenland gespielt. Damit blieben sie auch im zweiten Spiel gegen die Griechen sieglos. Bundestrainer Jürgen Klopp hat sein Team trotzdem gelobt. Besonders die erste Hälfte sei außergewöhnlich gut gewesen. Das habe er vor einer Woche so noch nicht erwartet, so Klopp.
3: Wir stehen ganz am Anfang und klar hätte man so einfach, würde man nebenher die Ergebnisse noch mitnehmen. Aber ich spiele lieber 0:0 mit so einer Leistung als gewinne 1:1.